0: 15- bis 19-jährigen Täter haben dabei Haftstrafen von bis zu 6 Jahren bekommen, berichtet Niklas Wager.
1: Über eine eingeschlagene Fensterscheibe verschafft sich die Jugendbande im April Zutritt zu dem Haus in Groß-Ebersdorf. Ein 15-jähriger Bub wird im Elternhaus brutal aus dem Schlaf gerissen, geschlagen und schließlich mit einer gegen den Kopf gerichteten Schusswaffe durchs Haus dirigiert. In 15 Minuten erbeuten die Täter durch Schmuck und Bargeld fast 18.000 Euro. Am Wiener Straflandesgericht sind alle 4 Mitglieder der Bande wegen schweren Raubes, Körperverletzung und schwerer Nötigung schuldig gesprochen worden. Ein 18- und ein 19-Jähriger bekommen 6 Jahre Haft, 2 davon unbedingt. Die anderen beiden, ein 15- und ein 17-Jähriger, werden zu 3,5 Jahren teilbedingter Haft verurteilt. Die Angeklagten haben allesamt die Urteile akzeptiert. Die Staatsanwaltschaft hat allerdings noch keine Erklärung abgegeben. Somit sind die Entscheidungen noch nicht rechtskräftig.
0: In der Fußball-Bundesliga verpasst Salzburg den Sprung an die Tabellenspitze nach einem 1:1 in Ried. Die beiden Treffer fallen in einer spektakulären Schlussphase, Martin Lang.
2: In Minute 84 das 1:0 für die Salzburger durch Konaté. 2 Minuten später rettet ein Kopftor von Pommer das 1:1 für die Rieder und ihren Kapitän Andi Leitner.
3: Wenn du gegen Red Bull so ein spätes Gegentor kriegst, bist du mal tot, um ehrlich zu sein. Aber ja, höchster Respekt an die Jungs, freuen mich, dass wir nicht aufgehört haben. Sie mit dem 1:1 belohnt worden.
2: Die Salzburger bleiben vorerst einen Punkt hinter dem LASK und verpassen, obwohl sie über weite Strecken in Ried dominieren, den Sprung an die Tabellenspitze. Salzburg-Kapitän Niklas Veratschnik.
4: War ein bisschen so wie am Anfang von der Saison, dass wir die Chancen einfach nicht gemacht haben. Klar, hätte man gern gewonnen. Logisch, war es ein Punkt, den müssen wir so mitnehmen.
2: Heute spielt noch Rapid ab 19.30 Uhr in Wolfsburg gegen den WRC und ab 17 Uhr Altach gegen den GAK.
0: Und der deutsche Tennisstar Alexander Zverev steht als erster US Open-Finalist fest. Zverev gewinnt im Halbfinale gegen den Russen Karin Khachanov in 3 Sätzen mit 6:3, 7:6 und 7:6. Und jetzt zum Wetter und zu Nathalie Auer.
5: Einiges an Sonnenschein erwartet uns heute. In den nächsten Stunden haben wir stellenweise aber noch nebelig. Spätestens am Vormittag haben sich die Nebelfelder überall aufgelöst. In der Osthälfte sind heute auch ein paar Wolken dabei. Regenschauer sind aber die absolute Ausnahme. Die Temperaturen, die liegen im Moment noch zum Teil unter 10 Grad. Am Nachmittag hat es dann spätsommerliche 18 bis 25 Grad. Wie geht's morgen weiter? Überwiegend sonnig wird's im Westen und Süden. Sonst ziehen einige Wolken durch und die bringen am Abend einzelne Schauer.
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1: Es ist 3 Uhr. Am Mikrofon Adam Michalich. Die Wiener Polizei hat ein großes Betrugsnetzwerk aufgedeckt. Kriminelle haben mit gestohlenen Identitäten und gefälschten Ausweisen hunderte Bankkonten eröffnet und teure Handys bestellt. Knapp 2 Jahre lang ist ermittelt worden. 3 mutmaßliche Haupttäter sind in Haft, berichtet Lisa Veitz.
2: Die gefälschten Dokumente sollen über das Darknet verkauft worden sein. Käufer konnten damit unter fremden Namen Bankkonten eröffnen oder teure Handys bestellen. Aufgeflogen ist das Netzwerk schließlich durch eine Bank. Hauptermittler Bezirksinspektor Robert Meusburger.
3: Insgesamt waren das 200 Kontoeröffnungen mit gefälschten Lichtbildausweisen. Das waren alte österreichische Personalausweise. Feststellen konnte man dies, da auf den Ausweisen immer dasselbe Täterlichtbild im Endeffekt abgebildet war und die Identitäten waren aber alle gestohlen.
2: Mehr als 200 Menschen sollen so Opfer von Identitätsdiebstahl geworden sein. Allein mit weiterverkauften Handys entstand laut Polizei ein Schaden von mehr als 750.000 Euro. 3 mutmaßliche Haupttäter sitzen in Untersuchungshaft. Ihr Prozess beginnt am 22. September.
1: Mindestens 44 Verletzte gibt es, nachdem in der Normandie im Norden Frankreichs am Abend ein Zug entgleist ist. 180 Menschen waren an Bord. Der Regionalzug ist offenbar mit einem unbekannten Gegenstand zusammengestoßen, berichten französische Medien. Ein Waggon ist dabei umgekippt, 4 weitere sind aus den Schienen gesprungen. Kitesurf-Olympiasieger Valentin Bontus kämpft heute bei der Europameisterschaft in der Türkei um eine Medaille. Wolfgang Eichinger, nach Olympiagold und 2-mal WM-Bronze wäre es die erste EM-Medaille für den Niederösterreicher.
4: Valentin Bontus geht in den letzten Tag dieser Kitesurf-Europameisterschaft mit guten Medaillenchancen. Vorerst muss er mal das Semifinale überstehen und gegenüber den letzten Tagen vor allem seinen Start verbessern.
5: Alles riskieren, weil egal ob ich quasi einen Frühstart habe oder letzter wäre, das ist dann egal. Man muss jeden Millimeter mitnehmen, um die Top 2 zu schaffen, um ins Finale einzuziehen. Und ich werde das auf jeden Fall durchziehen und schauen, dass ich das Maximale rausholen kann.
4: Bontus kämpft im Semifinale gegen 4 andere Surfer um den Einzug ins große Finale. Dafür muss der 25-Jährige erst oder zweiter werden. Gelingt das dem Niederösterreicher, dann hat auch seine erste EM-Medaille sicher. Der Grund, bei dieser Europameisterschaft fährt auch Maximilian Med aus Singapur mit. Er ist schon fix für das Finale qualifiziert, fällt aber für die Europameisterschaftswertung und damit für den Kampf um eine EM-Medaille natürlich aus der Wertung.
1: Und jetzt zum Wetter und zu Nathalie Auer.
6: Sehr frisch starten wir in das Wochenende. Die Temperaturen liegen derzeit bei meist nur 6 bis 12 Grad. Tagsüber wird es dann spätsommerlich warm, mit Höchstwerten von 18 bis 25 Grad. Dazu scheint oft die Sonne, ein paar Nebel- oder Hochnebelfelder sind in den kommenden Stunden aber auch dabei. Von Oberösterreich bis ins Burgenland treibt lebhafter Wind heute auch Wolken durch und ganz vereinzelt kann es hier regnen. Morgen geht es dann in der Osthälfte unbeständig weiter, von Vorarlberg bis Kärnten überwiegt dagegen der Sonnenschein.
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1: Am Mikrofon Adam Michalech, es ist 4 Uhr. Die Kämpfe in der Ukraine gehen trotz diplomatischer Bemühungen der USA auf höchster Ebene unvermindert weiter. Ein neues Treffen zwischen US-Präsident Trump und dem ukrainischen Präsidenten Zelensky soll es schon in einer Woche geben. Trump macht jetzt Druck und will, dass der Krieg zu einem Ende kommt. Dass die USA die Ukraine fallen lässt, glaubt die Vorsitzende des Verteidigungs- und Sicherheitsausschusses im EU-Parlament, Agnes Strack-Zimmermann, aber nicht.
2: Es werden sogenannte Diplomaten geschickt, die natürlich alles können, aber ganz sicher keine Diplomatie, sondern wirtschaftliche Interessen haben. Sei das sein Schwiegersohn oder Herr Witkoff, nehmen wir zur Kenntnis, dass die USA volatil sind. Ich weiß aber vom Kongress, also sowohl aus dem Senat als auch aus dem Repräsentantenhaus, dass die Vereinigten Staaten die Ukraine, auch wenn sie weit weg zu sein scheint, nicht fallen lassen will. Weil die Klugen wissen, dann wäre das nicht das Ende der Geschichte.
1: Zweijährige Haftstrafe und Politikverbot für den Erdogan-Rivalen Ekrem İmamoğlu in der Türkei. Istanbuls abgesetzter Bürgermeister İmamoğlu ist wegen Beleidigung eines Staatsbediensteten schuldig gesprochen worden, berichten türkische Medien. Die türkische Opposition spricht von einem Skandal und einem politisch motivierten Verfahren. İmamoğlu galt lange als aussichtsreichster Kandidat für einen Wahlsieg gegen den Langzeitpräsidenten Erdogan. In der Formel 1 wird heute erstmals in Madrid um die Startpositionen gekämpft. Mercedes-Pilot und Jungstar Kimi Antonelli will nach seinem Heimsieg in Monza jetzt mit der ersten Pole-Position auf dieser neuen Strecke nachlegen, Gerhard Prohaska.
3: Ja, und er meldet sich zurück nach diesem Märchen von Monza.
4: So far the best day of my life.
3: Und er richtet seinen Konkurrenten auch gleich aus. Ich bin nach all den Feiern wieder mit beiden Beinen am Boden.
4: Yeah, definitely came back to earth.
3: Ja, und Konzentration wird es brauchen auf dieser Strecke, die schon gestern am ersten Tag Eindruck hinterlassen hat. Für George Russell ist es eine der riskantesten Strecken im Kalender.
5: I would probably put it in the top 2 of the most risky circuits.
3: Und andererseits wird Russell riskieren müssen, um teamintern nicht noch deutlicher vom jungen Teamkollegen vorgeführt zu werden. Und es geht heute um die historisch erste Pole Position auf diesem Kurs. Die hätte jeder gern, noch dazu, weil Überholen im Rennen hier schwierig wird.
1: Und jetzt zu den Wetteraussichten und zu Nathalie Auer.
6: Einiges an Sonnenschein erwartet uns heute. In den nächsten Stunden haben wir es stellenweise aber noch nebelig. Spätestens am Vormittag haben sich die Nebelfelder überall aufgelöst. In der Osthälfte sind heute auch ein paar Wolken dabei. Regenschauer sind aber die absolute Ausnahme. Die Temperaturen, die liegen im Moment noch zum Teil unter 10 Grad. Am Nachmittag hat es dann spätsommerliche 18 bis 25 Grad. Wie geht's morgen weiter? Überwiegend sonnig wird's im Westen und Süden. Sonst ziehen einige Wolken durch und die bringen am Abend einzelne Schauer.
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1: Am Mikrofon Eva Liebendrett. Aufregung gibt es um Lärm rund um die russische Botschaft in Wien. Die Stadt hat jetzt eine Lärmmessung durchgeführt und festgestellt, dass eine Gesundheitsgefährdung für die betroffenen Anrainerinnen und Anrainer vorliegt. Woher das Dauergeräusch kommt, ist laut Baupolizei jetzt auch klar. Hubert Kickinger berichtet.
2: Dieses monotone Geräusch erhitzt die Gemüter. Laut Anrainerinnen und Anrainern ist es schon seit Monaten rund um die russische Botschaft zu hören. Diese Woche hat die Baupolizei eine Lärmmessung durchführen lassen. Das Ergebnis ist dann dem Gesundheitsdienst der Stadt vorgelegt worden. Aus dieser Stellungnahme ist zu entnehmen, dass, Zitat,
3: eine gesundheitlich relevante Lärmbelästigung und eine Gesundheitsgefährdung für die betroffenen Anrainerinnen und Anrainer vorliegt.
2: Als Geräuschquelle sind im Zuge der Messung die beiden Dachventilatoren auf dem Botschaftsgebäude festgestellt worden. Die Baupolizei will sich jetzt an das Außenministerium wenden. Dieses soll einen entsprechenden Auftrag zur Behebung der Gefährdung an die russische Botschaft weiterleiten.
1: Saudi-Arabien hat eine wichtige Ost-West-Pipeline nach Drohnenangriffen vorübergehend geschlossen. Laut Außenministerium ist die Ölpipeline mit mehreren aus dem Irak kommenden Drohnen angegriffen worden. Mehrere Menschen wurden verletzt. Nach Untersuchungen im Irak wurde dort ein Grenzübergang zum Iran geschlossen und ein Militärkommandeur abgesetzt. Die Pipeline verbindet den Persischen Golf und das Rote Meer und umgeht die faktisch gesperrte Straße von Hormus. In Indien startet heute das Gipfeltreffen der sogenannten BRICS-Staaten. Dabei sind hochrangige Teilnehmer wie der iranische Präsident Masoud Pezeshkian und Russlands Präsident Wladimir Putin. Auch Chinas Staatschef Xi Jinping wird erwartet. Im Fokus stehen der Ukraine-Krieg und der Iran-Krieg. Die BRICS-Gruppe wurde 2009 gegründet und vereint Schwellenländer, um international mehr Einfluss zu gewinnen. Zum Abschluss des Internationalen Filmfestivals in Venedig wird heute Abend der Goldene Löwe vergeben. Im Wettbewerb um den begehrten Preis sind 21 Produktionen angetreten. Als Favorit wird NASA gehandelt, ein Dokumentarfilm der israelischen Investigativjournalisten Yuval Abraham und Rachel Shoah. Das waren die Nachrichten mit Eva Liebendrett. Und jetzt zum Wetter.
4: Einige Sonnenstunden erwarten uns heute. Die meisten gehen sich von Vorarlberg bis Kärnten aus. Hier wird ein Hochdruckgebiet über Westeuropa wetterbestimmend heute. Und damit lösen sich morgendliche Nebelfelder, wie etwa in Kärnten, nach und nach auf und es wird sonnig. Abseits der Nebelzonen scheint die Sonne schon von der Früh weg. Nur zeitweise sehen wir die Sonne aber heute von Salzburg und Graz ostwärts. Durch die Nähe zu einem Tief über Osteuropa gibt es im Norden und im Osten Österreichs neben der Sonne nämlich auch dichte Wolken heute, am Nachmittag dann auch stellenweise Regenschauer. Es wird überall wärmer als gestern, der Nachmittag bringt 18 bis 24 Grad. Morgen am Sonntag gibt es dann sogar bis zu spätsommerliche 25 Grad. Wieder steht eine Mischung von Sonne und Wolken am Programm, wobei die Wolkenfelder vom Flachgau über den Donauraum bis zum Burgenland immer mehr werden im Tagesverlauf. Am Nachmittag und Abend treffen von Norden her dann Regenschauer ein. So viel zum Wetter von Daniel Zeinlinger.
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1: In einem Krankenhaus ist das Thema Hoffnung allgegenwärtig. Auch die Spitals- und Ordensgründerin Barbara Sicharter war in all ihrem Tun von Hoffnung getragen. Mutter Oberin Miriam Schmedler freut sich über 150 Jahre Marienkrankenhaus Furau und bestärkt diese Hoffnung.
2: Hoffe auf den Herrn und sei stark. Hab festen Mut und hoffe auf den Herrn. So heißt es im Psalm 27. Die Hoffnung im christlichen Sinn ist das feste Vertrauen auf Gottes treues Handeln und seine Verheißungen. Sie wurzelt in der Auferstehung Jesu Christi und in der Zuversicht auf das ewige Leben. Die Hoffnung schenkt uns Menschen auch in schweren Zeiten Halt, weil sie darauf baut, dass das Leben und die Liebe bei Gott das letzte Wort haben. Auch die Spitals- und Ordensgründerin Barbara Sicharter hofft ihr ganzes Leben lang auf Gott und seine Hilfe. Immer war sie von dieser Hoffnung getragen, dass bei Gott alles gut wird. Sie hoffte nicht auf etwas, sondern darauf, dass sie einst bei Gott den Lohn ihrer Mühen und die letzte Vollendung findet. Mutter Barbara beurteilte alles im Blick auf die Ewigkeit und oft sagte sie, aber schau, das ist ja nur etwas Zeitliches. Ihr ganzes Leben war eine Vorbereitung auf ein gutes Sterben gewesen. Sie hielt an den Worten des Apostels Paulus an die Römer fest. Wenn wir Christus gleich geworden sind im Tod, dann werden wir auch in seiner Auferstehung vereinigt sein. Wie steht es mit unserer Hoffnung? Worauf hoffen wir? Bitten wir Gott, dass unsere ganze Hoffnung der Himmel ist, denn dort ist Gott.
1: Das waren die heutigen Morgengedanken von Mutter Oberin Miriam Schmedler vom Marienkrankenhaus Furau.

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1: Am Mikrofon Christina Kreuz, guten Morgen. Heute ist Welttag der Ersten Hilfe. Das Rote Kreuz empfiehlt klare, einfache Erste-Hilfe-Maßnahmen, die für alle leicht anwendbar sind. Denn im Notfall zählt jede Sekunde. Trotzdem zögern viele einzugreifen, aus Angst, etwas falsch zu machen. Verena Bruha berichtet.
2: Prüfen, rufen, drücken. So lässt sich die Erste-Hilfe-Formel bei einem Atem-Kreislauf-Stillstand zusammenfassen. Gerif Heutig, Bundesrettungskommandant des österreichischen Roten Kreuzes.
3: Prüfen bedeutet, man schaut, ob jemand ordentlich reagiert, ob er eine gute, ausreichende Atmung hat. Wenn nicht, dann schnell den Notruf unter 144 rufen und dann den Brustkorb des Patienten regelmäßig 100 Mal in der Minute 3 bis 5 cm tief eindrücken.
2: Der Rettungsdienst am Telefon leitet die Erste Hilfe direkt an, bis die Rettung eintrifft. Niemand sollte Angst haben, etwas falsch zu machen. Das einzig Falsche wäre, nichts zu tun, so Feutig. In Österreich erleiden rund 10.000 Menschen jährlich außerhalb eines Krankenhauses einen Atem-Kreislauf-Stillstand. Und mit jeder Minute ohne Wiederbelebung sinkt die Überlebenschance um 10%.
1: Die USA haben mit einer Schweigeminute und Lichtinstallationen den Opfern des 11. September gedacht. Gestern hat sich der Terrorangriff auf die USA zum 25. Mal gejährt. Im Zentrum der Gedenkveranstaltungen standen erneut die Orte, die damals angegriffen wurden, das World Trade Center in New York und das Pentagon bei Washington, sowie ein Feld im US-Bundesstaat Pennsylvania, auf das ein Flugzeug abgestürzt war. Nordkorea hat erneut mehrere Kurzstreckenraketen abgefeuert und das einen Tag nach dem Ende einer Militärübung der Streitkräfte Südkoreas, der USA und Japans. Die nordkoreanischen Geschosse flogen etwa 250 Kilometer weit und stürzten dann ins japanische Meer. Zum Sport. In der Fußball-Bundesliga verpasst Salzburg den vorläufigen Sprung an die Tabellenspitze durch ein 1:1 in Ried. Die Treffer fallen in einer spektakulären Schlussphase, Martin Lang.
4: In Minute 84 das 1:0 für die Salzburger durch Konaté. Zwei Minuten später rettet ein Kopftor von Pommer das 1:1 für die Rieder und ihren Kapitän Andi Leitner.
5: Wenn du gegen Red Bull so ein spätes Gegentor kriegst, bist du mal tot, um ehrlich zu sein. Aber ja, höchster Respekt an die Jungs, freuen mich, dass wir nicht aufgehört haben. Sie mit dem 1:1 belohnt worden.
4: Die Salzburger bleiben vorerst einen Punkt hinter dem LASK und verpassen, obwohl sie über weite Strecken in Ried dominieren, den Sprung an die Tabellenspitze. Salzburg-Kapitän Niklas Veratschnik.
6: War ein bisschen so wie am Anfang von der Saison, dass man die Chance einfach nicht gemacht haben. Klar, hätte man gern gewonnen. Logisch, das war ein Punkt, den müssen wir so mitnehmen.
4: Heute spielt noch Rapid ab 19.30 Uhr in Wolfsburg gegen den WRC und ab 17 Uhr Altach gegen den GAK.
1: Berichtet Sportreporter Martin Lang. Das waren die Nachrichten mit Christina Kreuz.
7: Und das ist jetzt das Wochenendwetter.
8: Schönen guten Morgen. Ja, ein warmer Spätsommertag wird es heute. Die Wolken haben sich über Nacht zum Großteil verzogen und bei jetzt teils sternenklarem Himmel, teils Frühnebel ist es noch ziemlich frisch. Die Werte liegen zwischen gerade mal 4 Grad in Oberwölz und 11 Grad in Bad Radkersburg. Aber das wird mit viel Sonne tagsüber nämlich gehen die Temperaturen rauf. Es wird wärmer als gestern mit 18 bis 23 Grad. Zwischendurch ziehen wohl Wolken durch. Regen gibt es heute aber keinen. Und wenn Sie eine Bergtour vorhaben, in der Obersteiermark wird es noch windig werden, eben vor allem auf den Bergen. Morgen Sonntag dann ein Mix aus Sonnenschein und Wolken bei 19 bis 25 Grad.
7: 4 Minuten nach 6, tut sich was auf den Straßen?
8: Ja, da heißt es im Moment vorsichtig sein auf der 6. Semmering-Schnellstraße Richtung Wien, nämlich zwischen Mitterdorf und Krieglach liegen Fahrzeugteile auf der Überholspur.
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7: Schönen guten Morgen.
8: Guten Morgen.
7: Also wirklich, finster, zwischendurch neblig, die Temperatur einstellig. Begonnen hat das jetzt nicht wirklich so vielversprechend.
8: Das nennt man Herbst, ja, und später haben wir dann Sommer. Also werden wir halt 2 in 1.
7: Gut, also es hält uns nichts davon ab, gut gelaunt in dieses Wochenende zu starten, das letzte Ferienwochenende. Schön, dass Sie mit dabei sind.
8: Guten Morgen. Tschüss.

0: die große Tina Turner zum Aufstehen am Samstag. Samstag, der 12. September. Der Mond.
1: Ist ein Supermond heute. Ich habe mir das gerade angeschaut und gedacht, das ist perfekt für einen Samstag. Zunehmend ist er. In der Nacht war er noch auf der Jungfrau, das wäre so das Zeichen, wo man gern räumt und putzt. Tut man nicht, weil man schlaft ja. Aber jetzt, wo wir munter sind, ist er auf Waage gewechselt. Das macht uns leicht fröhlich, kontaktfreudig, offen. Das heißt, Freunde treffen am Wochenende, Familienfest feiern, alles perfekt. Neue Frisur, wenn Sie planen, hält besonders gut. Und Massagen, wenn Sie planen, tun besonders gut.
0: Und wir gratulieren ganz besonders zum Namenstag Gerfried, Guido und Maria.
1: Alles Gute.
0: Ja, gestern haben wir des 25. Jahrestages von 9/11 gedacht. Heute habe ich was Erfreuliches aus der amerikanischen Zeitgeschichte.
1: Ja, sag an.
0: 12.09.1953, da heiratet Präsident John F. Kennedy seine Jackie.
1: Wahnsinn,
0: Jacqueline,
1: ja.
0: Jacqueline Le Bouvier.
1: Eigentlich so ein Traumpaar, gell? Ja. Beide fesch, beide irgendwie sympathisch.
0: War das Medienereignis des Jahres damals. Vielfach sogar ist von der Hochzeit des Jahrhunderts gesprochen worden. 10 Jahre später stirbt Kennedy bei einem Attentat in Dallas. Jackie heiratet später dann den Milliardär Aristoteles Onassis.
1: Ja.
0: Und zeitlebens war sie so eine Stilikone.
1: Komplett, immer gut anzogen. Ja.
0: Noch was aus Amerika, 1959 an einem 12. September, da strahlt NBC die allererste Folge von Bonanza aus.
1: Mein Gott, ja, das habe ich auch immer wieder geschaut, lustig. Mhm.
0: Ab August 67 gab es das ja auch dann in Deutschland und Österreich mit insgesamt 431 Episoden.
1: Cool. Mhm.
0: 14 Jahre lang gelaufen, war quasi die zweitlängste Western-Serie der Welt.
1: Na bitte.
0: Und ist immer irgendwo immer noch sichtbar.
1: Ja, und wenn sie wo auftaucht, das sollte man sich anschauen, das ist irgendwie Retro-Kult.
0: Ja, und dann gratulieren wir zum Geburtstag unserem Landestudio.
1: Genau, Happy Birthday.
0: 45 heute.
1: Und immer noch frisch und jung hier.
0: Genau, und wir gratulieren zum Geburtstag außerdem auch noch Mr. Barry White, insbesondere in den 1970er Jahren. International gefragter Soulsänger, Musikproduzent, fünffacher Grammy-Preisträger, der wäre heute 82.
1: Und Sie kriegen ihn jetzt zum Frühstück.
0: Genau. Let the music play.
2: One ticket, please.
0: Yeah. 6.13 Uhr. Guten Morgen.
1: Guten Morgen.
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6.16 Uhr, leichtes Morgenrot mittlerweile draußen. Tiefe Temperaturen für einen Samstag im September. Da brauchen wir ein bisschen Sonne. Die kommt von Gerd Steinbecker.

0: eine wunderbare Lady Gaga aus dem Film A Star is Born. 6.23 Uhr ist es, vergangenen Samstag Cup, diesen Samstag Bundesliga.
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3: Im ÖFB-Cup haben alle drei den Aufstieg geschafft. Jetzt geht es für Sturm, Hartberg und den GRK in der Bundesliga weiter. Der GRK ist in Altach zu Gast und hofft im zweiten Spiel unter Trainer Gerald Scheiblehner auf

0: Den ersten Ligasieg. Hartberg trifft auf Tabellennachbar WSG Tirol und der SK Sturm empfängt im Spitzenspiel der Runde Meister LASK. Radio Steiermark berichtet wie gewohnt von allen Spielen live. Alltag gegen den GRK heute ab 17 Uhr, WSG Tirol gegen den TSV Hartberg morgen ab 14.30 Uhr und danach Sturm gegen den LASK ab 17 Uhr.
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2: Guten Morgen am Samstag, 6 Minuten noch bis 6:30 Uhr.

0: Lassen wir sie weiter träumen von großen Autos und schönen Frauen, die Bellamy Brothers Satin Sheets. Es ist 6.30 Uhr.
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2: Heute ist Welttag der Ersten Hilfe und die meisten Notfälle passieren nicht auf der Straße, sondern dort, wo Menschen leben und arbeiten, in der Familie, bei Freunden oder bei Kollegen. Und wenn etwa ein Kreislaufstillstand eintritt, zählt jede Minute, sagt Petra Böllinger vom Roten Kreuz in der Steiermark.
3: Es ist nämlich so, wenn das Gehirn nicht mit Sauerstoff versorgt wird, dass es bereits nach 2 bis 3 Minuten zu irreversiblen Schäden kommen kann. Grundsätzlich pro Minute sinkt die Überlebenswahrscheinlichkeit um 10%. Das heißt, es bleibt nicht so viel Zeit über, bis einfach zu spät ist, dass man nicht mehr anfangen kann.
2: Wie einfach Erste Hilfe heute sein kann und warum dafür im Ernstfall schon 3 Wörter entscheidend sind, hören Sie bei uns im Journal in einer Stunde. Übermorgen startet das neue Schuljahr und das mit neuen klimafitten Standorten. In der Steiermark geht man im Bundesschulbereich den Weg von mechanischen B- und Entlüftungsanlagen, um die Schulen klimafit zu halten. Von den 82 Pflichtschulen haben 15 solche Anlagen. Ganz neu dazugekommen ist etwa das Borgdreier Schützengasse. Auch im Pflichtschulbereich gibt es etwa mit dem Neubau der Volksschule Raber eine Veränderung, die aufgrund von viel zu viel Glasfläche zu heiß war. Die Präsidentin der Wirtschaftskammer, Martha Schulz, wünscht sich eine Verkürzung der Sommerferien. 6 statt derzeit 9 Wochen würden reichen, sagte sie in der ZIB 1 gestern Abend. Weniger Ferien und auch ein stärkerer Ausbau von Kinderbetreuung sollen dazu führen, dass Frauen mehr arbeiten und damit auch mehr verdienen können. Noch zum Sport. Zum Auftakt der 6. Runde in der Fußball-Bundesliga trennen sich Ried und Salzburg 1:1 unentschieden. Heute ist der GRK bei Altach zu Gast. Morgen um 14.30 Uhr spielt Tirol gegen Hartberg und um 17 Uhr wird die Runde mit dem Spielsturm gegen LASK abgeschlossen. In der 2. Liga verliert Kapfenberg gestern bei Admira 0:1. Volzberg holt in Innsbruck ein 1:1 unentschieden. Die Wetteraussichten für die Steiermark gibt es jetzt von Claudia Rath.
4: Ja, diese Aussichten sind ziemlich schön. Heute nimmt nämlich der Hochdruckeinfluss von Westen her zu und sorgt für recht sonniges Samstagswetter. In der Früh jetzt gibt es noch im Südosten und auch in einigen Tälern der Obersteiermark Hochnebel. Der wird sich aber im Laufe des Vormittags auflösen. Aktuell ist es frisch. Es hat 6 Grad in Bad Mitterndorf, 7 in Hartberg, 10 in Bad Gleichenberg. Tagsüber dann mit der Sonne erwarten wir 18 bis 24 Grad. Und die flachen Quellwolken, die am Nachmittag daherkommen, die bleiben harmlos. Morgen Sonntag dann ein Mix aus Sonne, Sonnenschein und Wolken bei spätsommerlichen 19 bis 25 Grad.
0: 6.33 Uhr, kurzer Blick auf die steirischen Straßen.
4: Ja, da gibt es im Moment nichts zu melden. Ich wünsche Ihnen gute und sichere Fahrt.
0: Und einen schönen guten Morgen, auch wenn es ziemlich frisch ist, 6 und 7 Grad. Wir starten hinein mit guter Laune und guter Musik.
4: Und ein bisschen am Kaffee, hätte ich gesagt.
0: Ja.
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0: Das Richtige für einen wunderschönen Samstag, Michael Bublé, 6 Minuten nach 6:30. Sie kennen das sicher. Da hört man ein Lied und hat sofort Bilder im Kopf. Eine Szene, eine Stimmung. Man erinnert sich an irgendetwas. Die niederösterreichische Band Edmund, die ist bekannt dafür, genau solche Lieder zu schreiben.
1: Ich denke, Musik ist ein Wegbegleiter durchs ganze Leben. Und in jeder Zeit, in jeder Phase hat man seine Soundtracks dafür oder hat die Nummern, die einem gut tun, die einem Kraft geben und die einem durch die Zeiten helfen oder die einen durch die Zeiten tragen. Ja.
2: Absolut, also ich könnte es nicht schöner sagen. Deswegen ergreift ja jeden Menschen Musik.
0: Und jetzt schenken Sie uns ein neues Lied, das besonders gut dazu passt. Man soll seinen Träumen folgen, wurscht, was andere sagen. Das besingen Roman und Markus alias Edmund in der neuen Single Menschen. Jetzt zum ersten Mal hier bei uns auf Radio Steiermark. Schönen guten Morgen.

Herzen statt Platinen, Menschen, die neue von Edmunds. 10 Minuten nach 6:30 locken wir jetzt die Sonne hervor mit den Stranglers. Guten Morgen.

0: Always the Sun. Ja, sie hat uns begleitet, die Sonne, im heurigen Jahr durch den Heimatsommer.
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0: Und das große Finale, das war gestern in Übelbach. Da war sie zwar zuerst ein bisschen sparsam, die Sonne, aber letztendlich ist sie dann doch herausgekommen. Aber war auch wurscht, es war ein riesengroßes Remi-Demi und ein würdiger Abschluss gestern.
2: Ja, besser kann man den Heimatsommer nicht abschließen. Ich sage das jetzt einfach einmal so, Eva, ich glaube, du bist derselben Meinung.
3: Also Volksfeststimmung, absolut. Ich muss sagen, die Magmusikkapelle war da, Billy Steirisch hat aufgespielt und so viele Leute waren bei uns, es war ein grandioses Finale.
4: Sehr super, Übelbach ist eine Top-Kulisse und auf Übelbach ist Verlass. Bei so einem Wetter, so viel Leute, souverän.
5: Wunderbar, kann nicht besser sein.
6: Das ist ganz, ganz traumhaft gewesen. Und ich muss auch sagen, ein Lob auf den Bürgermeister, der immer wieder irgendwas nach Übelbach hat.
2: Und Eva, eine Person schaut schon nach vorne.
3: Ja, die Susanne Haubenhofer von der Erlebnisregion Graz.
7: Also der Sommer ist vorbei, jetzt geht es erst so richtig los in den Herbst. Ich denke jetzt gerade an Kürbisse, an Wortstritzel, an ein gutes Glasl Schücher. Der Herbst, der schmeckt einfach richtig bunt, er schmeckt richtig gut und ist genussvoll bis zum Gehtnicht.
2: Damit gibt es nur noch eine wichtige Information und zwar das Heimatsommer-Abschlussfinale am Sonntag. Dort wird dann ja auch die Gewinnerin oder der Gewinner unseres kleinen Urlaubs verlost. Also bitte unbedingt reinhören am Sonntag, am Nachmittag auf Radio Steiermark.
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0: Ich sage Dankeschön, Übelbach, danke allen Orten, an denen wir zu Gast waren. Und wenn Sie so ein bisschen in Erinnerungen schwelgen wollen, den ganzen Vormittag über gibt es heute kleine Rückblicke auf unsere große Heimatsommertour. 6.46 Uhr, schönen guten Morgen.

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1: Am Mikrofon Christina Koenz, guten Morgen. Wirtschaftskammerpräsidentin Martha Schulz plädiert dafür, die Schulferien im Sommer von 9 auf 6 Wochen zu verkürzen. Das sowie auch ein stärkerer Ausbau von Kinderbetreuung soll dazu führen, dass Frauen mehr arbeiten können und damit auch mehr verdienen können. Schulz.
2: Viele Mitarbeitende haben auch zu mir gesagt oder auch in der Wirtschaftskammer gesagt, na, 9 Wochen Sommerferien ist schon sehr, sehr lange. Aber vielleicht sollten wir auch darüber mal diskutieren, ob es wirklich 9 Wochen Sommerferien braucht. In unserem Kulturkreis sind eigentlich 6 Wochen so die Essence, wenn wir bei unserem Nachbarn auch schauen. Ich glaube, das wäre Verbesserungen einerseits für diejenigen, die Kinder haben und die ganzen Betreuungspflichten ja auch übernehmen müssen in der Zeit, wo viele geschlossen sind. Weil ich weiß das aus dem Tourismus, wenn wir sozusagen Hauptsaison haben, dann sind die Betreuungen meistens geschlossen.
1: Sagt Wirtschaftskammerpräsidentin Martha Schulz im ORF-Interview. Saudi-Arabien hat eine wichtige Ost-West-Pipeline nach Drohnenangriffen vorübergehend abgeschalten. Laut Außenministerium ist der Angriff aus dem Irak gestartet worden. Mehrere Menschen wurden verletzt. Nach Untersuchungen im Irak wurde dort ein Grenzübergang zum Iran geschlossen und ein Militärkommandeur abgesetzt. Die Pipeline verbindet den Persischen Golf und das Rote Meer und umgeht die faktisch gesperrte Straße von Hormuz. In Neu-Delhi findet heute und morgen der jährliche BRICS-Gipfel statt. Das Treffen ist sehr hochkarätig besetzt. Der russische Präsident Putin ist bereits angereist und es soll auch der chinesische Präsident Xi Jinping kommen. Gastgeber Indien kommt dabei eine wichtige Vermittlerrolle zu, berichtet Eva Pöcksteiner.
3: Es ist eine sehr heterogene Staatengruppe, die sich in Neu-Delhi 2 Tage lang unterhält. Einige der BRICS-Länder sind gar in aktuelle Kriege involviert, wie etwa Russland, der Iran oder die Vereinigten Arabischen Emirate. Indien kann durch seine multipolare Außenpolitik sehr gut als Brückenbauer fungieren, so Judith Weinberger-Singh von der Hans-Seidel-Stiftung in Delhi.
4: Aus dieser Position heraus gelingt es Indien mit vielfältigsten und auch unterschiedlichsten Partnern zu interagieren und auch zusammenzuarbeiten, ohne sich eindeutig einem geopolitischen Lager zuzuordnen.
3: So unterschiedlich die BRICS-Länder auch sein mögen, sie haben eines gemeinsam. Sie wollen die Macht des Westens eindämmen.
1: In der Normandie in Frankreich dauern nach einem Zugunglück mit mehr als 40 Verletzten, darunter ein Schwerverletzter, die Ermittlungen an. Ein Personalzug mit 180 Passagieren war am Abend zwischen Rouen und Caen entgleist. Es wird vermutet, dass der Zug mit einem unbekannten Gegenstand kollidierte, woraufhin mehrere Waggons aus der Schiene sprangen und umkippten. Das waren die Nachrichten mit Christina Goins.
5: Und jetzt gibt's die Wetteraussichten fürs Wochenende.
6: Sonnenaufgang vor einer halben Stunde gut zu sehen, zum Beispiel in Wien, Eisenstadt, Graz, Klagenfurt, Bregenz, Innsbruck. Einzig Salzburg, Linz und St. Pölten von den Landeshauptstädten her sitzen noch unter Wolken, aber auch das wird. Sprich, der Samstag bringt doch einige Sonnenstunden. Entsprechend geht's auch rauf mit den Temperaturen. Also wenn Sie jetzt noch eine Jacke brauchen am Nachmittag, können Sie sie weglegen. 18 bis 24 Grad gibt's da. Zwischendurch tauchen ein paar flache Quellwolken auf, die sind aber harmlos, Regen gibt es heute keinen. Morgen Sonntag dann noch ein bisschen wärmer als heute mit bis zu 25 Grad. Und dazu gibt es abwechselnd Sonnenschein und Wolken.
5: 7 Minuten nach 7, schauen wir auf die steirischen Straßen.
6: Ja, da läuft's gut, es sind uns keine Störungen gemeldet worden. Ich möchte nur an der Stelle kurz daran erinnern, am Montag um die Zeit 7 Uhr, da sind sie wieder unterwegs, unsere ganz Kleinen. Und da gilt dann auch wieder der 30er vor den Schulen.
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5: Aber jetzt genießen wir noch einmal das letzte Ferienwochenende.
6: Sie gehen dann doch vorbei, diese 9 Wochen, man glaubt's nicht, gell?
5: Ja, unglaublich. Unglaublich aber wahr, aber 2 freie Tage gibt's noch für die Schülerinnen und Schüler in der Steiermark. Und die wollen wir gemeinsam genießen.
6: Schönen guten Morgen,
5: mit guter Musik. Jetzt gleich einmal Nick Kershaw, ein Hit aus den 1980ern. Herrlich rein ins Wochenende. Guten Morgen.
6: Morgen.

0: Nick Kershaw, Wouldn't It Be Good? Ja, wäre es nicht gut, die Erste-Hilfe-Kenntnisse wieder mal aufzufrischen? Heute am Erste-Hilfe-Tag, ja, werden wir drüber reden, gleich nach Limo.
1: Ich weiß nicht, ob du dich erinnerst,

0: 1000:1.
1: Claudia, wir zwei 1000:1.
2: Unbedingt.
1: Zum Aufstehen am Samstag. Samstag, der 12. September. Das ist Welttag der Ersten Hilfe. Und Hand aufs Herz, unsere Söhne, glaube ich,
2: können
1: es besser als
2: wir. Na klar, ist typisch, oder? Die haben gerade den Führerschein relativ frisch, da macht man einen Erste-Hilfe-Kurs und meistens bleibt es halt leider auch genau bei diesem einen. Und wenn man dann schon ein bisschen länger den Führerschein hat, dann hat man halt das mit der Erste-Hilfe auch schon ein bisschen vergessen wieder.
1: Haben wir ein bisschen herumgehört. Wie schaut es denn bei Ihnen mit den Kenntnissen aus?
3: Naja, wenn ich ehrlich bin, nicht so gut, weil ich das schon lange nicht gemacht habe. Der letzte Kurs war beim Führerschein.
4: Schlecht. Weil mein letzter, glaube ich, schon Jahre her ist.
3: Naja, es ist schon ungefähr 20 Jahre her, dass ich den letzten Kurs gemacht habe.
5: Beim Bundesheer gemacht, das ist schon lang her.
6: Hat man irgendwie Angst, was falsch zu machen?
4: Hat man schon, klar. Ja, weil man sich halt nicht so sicher ist, wenn man so längere Zeit keinen Kurs mehr gemacht hat.
7: Man hofft nie, in die Situation zu kommen. Und ja, wenn man in die Situation kommt, denke ich, würde ich als Erster versuchen, Hilfe zu holen und ja, zu schauen, was ich machen kann. Aber ich wäre mir auch nicht sicher mit dem, was ich mache.
8: Also ich bin bei der Feuerwehr und da haben wir immer wieder Auffrischungen. Also es ist noch ein bisschen was präsent. Ist auf jeden Fall nützlich und wir haben ca. einmal im Jahr einen Auffrischungskurs und man merkt schon, dass man die Übung braucht, damit es da ist und das wird helfen auf jeden Fall.
6: Es gibt nur einen großen Fehler bei der Erste Hilfe.
8: Ja, nicht hingehen und nicht helfen.
1: Genau das ist es. Also das sollten Sie sich auf alle Fälle merken und man sollte sich noch was merken.
2: Genau, also wenn man nichts anderes machen kann, anrufen, dass wer andere helfen soll, sprich ein Notruf wählen, das kann man immer, 144 übrigens, die Rettung wissen wir, ne?
1: Aber auffrischen der Erste-Hilfe-Kenntnisse ist eigentlich ganz, ganz einfach. Wie einfach, das klären wir heute noch im Journal um 7.30 Uhr. Jetzt ist es 7.14 Uhr und das ist Bryan Adams, Superhit aus den 1980ern. Ah, so richtig.

sind so ein bisschen die Hymnen aus den 1980er Jahren. Bryan Adams, Summer of 69. 2 Minuten nach 7:45 ist es bereits an diesem Samstag. Schönen guten Morgen mit Radio Steiermark.

0: Wir schauen auf die steirischen Straßen. Da haben wir ein Problem.
1: Genau, es ist 27, Radio Steiermark Verkehrsservice für Sie. Wenn Sie auf der S6 der Semmering-Schnellstraße unterwegs sind Richtung Wien bei Mürzzuschlag, der Ganzsteintunnel ist da gesperrt. Die Asfinag muss gerade Teile von der Fahrbahn entfernen. Sollte nicht allzu lang dauern, also bitte einfach abwarten und dann wieder in Ruhe weiterfahren.
0: Bisschen Geduld, 27 ist es. Schön, dass Sie mit dabei sind. Also das wird heute ein ganz, ganz großer Tag.
1: Ja, auch Ende der Sommerferien, sage ich einmal, für die Lipizzaner.
0: Alle Jahre wieder. Wunderschön ist das, wenn der Almabtrieb der Lipizzaner erfolgt. 35 Lipizzaner Pferde kommen aus den Sommerferien zurück.
1: Genau, um 9 Uhr geht's los, runter von der Stubalm ins Tal. Ja, und dann geht's Schlag auf Schlag. Pünktlich zum Mittagessen werden die Pferde beim Gasthof Windl in Maria Lankowitz ankommen. Und dann geht's nur noch dahin, erklärt uns Gestützleiter Erwin Movia.
2: Da sollten wir um ungefähr 12.10 Uhr eintreffen. Beim Gasthof Windl werden sie geschmückt und das ist ja das eigentlich das Schöne, wo die Besucher dabei sein können. Viele gehen auch schon vom Windl mit runter, Richtung Maria Lankowitz. Und das ist halt in den letzten Jahren immer größer geworden und darum gehen wir nicht mehr zur Wallfahrtskirche, sondern treffen wir uns auf dem Gemeindevorplatz, 13.10 ist die Pferdesegnung. Dann Abmarsch Richtung Köflach. Der Einmarsch in Köflach ist um 14 Uhr. Da haben wir ungefähr 40 Minuten Aufenthalt. Und dann marschieren wir los Richtung Außenstation Wilhelm, wo die Junghengste dann den Herbst und Winter verbringen dürfen.
0: Das ist alle Jahre wieder was Großartiges. Da kann man natürlich dabei sein. Also zum Beispiel 12 Uhr beim Gasthaus Windl, Pferdesegnung und Schmücken. Um 1 am Gemeindevorplatz Maria Lankowitz. Oder ab 14 Uhr geht es dann in Köflach. Flachhund, oder?
1: Ja, und wenn Sie sagen, ja, da bin ich dabei, nur was ziehe ich an? Dresscode in dem Sinn gibt es jetzt nicht, aber...
2: Der Herr Bürgermeister würde sich in Tracht wünschen. Bei uns ist es so, wir gehen in Tracht und in Uniform, aber es ist natürlich schon eine sehr ländliche Veranstaltung und ich glaube, die Tracht passt ja überall.
0: Die Vorfreude auf die Lipizzaner steigt im Gestüt Biber auch schon auf jeden Fall.
2: Ich gönne auch den jungen Pferden die Alm. Diese Alm ist einfach so wertvoll für die Aufzucht, für die Junghengste und auch für die Jungstuten. Aber es ist trotzdem immer wieder schön, wenn die Pferde dann zurück ins Tal kommen. Und diese Anspannung, wenn die dann am Nachmittag loslässt, wenn wir alle gut angekommen sind, Mensch und Tier, ist dann schon sehr, sehr angenehm, wenn alles gut über die Bühne geht.
0: Genau, da darf dann auch gefeiert werden.
1: Und es wird auch gefeiert.
0: Das auf alle Fälle. Mit Musik, mit Tanz, mit allem, was dazugehört. 7.22 Uhr ist es, Samstag. Schönen guten Morgen.
1: Morgen.

0: Schönen guten Morgen am Samstag. Samstag, der 12. September heute, 7.30 Uhr.
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2: Prüfen, rufen, drücken. Drei Wörter können im Ernstfall ein Leben retten. Heute ist Welttag der Ersten Hilfe und die Botschaft des Roten Kreuz lautet: Erste Hilfe wird immer einfacher. Was hinter diesen drei Schritten steckt, warum rasche Erste Hilfe so essentiell ist und wo Sie Ihre Erste-Hilfe-Kenntnisse auffrischen können, darüber berichtet Daniel Neuhauser.
3: Bei einem Herz-Kreislauf-Stillstand kann es schon nach 2 bis 3 Minuten ohne Sauerstoff zu bleibenden Schäden im Gehirn kommen. Pro Minute sinkt die Überlebenswahrscheinlichkeit um rund 10%, sagt Petra Pöllinger vom Roten Kreuz Steiermark.
4: Das Einzige, was man falsch machen kann, ist nichts zu tun. Erste Hilfe ist wirklich einfacher, als man denkt.
3: Genau dafür steht die einfache Formel: Prüfen, rufen, drücken.
4: Bei Prüfen überprüfen Sie die Atmung, bei Rufen rufen Sie den Notruf 144 und wenn keine normale Atmung ist, dann ist Drücken, beginnen Sie mit der Herzdruckmassage und mit der Wiederbelebung. Vom Prinzip geht man weg, dass man da komplizierte Abläufe eintrainiert, sondern das Wichtigste ist einfach, dass man feststellt, was los ist und dass man einfach mit der Herzdruckmassage startet, weil das wirklich Leben rettet.
3: Anleitung geben vor allem Erste-Hilfe-Kurse. Im vergangenen Jahr haben rund 45.000 Steirerinnen und Steirer an knapp 3.300 Kursen teilgenommen. Angeboten werden sie in Rotkreuzzentren, die Trainer kommen aber auch direkt in Unternehmen. In diesen Erste-Hilfe-Kursen geht es aber nicht nur um die Wiederbelebung.
4: Was macht man bei Allergien? Was ist bei einem Herzinfarkt, Schlaganfall, aber auch Verletzungen wird durchgegangen, auch Kleinigkeiten, wie man mit einem Pflasterverband einfach gut kleine Verletzungen versorgen kann, dass das auch gescheit haltet.
3: Die meisten Notfälle passieren laut Rotem Kreuz im direkten Umfeld, also bei Familie, Freunden oder Arbeitskollegen. Petra Pöllinger empfiehlt daher, den Erste-Hilfe-Kurs alle 4 Jahre aufzufrischen.
2: Die Präsidentin der Wirtschaftskammer Martha Schulz wünscht sich eine Verkürzung der Sommerferien. 6 statt derzeit 9 Wochen würden reichen, sagt sie am Abend in der ZIB1. Weniger Ferien und auch ein stärkerer Ausbau von Kinderbetreuung sollen dazu führen, dass Frauen mehr arbeiten und damit auch mehr verdienen können. Am Montag startet nach 9 Wochen Ferien das neue Schuljahr und auch wenn es langsam Herbst wird, haben uns die vergangenen Monate gezeigt, dass Hitze zunehmend auch im Schulbereich ein Thema wird. In der Steiermark geht man im Bundesschulbereich den Weg von mechanischen B- und Entlüftungsanlagen, um die Schulen klimafit zu machen. Einige Schüler und Schülerinnen werden mit frischer Luft ins neue Schuljahr starten, berichtet Alina Samonikaner.
5: Das Borgdreier Schützengasse startet mit einer solchen neuen B- und Entlüftungsanlage ins neue Schuljahr und reiht sich damit ein in eine Liste von 15 Schulen, die bereits mit diesem System ausgestattet sind. Darunter etwa die AHS Reininghaus oder die HTL in Zeltweg. In Planung sind noch weitere Standorte der insgesamt 82 steirischen Bundesschulen, so Martin Kremser von der Bildungsdirektion Steiermark.
6: Das ist BG Köflach, das ist Judenburg, das BG Feldkirchen, in Deutschlandsberg werden wir eine solche Anlage verbauen, in der Karösi-Straße und derzeit bereits weiter fortgeschritten in der Planung sind die Monsberger Gasse, das Bundesschulzentrum in Hartberg und der Bundesschulcluster in Liezen.
5: Das System habe den Vorteil, dass ständig Frischluft zugeführt werde.
6: Es wird die verbrauchte Luft in gewissen Bereichen abgesaugt und frische Luft ins Gebäude eingeblasen. Man merkt eine deutliche Kühlung von 5 bis 6 Grad unterhalb der Außentemperatur im Sommer.
5: Auch im Pflichtschulbereich, für den die jeweiligen Erhalter zuständig sind, die Bildungsdirektion jedoch die Genehmigungen erteilt, zeigt sich, dass viel investiert wird, um die Schulen klimafitter zu machen, so Eva Stuhlpfarrer von der Bildungsdirektion Steiermark.
7: Mit dem neuen Schuljahr wird die Mittelschule Deutsch-Goritz neu eröffnet, der Umbau, wo die Volksschule Ratschendorf jetzt integriert ist und da gibt es eben auch ein Kühlungssystem, das gut funktioniert. Ein Bauprojekt, wo wir ein großes thermisches Problem hatten, war die Volksschule Raber. Die wird gänzlich neu gebaut.
5: Bei allen Standorten versuche man außerdem mit Beschattungen von außen und geringerer Fensterfläche die Hitze in den Griff zu bekommen.
2: Und die Graz 99ers haben auch ihre 3. Partie in der Champions Hockey League verloren. Der österreichische Eishockeymeister musste sich nach 2 Heimniederlagen gestern Abend den Eisbären Berlin auswärts 1:4 geschlagen geben. Morgen sind die Grazer in Liberec in Tschechien zu Gast. Die Wetteraussichten für die Steiermark gibt's jetzt von Claudia Rath.
8: Viel Sonne gibt's heute, Frühnebel im Südosten und in einigen Tälern der Oberstarmark wird sich auflösen. Tagsüber dann tauchen auch nur wenige flache Wolken auf. Aktuell ist es ziemlich frisch. 6 Grad hat es in Zeltweg, 7 in Mariazell, 9 in Rottenmann und Leibnitz, 11 in Fischbach. Aber mit der Sonne wird es dann spürbar wärmer als gestern. 18 bis 24 Grad erwarten wir heute. Bis zu 25 Grad gibt es dann morgen. Und dazu am Sonntag einige Sonnenstunden und ein paar dichtere Wolkenfelder.
0: 5 Minuten nach 7:30 schauen wir auf die Straßen.
8: Ja, da läuft's gut. Keine Störungen im Moment gemeldet. Ich hoffe, das bleibt so und Sie kommen gut an Ihr Ziel.
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0: Und einen haben wir im Schlepptau. Eros Ramazzotti. Ja. Urlaubserinnerungen auffrischen.
8: Ja, lass ich mir gut gefallen.
0: Schönen guten Morgen am Samstag.
8: Morgen.

0: Jena Regen am
1: Unser
0: Samstag.
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0: Also das heutige Geburtstagskind, das ist eine spannende Persönlichkeit. Gebürtige Kärntnerin, dann der Liebe wegen, der Heirat wegen in die Steiermark gezogen, nach St. Margareten bei Knittelfeld, mittlerweile wieder in Klagenfurt und hoffentlich heute zum 70er
2: wieder in der Steiermark.
0: Und jetzt erreichbar. Schauen wir mal an.
2: Da ist Edith Schlacher. Große Party geplant in St. Margareten bei Knittelfeld. Vielleicht feiert sie schon.
0: Mhm. Ja. Edith Schlacher.
3: Ja.
0: Schönen guten Morgen. Alles Gute zum Geburtstag wünschen.
2: Claudia Rath.
0: Und Sigrid Roch von Radio Steiermark.
3: Ja, danke. Das ist eine Überraschung.
2: Und wissen Sie, worüber wir überrascht sind? Dass Sie ein bisschen für einen Moment Schmähstart waren, weil eigentlich hat uns Ihr Sohn geschrieben, Sie reden ohne Punkt und Komma.
3: Ja, normalerweise wahrscheinlich schon, aber es ist heute schon ein überraschender Tag. Ich bin ganz gerührt.
0: Alles Gute zum 70er sollen wir ausrichten.
3: Ja.
0: Und zwar von allen, von der ganzen Familie.
2: Drei Kinder, 9 Enkelkinder, sie alle sagen Happy Birthday. Ich mag jetzt gar nicht alle Namen aufzählen, Sie kennen es ja, aber es ist eine riesige Verwandtschaft.
3: Ja, die Familie ist Gott sei Dank sehr groß. Ja.
2: So, gell, auch die Geschwister, Verwandten, Freunde, die werden heute alle mit Ihnen feiern?
3: Genau, meine Kinder haben das ausgerichtet, dass wir zu Hause feiern können. Mhm. Bei Sinnen und haben schon Zelt aufgebaut und da gibt es dann eine große Grillerei.
0: Das klingt aber hervorragend.
2: Zelt, das klingt nach einem ganzen Ort.
3: Und das Wetter spielt damit, also ich habe einen guten Draht nach oben.
0: Genau, die Claudia haben wir auch gleich eingespannt, die hat auch gesagt, sie hilft mit, dass heute das Wetter mitspielt bei diesem 70er.
3: Super.
0: Ja, sind Sie schon, in der Steiermark?
3: Das ist eine Überraschung, ich bin ganz fertig.
2: Nein, um Gottes Willen. Sind Sie schon angereist?
3: Ich bin schon angereist, ja, habe meine zwei lieben Freunde schon mit und die Familie kommt danach noch, also um 11 Uhr starten wir dann.
2: Stichwort Freunde, ich glaube, da kommen noch mehr Freunde aus Kärnten zu Ihnen heute.
3: Ja, genau.
2: Wir wissen alles.
0: Ein gefülltes Festzelt für Edith Schlacher zum 70. Geburtstag. Wir gratulieren noch einmal recht herzlich und bleiben Sie fleißig beim Anrufen von Was ich gern höre. Wissen wir alles.
3: Genau, das habe ich immer noch gern.
0: Genau, wissen wir alles.
3: Danke.
0: Alles Liebe zum Geburtstag.
3: Danke.
0: Dankeschön.

0: Sieben. Here you come again. Unvergessen. 7:52 Uhr. Samstag, der 12. September. Claudia, wie war das schnell mit Friseur und Mond? Also nicht, dass ich es brauchen würde.
1: Nein, nein, auf gar keinen Fall. Zunehmender Mond im Moment auf Waage bedeutet, wenn man sich eine neue Frisur zulegt, hält die optimal. Und am besten wäre es überhaupt, sich eine neue Frisur zulegen und das für einen guten Zweck.
0: Mhm. Wann, wie, was, wo?
1: In einer Stunde geht's los im Salon Horst, der Horst Grill in Liebach. Ja. Der fängt heute um 9 an, Haarschneiden, Kopfmassagen austeilen, Bärte trimmen und pflegen und das Ganze bis morgen 9 Uhr in der Früh. 24 Stunden für den guten Zweck.

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0: Es ist gleich 8 Uhr. Gleich nach den Nachrichten wartet dann, so wie jeden Samstag, der Marktbummel auf uns.
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4: Am Mikrofon Christina Greunz, guten Morgen. Für Saudi-Arabien verschärft sich die Situation unter anderem durch den Krieg im Jemen. Die Houthi-Milizen zielen auf saudische Ölexporte. Bisher konnte Saudi-Arabien die Lieferstörungen in der Straße von Hormuz durch eine Pipeline umgehen. Diese ist nun nach Drohnenangriffen gesperrt. Hartmut Fiedler berichtet.
5: Es ist das erklärte Ziel der Houthis. Saudi-Arabien soll kein Erdöl mehr exportieren können. In den vergangenen Tagen haben sich die Houthi-Milizen Gebiete entlang der Küste und der wichtigen Meerenge von Bab al-Mandab von den Regierungstruppen im Jemen erkämpft. Die jemenitische Regierung wird von Saudi-Arabien unterstützt. Die Houthis kontrollieren aber große Teile des Landes und jetzt auch den wichtigen Südzugang zum Roten Meer. Außerdem haben sie eine Pipeline ins Visier genommen, mit der Saudi-Arabien die Blockade der Straße von Hormuz auf der anderen Seite der arabischen Halbinsel zum Gehen versucht. Anscheinend mit Erfolg. Die Saudis haben die Pipeline, mit der Öl über den Landweg an die Küste zum Roten Meer geleitet wird, gesperrt.
4: Wirtschaftskammerpräsidentin Martha Schulz wünscht sich eine Verkürzung der Sommerferien. 6 statt 9 Wochen würden reichen, sagt sie im Interview mit dem ORF. Hauptargument für ihre Forderung ist die Situation der Mütter, die noch immer die meiste Care-Arbeit übernehmen würden, so Schulz. Zum Sport. Bei den Tennis US Open haben es der Deutsche Alexander Sascha Zverev und der US-Amerikaner Ben Shelton ins Endspiel geschafft. Beide sind am besten Weg für ihr Land, Geschichte zu schreiben. Sportreporter Daniel Kulowitz.
6: The American Dream erlebt. Ben Shelton könnte der erste US-Amerikaner seit Andy Roddick 2003 sein, der die US Open gewinnt. Nicht sonderlich einfach, hier vor diesen Tennislegenden und Kinostars zu liefern, sagt der 23-Jährige.
7: It's not easy playing here in front of all your favorite athletes and movie stars.
6: Ich bin reifer, erwachsener geworden, sagt Ben Shelton nach seinem 4-Satz-Erfolg über US-Landsmann Francis Tiafoe.
7: I think I've grown up, I'm more mature, I know my job is out here.
6: Shelton bekommt es jetzt aber mit der Finalmaschine, Alexander Sascha Zverev, zu tun. Der Deutsche steht zum dritten Mal in Folge in einem Grand-Slam-Endspiel. Das hat nicht mal Deutschlands Legende Boris Becker geschafft.
8: Ich glaube an die Arbeit, die wir gemacht haben. Manchmal ist es einfach so einfach. Relativ in Ordnung das Jahr, aber klar, am Sonntag ist ein Riesenmatch.
6: Zuvor gibt es heute aber das Frauenfinale in New York. Die bisherige Nummer 1, Arina Sabalenka, trifft auf die neue Nummer 1, Jelena Rybakina.
4: Heute ist der Welttag der Ersten Hilfe. In Österreich erleiden jährlich rund 10.000 Menschen außerhalb eines Spitals einen Atemkreislaufstillstand. Nur etwa jeder 10. von ihnen überlebt, weil zu selten rechtzeitig mit der Herzdruckmassage begonnen wird. Erste Hilfe ist keine freiwillige Entscheidung, sie ist gesetzlich vorgeschrieben, erinnert der Samariterbund und appelliert, die Kenntnisse aufzufrischen. Das waren die Nachrichten mit Christina Greunz.
0: Und das ist jetzt das Wochenendwetter.
9: Da geht es in weiten Teilen des Landes sonnig. Innentag in Rohrbach an der Lafnitz zum Beispiel bei 12 Grad, in Köflach bei 9, in Fürstenfeld bei 10 Grad. Und ja, auch tagsüber werden nur wenige flache Wolken auftauchen. Das heißt, mit viel Sonne kann es auch warm werden, weil jetzt, haben wir gerade gehört, ist es recht frisch. Aber mit dem Sonnenschein dann 18 bis 24 Grad am Nachmittag. Und morgens Sonntag gibt es sogar bis zu 25 Grad. Dazu dann zwar ein bisschen mehr Wolken, aber es bleibt trocken und es gehen sich in Summe auch morgen einige Sonnenstunden aus.
0: Gleich 8:04 schauen wir, was sich auf den Straßen tut.
9: Es tut sich nichts und wir sollten es genießen, weil Montagmorgen 8 wird es anders ausschauen. Schulbeginn.
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0: Schönen guten Morgen.
9: Und vor allem, was die, der 30er vor den Schulen, das ist jedes Jahr aufs Neue wieder eine Umstellung. Bitte, bitte, nicht einfallen da.
0: Einfach drauf achten, so auf unsere Kleinen, die dann wieder unterwegs sind. Unterwegs in die Schule.
9: In den Kindergarten.
0: Und, herrlich. Ja, Unsere sind ja schon groß genug. Gell? Also
9: die könnte man jetzt losschicken, um unterwegs zu sein Richtung Bauernmarkt, zum Beispiel, wegen einem Frühstückwagen.
0: Zum Beispiel. Wir schauen aber nicht nur auf die Bauernmärkte, sondern wir schauen auch in die heimischen Landwirtschaftsbetriebe, wo die wunderbaren Dinge für die Bauernmärkte entstehen.
9: Das herrlich.
0: In der Weststeiermark heute zu Gast. Das Ganze dann nach Lindsay De Paul und nach Bruce Springsteen. Schön, dass Sie da sind. Guten Morgen.
9: Guten Morgen.

0: Rock Bottom. Lindsay DePaul, Mike Moran. Platz 2 war das beim Song Contest 1977.
1: Frische Eier gibt's heute.
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0: Wir sind immer unterwegs am Samstag, um zu schauen, was es auf den Bauernmärkten an wunderbaren Produkten aus der Steiermark gibt. Und wir wollen natürlich auch wissen, woher kommen diese Produkte? Eva Böttler ist heute in der Weststeiermark zu Gast, auf dem Schaf-Bio-Bauernhof der Familie Reiner.
3: Ja, einen schönen guten Morgen, Bernhard Reiner. Wir sind da am Bogerhof bei euch in Södenberg-Geistal. Wie viele Schafe habt ihr denn?
4: Ja, aktuell haben wir an die 100 Mutterschafe und 30 junge Schafe, die im Oktober, November das erste Mal ablammen werden.
3: Die haben es wirklich sehr grün, da ist direkt der Wald bei euch.
4: Ja, wir haben den Wald zum Teil mit eingezäunt und so ist es jetzt so, dass am Tag die Schafe die meiste Zeit im Wald verbringen und am Abend, wenn die Dämmerung einsetzt, dann kommen sie raus und fressen auf der Weide.
3: Euren Hof gibt es schon sehr lange, auch eure Familie hat schon in der nächsten Generation übernommen.
4: Ja, unser Hof ist das erste Mal 1495 erwähnt worden, und zwar im Stift Rhein. Wir haben 4 Generationen am Hof, also von der Uroma bis zu meinen Kindern. Und meine Eltern haben vor ca. 40 Jahren mit Schafen angefangen und seit 30 Jahren sind wir auch ein Biobetrieb.
3: Bio, das heißt, was bekommen denn die Schafe?
4: Das meiste Grundfutter nehmen sie über die Weide auf. Sie bekommen nur, wenn es zum Melken ist, ein kleines Lockfutter, damit sie lieber in den Stall kommen. Jetzt treten die Schafe in eine Erholungsphase. Jetzt bekommen sie 2 Monate Ruhe, damit sie sich auf die neuen Lämmer vorbereiten können.
3: Wann kommen die dann?
4: Also hoffen tun wir, dass die ersten Lämmer in der letzten Oktoberwoche, erste Novemberwoche, dass dort die ersten Lämmer auftauchen werden.
3: Aber das heißt, ab dann im Prinzip gibt es auch wieder die Milch zum Verarbeiten, oder wann kann man damit rechnen, dass es wieder Frischkäse und Co. gibt?
4: Also die erste Milch bekommen natürlich die Lämmer, und sobald die Lämmer groß genug sind und die Schafe genug Milch haben, können wir anfangen, die Milch runterzunehmen und Käse zu machen.
3: Was gibt es da so bei euch alles?
4: Also wir machen fetaähnlichen Schafkäse. Dann machen wir Frischkäse, Joghurt, Topfen, Aufstriche.
3: Wenn wir jetzt gerade gehört haben, dass im Moment Pause ist, ihr fahrt trotzdem am Markt.
4: Genau, ein bisschen haben wir noch auf Lager, den fetaähnlichen Schafkäse, dann haben wir das ganze Jahr. Joghurt gibt es noch eine gewisse Zeit lang.
3: Wann geht es dann wieder voll los?
4: Ich hoffe Anfang November.
3: Wann findet man euch denn auf den Märkten?
4: Also wir sind jeden Samstag auf den Grazer Bauernmärkten. Und zwar sind wir in Eckenberg am Hofbauerplatz, am Hasnerplatz, in Geidorf und in St. Peter. Von 7 bis 12.
0: 8.12 Uhr ist es jetzt. Schönen Samstag.

Disco. Schon Superhits, die er geliefert hat in den 1980er Jahren. 2 Minuten nach 8:45 ist es bereits. Guten Morgen am Samstag.

0: Jenseits von Eden auf Italienisch mit Giovanni Zarella.
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0: Radio Steiermark am Samstag. Das ist auch Musik von den Beatles.

0: richtige Schwung, um ins Wochenende zu starten.
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2: Ja, Schluss, aus, vorbei, gestern.
3: Ja. Letztes, allerletztes Heimatsommer Live-Radio und zwar in Übelbach. Super viele Leute waren da, super war die Stimmung. Auch Billy Steirisch hat's genossen.
0: Dabei, in der Früh hat's ja noch geregnet, kurz vor Sendungsbeginn, aber dann, Billy?
4: Es war richtig, richtig super. Ich habe nicht gedacht, dass bei dem Wetter, wie es angefangen hat, ich meine, jetzt ist die Sonne heraus, so viele Leute kommen und dass die alle so gut drauf sind und so lieb sind. Herrlich. Die waren richtig super und ich habe ganz tolle Schwammsuppen mit Sterz gekriegt, muss ich auch sagen.
0: Aber gesungen hat sie auch, natürlich.
3: Ja, zum Beispiel den steirischen Brauch und was sind schon Vorboten zum neuen Album? Wie war so der Sommer?
4: Ja, mein Sommer war richtig toll. Ich war Donauinselfest. Ich habe auf der Latschenhütte gespielt. Ich habe richtig viele coole Auftritte gehabt. Kultursommer Wien, überall war ich unterwegs. Eigentlich sehr getrieben, wenig Pausen, aber trotzdem einfach wunderschön. Und voll, das Album ist jetzt geplant. Am 9. Oktober kommt das nächste Lied dazu aus, das zweite, das heißt Drami. Das ist ein sehr happyes und herzerwärmendes Lied, was ums Verliebtsein geht. Ich glaube, mein erster Track, der wirklich ein Verliebtheitstrack ist. Und ja, nächstes Jahr kommt dann das Album und bis dorthin werden noch einige Lieder rauskommen.
0: Happy und herzerwärmend. Ist sie ganz
3: so Energie.
0: Ja, Billy Steirisch, wunderbar. Wenn Sie noch ein bisschen in Nostalgie, in Erinnerungen schwelgen wollen, heute den ganzen Vormittag über, schauen wir uns noch an, was es so an den einzelnen Heimatsommerstationen alles gegeben hat.
3: Und wenn Sie dort waren und ausgefüllt haben, Gewinnkarten, dann bitte morgen ab 12 Uhr geht's ins absolute letzte Finale dann. Da vergeben wir unsere Preise.
0: Ja, und da wissen wir dann auch, wie schwer war er, unser Heimatsommerkoffer. Vorher wird nichts verraten.
3: Nee.
0: Und es ist die Billy jetzt. Mann mit Schwamm.

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0: hineinsurfen ins Wochenende mit den Beach Boys. Fun, fun. 8.30 Uhr ist es, Samstag, der 12. September.
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2: Am Montag startet das neue Schuljahr und auch wenn es langsam Herbst wird, haben uns die vergangenen Monate gezeigt, dass Hitze zunehmend auch im Schulbereich ein Thema wird. In der Steiermark geht man im Bundesschulbereich den Weg von mechanischen B- und Entlüftungsanlagen, um die Schulen klimafit zu machen. Einige Schüler und Schülerinnen werden mit frischer Luft ins neue Schuljahr starten, berichtet Alina Samonikaner.
3: Das Borgdreier Schützengasse startet mit einer solchen neuen B- und Entlüftungsanlage ins neue Schuljahr und reiht sich damit ein in eine Liste von 15 Schulen, die bereits mit diesem System ausgestattet sind. Darunter etwa die AHS Reininghaus oder die HTL in Zeltweg. In Planung sind noch weitere Standorte der insgesamt 82 steirischen Bundesschulen, so Martin Kremser von der Bildungsdirektion Steiermark.
4: Das ist BG Köflach, das ist Judenburg, das BG Feldkirchen. In Deutschlandsberg werden wir eine solche Anlage verbauen, in der Karösi-Straße und derzeit bereits weiter fortgeschritten in der Planung sind die Monsberger Gasse, das Bundesschulzentrum in Hartberg und der Bundesschulcluster in Dietzen.
3: Das System habe den Vorteil, dass ständig Frischluft zugeführt werde.
4: Es wird die verbrauchte Luft in gewissen Bereichen abgesaugt und frische Luft ins Gebäude eingeblasen. Man merkt eine deutliche Kühlung von 5 bis 6 Grad unterhalb der Außentemperatur im Sommer.
3: Auch im Pflichtschulbereich, für den die jeweiligen Erhalter zuständig sind, die Bildungsdirektion jedoch die Genehmigungen erteilt, zeigt sich, dass viel investiert wird, um die Schulen klimafitter zu machen, so Eva Stuhlpfarrer von der Bildungsdirektion Steiermark.
5: Mit dem neuen Schuljahr wird die Mittelschule Deutsch-Goritz neu eröffnet, der Umbau, wo die Volksschule Ratschendorf jetzt integriert ist und da gibt es eben auch ein Kühlungssystem, das gut funktioniert. Ein Bauprojekt, wo wir ein großes thermisches Problem hatten, war die Volksschule Raber, die wird gänzlich neu gebaut.
3: Bei allen Standorten versuche man außerdem mit Beschattungen von außen und geringerer Fensterfläche die Hitze in den Griff zu bekommen.
2: Spektakuläre Bauarbeiten finden heute auf der A2 der Südautobahn bei Lasnitzhöhe statt. Mit Hilfe von zwei großen Kränen wird hier eine 50 Jahre alte Brücke abgetragen. Die Brücke, die die damaligen Ortsteile von Nestelbach verbunden hat, ist laut Asfinag mittlerweile überflüssig geworden. Eine Sanierung wäre unwirtschaftlich. Die erste Hälfte der Brücke wird heute Nacht abgetragen, deshalb wird heute ab 21 Uhr bis morgen um 6 Uhr in der Früh die Richtungsfahrbahn nach Kärnten gesperrt. Von 19. auf 20. September soll dann die zweite Hälfte in Richtung Wien ebenfalls wieder von 21 Uhr bis 6 Uhr in der Früh abgetragen werden. Umleitungen sind eingerichtet. Nach einem schweren Verkehrsunfall in Gradkorn im Bezirk Graz-Umgebung sucht die Polizei nach Zeugen zum genauen Hergang. Gestern Nachmittag kollidierten auf der Harterstraße zwei Autos. Eine 50-jährige Lenkerin erlitt dabei schwere Kopfverletzungen. Der zweite Unfallbeteiligte, ein augenscheinlich alkoholisierter 32-Jähriger, flüchtete zu Fuß, ohne Hilfe zu leisten. Die Polizei konnte den Mann kurz darauf stoppen. Er verweigerte den Alkomat-Test und wird mehrfach angezeigt. Prüfen, rufen, drücken. Drei Wörter können im Ernstfall ein Leben retten. Heute ist Welttag der Ersten Hilfe und die Botschaft des Roten Kreuz lautet: Erste Hilfe wird immer einfacher. Was hinter diesen drei Schritten steckt, warum rasche Erste Hilfe so essentiell ist und wo Sie Ihre Erste-Hilfe-Kenntnisse auffrischen können, darüber berichtet Daniel Neuhauser.
6: Bei einem Herz-Kreislauf-Stillstand kann es schon nach 2 bis 3 Minuten ohne Sauerstoff zu bleibenden Schäden im Gehirn kommen. Pro Minute sinkt die Überlebenswahrscheinlichkeit um rund 10%, sagt Petra Pöllinger vom Roten Kreuz Steiermark.
7: Das Einzige, was man falsch machen kann, ist nichts zu tun. Erste Hilfe ist wirklich einfacher, als man denkt.
6: Genau dafür steht die einfache Formel: Prüfen, rufen, drücken.
7: Bei Prüfen überprüfen Sie die Atmung, bei Rufen rufen Sie den Notruf 144. Und wenn keine normale Atmung ist, dann ist Drücken, beginnen Sie mit der Herzdruckmassage und mit der Wiederbelebung. Vom Prinzip geht man weg, dass man da komplizierte Abläufe eintrainiert, sondern das Wichtigste ist einfach, dass man feststellt, was los ist und dass man einfach mit der Herzdruckmassage startet, weil das wirklich Leben rettet.
6: Anleitung geben vor allem Erste-Hilfe-Kurse. Im vergangenen Jahr haben rund 45.000 Steirerinnen und Steirer an knapp 3.300 Kursen teilgenommen. Angeboten werden sie in Rotkreuzzentren, die Trainer kommen aber auch direkt in Unternehmen. In diesen Erste-Hilfe-Kursen geht es aber nicht nur um die Wiederbelebung.
7: Was macht man bei Allergien? Was ist bei einem Herzinfarkt, Schlaganfall, aber auch Verletzungen wird durchgegangen? Auch Kleinigkeiten, wie man mit einem Pflasterverband einfach gut kleine Verletzungen versorgen kann, dass das auch gescheit haltet.
6: Die meisten Notfälle passieren laut Rotem Kreuz im direkten Umfeld, also bei Familie, Freunden oder Arbeitskollegen. Petra Pöllinger empfiehlt daher, den Erste-Hilfe-Kurs alle 4 Jahre aufzufrischen.
2: Und zum Auftakt der 6. Runde in der Fußball-Bundesliga trennen sich Ried und Salzburg am Abend 1:1. Heute ist der GRK bei Altach zu Gast. Morgen um 14.30 Uhr spielt Tirol gegen Hartberg. Um 17 Uhr wird die Runde dann mit dem Spiel Sturm gegen LASK abgeschlossen. In der zweiten Liga verliert Kapfenberg bei der Admira 0:1. Veitsberg holt in Innsbruck ein 1:1. Die Wetteraussichten für die Steiermark gibt es jetzt von Claudia Rath.
8: Ja, und da ist alles dabei. In Aflenz ist es wolkenlos bei 7, in Badersee stark bewölkt bei 9 Grad. Bruck an der Mur wolkenlos 8, wolkig hingegen in Feldbach bei 10 Grad. Aber Frühnebel und Wolken, die es jetzt noch gibt, sollten sich auflösen und dann gibt es tagsüber eigentlich ziemlich viel Sonnenschein, nur wenige flache, harmlose Wolken. Also es bleibt heute auch trocken und mit der Sonne wird es dann auch wirklich spürbar wärmer als gestern. 18 bis 24 Grad erwarten wir heute Nachmittag, bis zu 25 Grad dann morgen am Sonntag. Und der bringt zu den spätsommerlichen Temperaturen dazu einige Sonnenstunden, aber auch ein paar dichtere Wolkenfelder.
0: 8:56 ist es. Schau mal, was tut sich auf den Straßen?
8: Also man soll es ja nicht oft wiederholen im Leben. Überhaupt nicht im Radio, aber ganz ehrlich, es sind uns keine Störungen gemeldet worden. Das sage ich gern 100 Mal, auch am Tag.
0: Genau, diesen Satz haben wir gerne und wir hoffen, dass es so bleibt. Herrliches Wetter an diesem Wochenende für alle möglichen Aktivitäten, zum Beispiel den Lipizzaner Almabtrieb. Da geht's bald los.
8: 9 Uhr.
0: Jetzt geht's bei uns los mit Status Quo.
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0: What you're proposing? Mitsingen, mittanzen am Samstag. Schön, dass Sie da sind.

8:40 Uhr am Samstag, heute Welttag der Ersten Hilfe. Und wir frischen unsere Kenntnisse ein wenig auf. Zuvor aber gibt es noch ein paar Urlaubserinnerungen von Stefanie Werger. Sehnsucht nach Florenz. 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

0: gleich 8:45 am Samstag. Was tun, wenn was passiert? Erste Hilfe leisten, das ist einmal das oberste Gebot, das Wichtigste. Und heute ist ja der Welttag der Ersten Hilfe. Und wir haben vorhin schon festgestellt, Claudia, unsere Kinder sind wahrscheinlich ein bisschen firmer als wir, weil einfach der Erste-Hilfe-Kurs noch nicht so lange her ist.
1: Genau, Führerschein machen, Erste-Hilfe-Kurs machen, das ist bei denen ganz frisch, bei uns leider nicht mehr ganz so. Ist schon länger her. Wie viele haben wir dazwischen nie mehr einen Kurs gemacht? Also machen wir ihn jetzt gemeinsam mit Ihnen.
0: Und haben junge Leute gefragt, bei der Auffrischung ein bisschen zu helfen.
1: Erste Frage, wie bringt man jemanden zum Beispiel, der bewusstlos vor dir liegt, in die stabile Seitenlage?
2: Man schüttelt ihn leicht bei den Schultern und fragt, ob er mit mir redet, schau, ob er atmet. Dann gebe ich die Hand in rechten Winkel, dann die gegenüberliegende Hand mit dem gegenüberliegenden Fuß zu einem stabilen Dreieck und dann ziehe ich ihn zu der Hand, die was im rechten Winkel liegt, um. Und dann überstrecke ich den Kopf, Decken zu und mache alle Minuten die Atmungskontrolle, ob er nur atmet.
0: Wunderbar. Dann gehen wir gleich weiter. Nächster Notfall. Wie legt man einen Druckverband richtig an?
3: Du nimmst Handschuhe, dann machst du einen Fingerdruck, dann tust du eine sterile Wundauflage auf die Wunde drauf, dann einen Druckkörper und dann verbindest du das alles mit Mullbinde. Und dann tut man auch die Füße hochlegen. Und alle Minuten schauen, ob die Atmung noch stabil ist.
0: Klingt ja wirklich einfach.
1: Ja, sie sind super, die jungen Menschen. Hut ab.
0: Letzte Übung noch. Viele sind ja mit dem Motorrad unterwegs. Wenn was passiert, sollte man wissen, wie man den Helm richtig abnimmt.
4: Ja, dann muss man zuerst das Visier oben aufmachen. Dann dreht man nochmal an. Dann bei den Polsterungen mal auseinanderziehen, bis man die Nase sieht, muss man dann kippen. Dann in den Hals greifen und vorne anziehen, dass man Kopfverletzungen sieht oder dass man die Atemkontrolle durchführen kann. Und vorsichtig dann in den Hals mit Zug healing.
0: Toll.
1: Ja, das ist aber schon eine ziemlich mutige Aktion, diesen Mut da wirklich so hinzugreifen, haben nicht alle. Aber was alle haben sollten, ist die richtige Nummer im Kopf, um einen Notruf zu wählen. Das ist das Mindeste.
0: 144, das ist die Rettung.

0: Eine rein musikalische Freundschaft, Michael Russ und die Meierin. 4 Minuten vor 9 ist es. 12. September 1572. Schau mich nicht so groß an.
1: Nee, ich habe gerade gerechnet, das ist ein halbes Jahrtausend her.
0: Da ist sie gegründet worden, die Spanische Hofreitschule in Wien.
1: Wahnsinn, so alt ist die und immer noch so schön und so würdig und so elegant und wow.
0: Ja, und die stolzen Hengste, die die weltberühmten Vorführungen zeigen, die wachsen in der Steiermark auf, in Piber. Und im Sommer sind sie oben auf der Alm, auf
1: genau,
0: der Stubalm.
1: Aber auch für Lipizzaner Hengste sind die Sommerferien irgendwann vorbei. Heute heißt es runter von der Stubalpe, rein wieder ins Tal in der Weststeiermark, feierlicher Almabtrieb. Und zwar ab jetzt dann, in 3 Minuten sollten sie losmarschieren.
0: Genau, aber so richtig los geht's dann ab 12 beim Segnen, beim Schmücken, beim Gasthof Windl, Maria Lankowitz, Köflach und das Gestüt Biber. Alles Schauplätze heute. Großartige Geschichte. Ja. Lohnt sich vielleicht der Ausflug dorthin?

0: So klingt der Samstagmorgen auf Radio Steiermark. The Killer Talking beim Kaffee, beim Frühstückskaffee.
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3: Am Mikrofon Christina Greunz. Verletzt mitten im Wald und weit und breit keine Rettung in Sicht. Genau solche Situationen werden bei speziellen Outdoor-Erste-Hilfe-Kursen des Roten Kreuzes trainiert. Denn unter Stress und in schwierigem Gelände ist Helfen noch einmal eine ganz andere Herausforderung, erinnert das Rote Kreuz anlässlich des heutigen Welttages der Ersten Hilfe. Mehr von Christoph Kinast, der aus Oberösterreich berichtet.
4: Eine reglose Person am Waldboden, eine schwere Verletzung am Felsen oder ein Unfall mit der Motorsäge. Statt im Lehrsaal üben die Teilnehmer direkt dort, wo solche Notfälle passieren können. Sie müssen die Lage einschätzen, den Notruf absetzen und Verletzte versorgen auf unebenem Boden und oft weit entfernt von der nächsten Straße. Seit 15 Jahren leitet Hermann Aschauer aus Ternberg solche Outdoor-Kurse. Sein Ziel, wer eine Extremsituation schon einmal möglichst realistisch erlebt hat, bleibt im Ernstfall ruhiger. Rund 40.000 Menschen besuchen jedes Jahr Erste-Hilfe-Kurse des Roten Kreuzes in Oberösterreich. Die Rettungsorganisation will zum Welttag der Ersten Hilfe am Samstag vor allem eines vermitteln: Übung gibt Sicherheit für den Ernstfall.
3: Istanbuls abgesetzter Bürgermeister Ekrem İmamoğlu ist in einem umstrittenen Gerichtsverfahren zu 25 Monaten Gefängnis verurteilt worden. Der bereits inhaftierte Gegner von Präsident Erdogan wurde der Beleidigung eines Staatsbediensteten schuldig gesprochen. Das berichten türkische Medien. Demnach wurde er auch mit einem politischen Betätigungsverbot belegt. Sollte das Urteil rechtskräftig werden, verliert İmamoğlu auch formal sein Amt als Bürgermeister. Ein Euro für einen Espresso, das war in Italien lange selbstverständlich. Heute kostet er im Schnitt 1,29 Euro, fast ein Viertel mehr als vor 5 Jahren. Höhere Kosten für Rohkaffee, Energiepersonal und Betrieb setzen die Branche unter Druck. Unsere Korrespondentin Sophie Rupetz hat sich in Rom umgehört.
5: Ein Espresso für 1,20 Euro, für Roms Kaffeetrinker noch günstig, für Martina in Gabatella kaum rentabel. Gewinnbringend ist das nicht, wenn man berücksichtigt, was an Arbeit dahinter steckt. Miete, Strom, Wartung und auch der Rohkaffee ist deutlich teurer geworden. Im landesweiten Schnitt kostet der Espresso heute 1,29 Euro, fast ein Viertel mehr als vor 5 Jahren. Wirtschaftlich tragfähig wären je nach Betrieb 1,50 Euro bis 2 Euro, sagt der italienische Gastronomieverband. Für Römer Matteo wird sein tägliches Ritual damit immer mehr zum Luxus. Verzichten will hier trotzdem kaum jemand.
3: Der chinesische Präsident Xi Jinping ist zum zweitägigen Gipfeltreffen der BRICS-Staatengruppe in Indien eingetroffen. Auch der russische Präsident Putin nimmt an dem Treffen teil. Zentrale Themen des Gipfels werden voraussichtlich die Kriege im Nahen Osten und der Ukraine-Krieg sein. Das waren die Nachrichten mit Christina Greunz.
0: Weiter geht's mit den Wetteraussichten.
6: Ja, und da setzt sich jetzt nach und nach immer mehr die Sonne durch. Von den Temperaturen her im Moment sehr unterschiedlich im Land. Wir haben gerade mal 1 Grad am Dachstein, 6 Grad in Neumarkt, aber immerhin schon 15 Grad in Rohrbach an der Lafnitz oder 14 in St. Radegund. Aber nachdem ja in Summe heute die Sonne das Sagen hat und tagsüber nur wenige flache Wolken auftauchen, wird es auch wirklich spürbar wärmer als gestern, dann am Nachmittag nämlich 18 bis 24 Grad, die Sie genießen können. Morgen Sonntag dann ein Wechselspiel aus einigen an Sonnenschein, aber auch ein paar dichteren Wolkenfeldern. Das Ganze bei 25 Grad.
0: 9:04. Was tut sich auf den Straßen?
6: Wie war das mit den Wiederholungen? Soll ich nicht, gell? Möchte ich aber. Es sind uns keine Störungen gemeldet worden.
0: Gut so, gute Fahrt.
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0: Haben wir gerade gehört vom Kaffee, vom teuren Kaffee in Italien. Einen leisten wir uns noch, oder?
6: Minimum
0: hätte ich gesagt. Kurz nach 9, auf alle Fälle geht's noch. Und dann beschäftigen wir uns mit dem bevorstehenden Schulbeginn.
6: Ja, muss sein, Leute.
0: Ja, unsere Kinderreporter, die wissen da mehr. Jetzt aber Albert Hammonds, Down by the River. Schönen guten Morgen am Samstag. See.

0: Pizzeria und ihr Haus. 8:50 ist es.
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0: Also, am Montag geht's wieder los mit der Schule. Zwischen 7:30 und 8:00 läutet's dann zur ersten Stunde. Zu früh, sagen viele junge Leute, aber wäre eigentlich eine passende Uhrzeit für den Schulbeginn was anderes? Das wollte Franz Stangl vom Uni Graz Museum wissen und auch unser Kinderreporter-Team Jana, Iris, Chrissy, Romy, Jan und Chiban haben an dieser Umfrage teilgenommen.
2: Franz, wie bist du denn auf die Idee gekommen, dass du so eine Umfrage machst?
3: Im Zuge der Demokratieausstellung im Universitätsmuseum habe ich mir gedacht, dass eigentlich Kinder bis 15 Jahren nie ihre Stimme abgeben können. Und da habe ich mir als Thema überlegt, was wäre einmal die Kinder zu befragen, wann sie den Unterrichtsbeginn festsetzen würden, wenn sie die Entscheidung über hätten. Weil mir ist in den letzten Jahren immer aufgefallen, wenn eine Schulklasse um 8 Uhr früh zu mir gekommen ist, waren die Kinder so müde noch, also noch gar nicht ausgebacken ist mir das vorgekommen. Und deswegen bin ich auf diese Umfrage gekommen.
2: Chrissy, du hast ja auch für diese Umfrage mitgestimmt. Was war denn dein Wunsch?
4: Ja, also ich habe mir gewünscht, dass ich um 9 Uhr in die Schule kann, weil um 8 Uhr eben bin ich sehr müde und ja, deswegen habe ich für 9 Uhr gestimmt.
2: Was hast denn du gestimmt?
5: Ich habe für 8.45 Uhr im Schulbeginn gestimmt, weil man dann nicht in der Früh so viel Stress hat.
6: Frühstücken geht viel leichter und da muss man auch nicht sofort losgehen und ich gehe oft mit dem Rad. Deswegen ist es auch mehr stressig, weil man muss das alles vorbereiten.
2: Und was hast du ausgesucht?
7: Ich habe auch 8.45 Uhr ausgesucht, weil ich finde, wenn ich dann zur Schule fahre und wir dann zum Beispiel einen Test haben, dann bin ich noch so müde, dass ich das nicht mehr schaffe.
8: Franzi, haben die 600 Kinder abgestimmt?
3: Mehr als die Hälfte der Kinder, die abgestimmt haben, wünschen sich eine Stunde länger zu schlafen in der Früh.
2: Wären eure Eltern auch einverstanden damit, dass die Schule später anfängt?
7: Ich schätze schon, weil mein Papa arbeitet zu Hause und dann kann der auch länger schlafen. Also das wäre sehr gut.
2: Wir könnten halt viel besser gemeinsam frühstücken und so.
7: Wie wäre es denn für deine Familie mit dem späteren Schulbeginn?
8: Ich weiß es nicht genau, weil ich habe sie noch nicht gefragt, aber wahrscheinlich schon. Was würdest du denken, was die Lehrer sagen würden mit dem späteren Schulbeginn?
4: Wir Kinder sind ja immer stressig, wenn wir müde sind und dann werden wir halt weniger stressig und das wäre dann sehr chillig für sie.
7: Ich denke, es wird für die meisten Lehrer gut sein, aber wenn sie zum Beispiel viel zum Korrigieren haben, dann wollen sie, glaube ich, lieber, dass die Schule früher beginnt, damit sie danach dann noch korrigieren können.
6: Ich glaube, den Lehrern würde das gefallen, weil wenn wir Kinder mehr Schlaf hätten, dann würden für die Lehrer auch nicht so stressig sein, mit den Kindern zu arbeiten. Weil wie die meisten Lehrer aussehen, ist es für sie stressig, wenn die Kinder nicht ausgeschlafen sind.
0: 600 Kinder sind da befragt worden bei dieser Studie und Dankeschön an unser Kinderreporter-Team für die aufschlussreichen Argumente für und gegen einen späteren Schulbeginn. Am Montag auf alle Fälle läutet die Schulglocke zwischen 7:30 und 8:00.

0: Ja, genau. Irgendwann ist genau jetzt. Heute, der 12. September. Wenn wir 45 Jahre zurückgehen, da war großer Rummel hier im ORF-Landesstudio. Dieses Landesstudio ist nämlich neu eröffnet worden.
1: Ja, 1981. Es ist schon wieder so lang her. Mhm. Aber ich finde es immer noch ziemlich frisch und jung hier.
0: Ja, vor allem der Inhalt.
1: Ja, natürlich.
0: Außerdem Geburtstag hätte heute der Schauspieler Paul Walker, bekannt aus The Fast and the Furious.
1: Ah, okay, da muss ich ihn hintun.
0: Ja, genau. Ist nur 53 Jahre alt, nur 40 Jahre alt geworden, wäre heute 53. Wir feiern Geburtstag aber mit dem deutschen Filmkomponisten Hans Zimmer, 69.
1: Ich glaube, das ist der einfach Hollywood-Musik einfach am allerbesten kann, oder? Das ist immer ganz großes Kino bei ihm.
0: Genau, da haben wir unglaublich viele großartige Filme.
1: Über 100 Soundtracks hat er gestaltet, Rain Man dabei. Gladiator, The Dark Knight und. Und bei hört seine Sachen und weiß, welcher Film.
0: Zum Beispiel?
1: Oder Johnny Depp, Fluch der Karibik.
0: Ja.
1: Herrlich.
0: Ja, über 100 Soundtracks hat er geliefert und einen Oscar hat er bekommen, und zwar für den König der Löwen.
1: Auch sehr viel, sehr schöne Musik.
0: Wunderschöne
1: dabei.
0: Musik. Da haben wir den Elton John, Circle of Life. Ja, gratulieren dem Hans Zimmer zu seinem 69er.
1: Alles Gute Ihnen auch, wenn Sie feiern.

0: aus den 70ern zurück ins Heute. Samstag, der 12. September. Es ist 9.30 Uhr.
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2: Nach einem schweren Verkehrsunfall in Gradkorn im Bezirk Graz-Umgebung sucht die Polizei nach Zeugen zum genauen Hergang. Gestern Nachmittag kollidierten auf der Harterstraße zwei Autos. Eine 50-jährige Lenkerin erlitt dabei schwere Kopfverletzungen. Der zweite Unfallbeteiligte, ein augenscheinlich alkoholisierter 32-Jähriger, flüchtete zu Fuß, ohne Hilfe zu leisten. Die Polizei konnte den Mann kurz darauf stoppen. Er verweigerte den Alkomat-Test und wird mehrfach angezeigt. Spektakuläre Bauarbeiten finden heute auf der A2 der Südautobahn bei Lasnitzhöhe statt. Mit Hilfe von zwei Kränen wird eine 50 Jahre alte Brücke abgetragen. Die Brücke, die die damaligen Ortsteile von Nestelbach verbunden hat, ist laut ASFINAG mittlerweile überflüssig geworden. Eine Sanierung wäre unwirtschaftlich. Die erste Hälfte der Brücke wird heute Nacht abgetragen. Deshalb ist ab 21 Uhr bis morgen 6 Uhr früh die Richtungsfahrbahn nach Kärnten gesperrt. Von 19. auf 20. September soll dann die zweite Hälfte in Richtung Wien abgetragen werden. Umleitungen sind eingerichtet. Die Amtszeit von Peter Schöttl als Sportdirektor des ÖFB ist nach knapp 9 Jahren zu Ende. Den Entschluss zur Absetzung des 59-jährigen Wieners gab der ÖFB am Abend nach einer Aufsichtsratssitzung bekannt. Als Grund nannte der Verband in einer Aussendung unterschiedliche Vorstellungen hinsichtlich der künftigen strategischen Ausrichtung. Die Wetteraussichten für die Steiermark gibt es jetzt von Claudia Rath.
3: Mura wolkenlos, Mooslandl wolkenlos, Köflach wolkenlos, Hartberg und Halbe Atmann ebenso wolkenlos. Und wenn Sie es so noch nicht erleben, die Sonne sollte sich eigentlich fast überall durchsetzen können. Tagsüber dann nur wenige flache Wolken, die dann noch mitmischen. Ja, und mit der Sonne wird es auch noch angenehm warm, weil in der Früh, also ganz in der Früh, war es ja richtig frisch. Jetzt geht es eh schon und am Nachmittag dann 18 bis 24 Grad als Höchstwerte. Auf den Bergen wird es vielleicht ein bisschen windig. Morgen, der Sonntag, dann einige Sonnenstunden, aber durchaus auch ein paar dichtere Wolkenfälle, die durchziehen können. Aber trotzdem wird es eine Spur wärmer als heute mit bis zu 25 Grad.
0: Dann schauen wir noch auf die steirischen Straßen. Es ist 9.32 Uhr.
3: Ja, da läuft's gut. Es sind uns keine Behinderungen gemeldet worden. Ich wünsche Ihnen eine gute und sichere Fahrt.
0: Endspurt für Guten Morgen Steiermark am Samstag mit
3: Claudia Rath
0: und Sigrid Roch.

0: Wolfgang Ambros aus den 1970ern. 9:38 Uhr, das ist der Samstagmorgen auf Radio Steiermark. Kann man mit einer Telefonzelle Leben retten? Ja, wenn sie noch aktiv ist, kann man von dort aus die Rettung anrufen. Oder es ist sowieso eine Notfallzelle, wie jene in Nestelbach. Alina Samonikaner hat Erfinder Erhard Bresnik getroffen und sich einmal genauer angeschaut, was das für eine Notfallzelle ist.
1: Also diese Telefonzelle hat einen Defibrillator drinnen, es hat einen Erste-Hilfe-Koffer drinnen, einen Feuerlöscher drinnen und es kommt noch eine Decke rein für Brandfall. Und was ich noch möchte, das wäre einen direkten Knopf zur Roten Kreuz. Das organisiere ich noch. Und was mir noch dran liegt, ich möchte in 2 Jahren möchte ich schauen, dass das Rote Kreuz da herkommt. Die Feuerwehr, die Polizei und dass wir da Erste-Hilfe-Kurse machen.
2: Viele Dinge, die da drinnen sind, sind selbst gesponsert.
1: Der Feuerlöscher, der wurde gespendet von der Feuerwehr von Nestelbach und das andere ist von mir und der Defi ist von der Gemeinde.
2: Sie haben die Telefonzelle gemeinsam mit Ihrem Sohn umgestaltet?
1: Bei Wilhelm habe ich geschaut, wo kriege ich eine her. Das habe ich ganz schnell gemacht und dann haben wir es aus Niederösterreich geholt.
2: Sie hat auch eine Kamera drinnen.
1: Die Kamera dient dazu, dass keiner etwas entwendet. Es gibt genug solche, die gern fladern und das sollte es verhindern.
2: Was wäre denn Ihr Wunsch?
1: Mein Wunsch wäre, dass in jeder Gemeinde, und es gibt genug so alte Telefonzelle, genauso umgestaltet wird wie diese und hergebraucht werden als Notfallszelle. Und ich glaube, dass das viele Leute retten würde.
2: Sie ist auch von außen als solche erkennbar. Es ist das Zeichen für den Feuerlöscher drauf, für den Defibrillator drauf, für den Erste-Hilfe-Koffer drauf. Sie ist schön lackiert und auch innen schön hergerichtet.
1: Mein Sohn und ich haben eine ganze Woche Zeit reingesteckt, das kannst du sagen, pro Tag 4 Stunden.
2: Es ist ein Herzensprojekt, wenn man das so sagen kann.
1: Genau, das ist mir aber wert, wenn ich was für die Gemeinde machen kann oder für die Leute machen kann. Es liegt nicht an mir, dass ich bekannt werde oder sowas, das will ich gar nicht. Mir liegt es an den Leuten selber.
2: Und wenn jetzt was verwendet wird aus dieser Zelle, wer füllt es denn dann wieder auf?
1: Das werde ich machen.
0: Zum Nachmachen. Klassischer Fall zum Nachahmen. Super Sache.

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2: 9.47 Uhr, schönes Wochenende.

0: Life is a Rollercoaster, ein Auf und Ab. Und da hat er schon recht, der Ronan Keating. Auf alle Fälle an diesem Wochenende erwartet uns viel Sonnenschein und es erwarten uns viele, viele Veranstaltungen in der ganzen Steiermark. Aber es gibt wahrscheinlich für tausende kleine Steirerinnen und Steirer was Besonderes zu tun, oder?
1: Genau, nämlich einmal noch so richtig ausschlafen, ja, und vor allem alles zusammentragen, was am Montag dann, wenn man wieder früh aufstehen muss, weil Schulbeginn ist, was man beieinander haben sollte.
0: Da wird schon alles vorbereitet.
2: Schultüte, den Burger, die Schultasche und das Federpinal, eigentlich alles, was ich schön eingepackt habe. Und ein Marienkäfer als Glücksbringer.
0: Ah, schon schön, noch so ein erster Schultag, oder?
1: Gut, ja.
0: Ja.
1: Für uns ist lang her, für die Kinder, die wir haben, ist auch schon lang her, für ihr Kind vielleicht am Montag soweit. Wir wünschen alles, alles Gute dafür.
0: Genießen Sie auf alle Fälle dieses Wochenende.
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1: Am Mikrofon Christina Greutz. 2 Wochen nach dem Absturz eines Kleinflugzeugs in den Attersee, bei dem 2 Menschen ums Leben gekommen sind, hat jetzt die betroffene Salzburger Flugschule erstmals öffentlich Stellung bezogen. Sie verweist auf die vorschriftsmäßige Wartung des Flugzeugs und die große Erfahrung des Fluglehrers, berichtet Gernot Hörmann.
2: Das Wetter war gut, Hinweise auf eine Kollision, einen Brand oder ein äußeres Ereignis gibt es derzeit nicht. Das Flugzeug wäre frisch überprüft und gewartet gewesen, lässt die Salzburger Flugschule wissen. Ein technischer Defekt könne aber nicht ausgeschlossen werden. Offen sei aber, warum kein Notruf abgesetzt worden ist und warum, falls ein möglicher Defekt aufgetreten ist, keine Notlandung versucht wurde, denn die entsprechende Höhe hätte das Flugzeug gehabt. Es heißt wörtlich von Skygate, Zitat: Wir möchten weder Fluglehrer noch Flugschülerin für etwas verantwortlich machen, was heute niemand mit Sicherheit beurteilen kann. Zitat Ende. Welche Ursache der Absturz hat, wird von der Staatsanwaltschaft Wels und der Sicherheitsuntersuchungsstelle des Bundes für Flugunfälle geklärt werden.
1: In Frauenstein in Kärnten hat ein 8-jähriger Bub beim Schwammerlsuchen eine Kiste mit Granaten gefunden. Der Bub, der sie ausgrub, brachte sie seinem Vater, der diese mit nach Hause nahm. Dort rief der Mann dann die Polizei, nachdem er 6 Granaten in der Kiste vorfand. Der daraufhin verständigte Entminungsdienst des Bundesheers beseitigte diese und gab an, dass die Granaten in sehr gefährlichem Zustand waren. Die Polizei appelliert an die Bevölkerung, im Falle der Auffindung von Kriegsmaterial dieses nicht anzufassen oder an einen anderen Ort zu bringen. Die Freiheitlichen feiern heuer gleich 2-mal. Mitte Juni ihr 70-jähriges Bestehen und heute die Wahl von Jörg Haider zum Parteichef vor 40 Jahren mit einem Festakt in Innsbruck. Die damalige Wahl wird von manchen Experten als eine Art Geburtsstunde des Rechtspopulismus gesehen. Andreas Jölli berichtet.
3: Die rechten Parteien sind im Vormarsch, entwickeln sich immer mehr zu mächtigen Kräften. Den Grundstein dafür mitgelegt hat Jörg Haider, als er sich 1986 an die FPÖ-Spitze geputscht hat. Der Historiker Oliver Rathkolb:
4: Das war die Geburtsstunde des modernen Rechtspopulismus.
3: Ähnlich der Befund der Politologin Katrin Steiner-Hämmerle: Jörg Haider habe polarisiert, Privilegien angeprangert, durch Tabubrüche Grenzen verschoben.
5: Irgendwann ist dann das Gefühl des ersten Tabubruchs vorbei und dann kommt die nächste Grenze.
3: Das passiere laufend und immer mehr. Die Politologin zieht einen Vergleich zwischen Jörg Haider und dem US-Präsidenten.
5: Österreich zuerst, ein berühmtes Volksbegehren, erinnert an America First.
3: Der Historiker Oliver Rathkolb bezeichnet Jörg Haider als moderaten Donald Trump.
4: Der die Medien mit Initiativen, Aktivitäten vor sich hergetrieben hat.
3: Heute feiert die FPÖ ihren ehemaligen Parteichef.
1: Das waren die Nachrichten mit Christina Greutz. Das Wetter.
6: Der Nebel im Bergland und im Klagenfurter Becken lichtet sich meist schon im Laufe des Vormittags. Oberhalb vom Nebel ist es bereits strahlend sonnig und somit gehen sich dann im ganzen Land in Summe ein paar Sonnenstunden aus bis zum Abend. Ein paar Wolken kommen vor allem im Bereich von Oberösterreich bis ins Burgenland dazu. Jedenfalls wird es warm, mit Höchstwerten von 18 bis knapp 25 Grad. Am wärmsten wird es im sonnigen Westen. Der Wind macht sich dann höchstens vorübergehend bemerkbar. So viel zum Wetter von Daniel Stanker.
7: Damit ist es 9:53. Wir haben eine Meldung für Sie und zwar vor der Autobahngrenze Spielfeld haben Sie rund 10 Minuten Wartezeit bei der Ausreise nach Slowenien. Ich wünsche Ihnen eine gute Fahrt. Wenn es weiteres gibt, bitte gern kostenlos anrufen unter Stern 300. Da erreichen Sie die Verkehrsredaktion.
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7: Was für ein Sommer, er war viel zu heiß, er war viel zu trocken, aber wir haben auch in diesem Sommer natürlich wieder unser Bestes gegeben und waren gemeinsam mit Ihnen nicht nur mit www.wiewarmwirts und unserer Eisparty jeden Montag unterwegs, sondern auch mit unseren Ferienreportern und dem Heimatsommer. Jeden Freitag 10 Stationen quer durch die Steiermark und an genau die erinnern wir uns an den nächsten 5 Stunden.

0: Flo Gruber war auch mit dabei im Heimatsommer mit den Hirten in Irtning.
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0: Sie ist eine der markantesten und beliebtesten Berghütten Österreichs. Auf der Schafalm, auf der Planei haben Eva Pöttler und Werner Ranacher gemeinsam den Auftakt für den heurigen Heimatsommer gemacht. Musikalisch waren sie begleitet von den Südsteirern.
2: Was muss man denn in der Region gemacht gesehen haben?
3: Ja, den Dachstein ist ja unser namensgebender Berg und der höchste Berg der Steiermark.
2: Sagt der Matthias Schadleiter, Peter Weichbold von den Planei und Hochwurzenbahnen kommt dort?
4: Natürlich im Planei-Gipfel, das ist der wichtigste, kannst du zu Fuß super erschließen, also super.
2: Was ist denn das Spezielle jetzt, wenn man Urlaub macht, den Sommer bei euch verbringen?
3: Ich glaube, die Gemütlichkeit, Gastlichkeit und die Kulinarik.
5: How did you find your way up to Schafalm?
6: We've always wanted to come and we could get flights, so we came, we flew to Salzburg.
5: How do you like it?
6: It's wunderbar, wunderbar, amazing.
7: Ja, wir kommen aus Deutschland, aber meine Mutter ist Einheimische. Die kommt aus Schladming, ja.
5: Woher sind Sie?
8: Aus dem Burgenland.
9: Im Seewinkel. Wir waren am Dachstein oben, die Berge genießen, ja. Das, was es bei uns nicht gibt.
5: Sie sind gut ausgerüstet mit Rucksack, Wanderhose. Ja. Das heißt, Sie sind nicht zum ersten Mal auf dem Berg?
8: Zweites Mal, muss ich sagen. Zweites Mal, aber ja.
5: Woher kommen Sie?
8: Aus der Slowakei, aus Bratislava.
5: Und das gefällt Ihnen hier?
8: Ja, voll wunderbar. Also die Natur und alles, ja.
10: Wir sind aus dem Waldviertel, aber wir sind schon 15 Jahre fast. Jedes Jahr mindestens einmal in Schladming.
5: Na, wirklich?
10: Ja.
5: Stammgäste?
10: Ja, sozusagen.
5: Was gefällt euch so, dass ihr jetzt mal herkommt?
10: Die Landschaft, die Berge, der Dachstein vor der Tür, das ist unser zweites Daheim.
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Gibt's was Schöneres als ein Lied als Geschenk vom Papa an den Sohn? Hat auch John Fogerty gemacht, für seinen damals 3-jährigen Sohn ein Lied geschrieben. Bunt, fröhlich, mit tanzenden Tieren, Riesen und fliegenden Löffeln. 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

0: halb 11 ist es.
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2: Die Präsidentin der Wirtschaftskammer, Martha Schulz, wünscht sich eine Verkürzung der Sommerferien. 6 statt derzeit 9 Wochen würden reichen, sagt sie gestern Abend in der ZIB 1. Weniger Ferien und auch ein stärkerer Ausbau von Kinderbetreuung sollen dazu führen, dass Frauen mehr arbeiten und damit auch mehr verdienen können. In Oberwelt starten kommenden Montag Sicherungsarbeiten an der B75, um Vermurungen und gefährliche Situationen durch Hochwasser zu verhindern. Laut Verkehrslandesrätin Claudia Holzer sollen die Arbeiten bis Anfang November abgeschlossen sein und kosten rund 320.000 Euro. Die Maßnahmen umfassen unter anderem die Sicherung des Bromachbachs mit Betonschwellen und Wasserbausteinen. Das erste steirische Derby der neuen Saison in der Handballliga hat mit einem knappen Sieg der HSG Graz geendet. Die Grazer setzen sich bei der HSG Lipizzaner Heimat in Bernbach knapp mit 30:29 durch. Die Entscheidung fiel erst 4 Sekunden vor der Schlusssirene. Die Grazer feiern damit den zweiten Sieg im zweiten Spiel. Wir kommen zum Wetter. Der Vormittag ist überwiegend sonnig. Im Laufe des Tages kommen immer wieder Wolken zur Sonne. Alles in allem sollte dennoch der freundliche sonnige Eindruck überwiegen und die Temperaturen erreichen heute 18 bis 23 Grad. Und damit wird es spürbar wärmer als gestern. Auch morgen zu Schulbeginn, auch morgen am Sonntag gibt es eine Mischung von Sonne und Wolken. Die Temperaturen erreichen morgen 19 bis 25 Grad.
0: Freust dich schon so auf den Montag, gell?
2: Genau.
0: 10.31 Uhr zum Radio Steiermark Verkehrsservice. Vor dem Autobahn-Grenzübergang Spielfeld rund 10 Minuten Wartezeit bei der Ausreise nach Slowenien. Und achten Sie auf Ihre Geschwindigkeit auf der S6, der Semmering-Schnellstraße Richtung Wien nach dem Knotenbruck vor dem Tanzenberg-Tunnel.
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1: Kreuz und quer durchs Land waren wir gemeinsam mit Ihnen in diesem Heimatsommer unterwegs. Kein Weg war zu weit oder auch zu hoch und uns hat es auch auf 1145 Meter hinaufgezogen auf den Grazer Hausberg, den Schöckl. Mit dabei, alle Achtung, Mario Fellner und ich.
2: Simon Klasnik kann was. Du bist ja seit vielen Jahren, Simon, Wirt hier vom Alpengasthof.
3: Das Entscheidende ist, die Mehlspeisen werden bei uns im Haus gemacht. Nicht nur hausgemacht, sondern im Haus gemacht.
4: Hallo Steiermark, du bist die Mona.
5: Mona, servus, hallo. Freut mich, dass du vorbeischaust zu uns beim Radio Steiermark Heimatsommer am Schöckl.
4: Freut mich auch.
6: Bisschen Sport gehört dazu.
4: Naja, im Garten bin ich meistens auch gerne, aber manchmal spazieren und zum Spielplatz, das gefällt mir auch.
7: Du bist bei mir, bei mir, bei mir. Du bist bei mir.
8: Du hast einen Weg, Steine vor dir liegen und du kannst eins machen, du kannst diese Steine liegen lassen, dann kommst du aber nicht weiter oder du gehst her und baust dir aus diesen vielen Steinen einfach einen neuen Weg. Irgendwann kommst du an dein Ziel.
9: Wir sind extra vom Balda angereist, weil hier extra geile Stimmung ist.

Der Mann von der Insel, der mittlerweile wieder bei der Insel lebt, nämlich in Österreich. Thorstein Einarsson, Hotel Hardegg auf Radio Steiermark. Ich liebe es, zu Fuß unterwegs zu sein und ich hatte ununterbrochen in den letzten Tagen einen Ohrwurm, den ich überhaupt nicht losgeworden bin, egal was ich gemacht habe. Ich finde aber auch, dass er perfekt zum Sommer passt, vor allem auch zu diesem Sommer. Ja? Amore für die Ohren sozusagen. Andreas Gabalier, Pietro Basile. Una canzone per te.

0: Wenn Sie da schon mitgetanzt haben, ja, dann weiß ich, warum Sie in der nächsten Stunde tanzen. Darauf freue ich mich und auf viele andere.
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2: Am Mikrofon Christina Kreuz. In Wien herrscht derzeit Aufregung um Lärm rund um die russische Botschaft im dritten Bezirk. Die Stadt hat jetzt eine Lärmmessung durchgeführt und festgestellt, dass eine Gesundheitsgefährdung für die betroffenen Anrainerinnen und Anrainer vorliegt. Und auch woher das Dauergeräusch kommt, ist laut Baupolizei jetzt klar. Hubert Kickinger berichtet.
3: Dieses monotone Geräusch erhitzt die Gemüter. Laut Anrainerinnen und Anrainern ist es schon seit Monaten rund um die russische Botschaft zu hören. Diese Woche hat die Baupolizei eine Lärmmessung durchführen lassen. Das Ergebnis ist dann dem Gesundheitsdienst der Stadt vorgelegt worden. Aus dieser Stellungnahme ist zu entnehmen, dass, Zitat,
4: eine gesundheitlich relevante Lärmbelästigung und eine Gesundheitsgefährdung für die betroffenen Anrainerinnen und Anrainer vorliegt.
3: Als Geräuschquelle sind im Zuge der Messung die beiden Dachventilatoren auf dem Botschaftsgebäude festgestellt worden. Die Baupolizei will sich jetzt an das Außenministerium wenden. Dieses soll einen entsprechenden Auftrag zur Behebung der Gefährdung an die russische Botschaft weiterleiten.
2: In der Ukraine sind heute Nacht durch russische Angriffe mindestens 3 Menschen ums Leben gekommen. Unter anderem in Saporischschja und in Kryvyi Rih, wie die Regionalverwaltung bekannt gab. Verletzte durch Angriffe gab es auch in Odessa am Schwarzen Meer. Russlands Verteidigungsministerium bestätigt die Angriffe. Nach russischen Angaben soll auch die Ukraine mehrere Regionen mit Drohnen angegriffen haben. 230 der Flugkörper wurden demnach abgewehrt. Heute ist Welttag der Ersten Hilfe. Das Rote Kreuz empfiehlt klare, einfache Erste-Hilfe-Maßnahmen, die für alle leicht anwendbar sind. Denn im Notfall zählt jede Sekunde. Trotzdem zögern viele einzugreifen, aus Angst etwas falsch zu machen. Verena Bruer berichtet.
5: Prüfen, rufen, drücken. So lässt sich die Erste-Hilfe-Formel bei einem Atem-Kreislauf-Stillstand zusammenfassen. Gerrit Feutig, Bundesrettungskommandant des österreichischen Roten Kreuzes.
6: Prüfen bedeutet, man schaut, ob jemand ordentlich reagiert, ob er eine gute, ausreichende Atmung hat. Wenn nicht, dann schnell den Notruf unter 144 rufen und dann den Brustkorb des Patienten regelmäßig 100 Mal in der Minute 3-5 cm tief eindrücken.
5: Der Rettungsdienst am Telefon leitet die Erste Hilfe direkt an, bis die Rettung eintrifft. Niemand sollte Angst haben, etwas falsch zu machen. Das einzig Falsche wäre, nichts zu tun, so Feutig. In Österreich erleiden rund 10.000 Menschen jährlich außerhalb eines Krankenhauses einen Atemkreislaufstillstand. Und mit jeder Minute ohne Wiederbelebung sinkt die Überlebenschance um 10%.
2: Nach dem Entgleisen eines Zuges in der Normandie mit 44 Verletzten geht die Polizei von einem Sabotageakt aus. Auf der Strecke sei ein Schienenteil gefunden worden, das auf eine vorsätzliche Tat hindeute, wie die Polizei berichtet. Näheres ist noch nicht bekannt. Das waren die Nachrichten mit Christina Kreuz. Das Wetter.
7: Die Sonne scheint bereits in den meisten Regionen und mittlerweile verschwinden Nebel und Hochnebel allmählich auch in Salzburg, in der Obersteiermark und in Unterkärnten. Mit der Sonne wird es jetzt warm. Zwischen 18 Grad im Mariazellerland und etwa 24 Grad im Rheintal und im Inntal hat es am Nachmittag. Zur Sonne kommen aber vor allem von Oberösterreich bis ins Burgenland ein paar Wolken. Auch in der Steiermark ist es am Nachmittag teilweise bewölkt. Der Wind bleibt großteils schwach bis mäßig. So viel zum Wetter von Daniel Stanker.
0: Es ist 11:04. Wir kommen für Sie zum Radio Steiermark Verkehrsservice. Vor dem Autobahngrenzübergang Spielfeld brauchen es 10 Minuten länger bei der Ausreise nach Slowenien. Und achten Sie auf Ihre Geschwindigkeit derzeit ganz besonders auf der S6 der Semmering-Schnellstraße Richtung Wien nach dem Knotenbruck vor dem Tanzenbergtunnel. Gute und sichere Fahrt.
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0: Jeden Freitag in diesem Sommer haben wir die Ausflugslust eingepackt, waren wieder mit dem Heimatsommer in der ganzen Steiermark unterwegs und zwar an den schönsten Eckern, die es gibt. Wir haben die spannendsten Geschichten gehört, haben die Regionen kennengelernt, nochmal besser hinter die Kulissen schauen dürfen. Herrlich war's. Und weil es so schön war, erinnern wir uns auch in dieser Stunde dran.
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Sommer ist für mich, einen heißen Sommertag mit der Familie am See verbringen, der dann mit einem Grillabend köstlich weit nach Mitternacht endet. Einfach gut drauf mit Radio Steiermark.

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1: So viele schöne Platzeln gibt's bei uns. Eingebettet in die hügelige Landschaft des Schilcherlands. Umgeben von Wäldern und Weingärten liegt ein Ort, an dem man auch herrlich kuren kann und Moorbäder genießen kann. Die Heimatsommertour hat auch heuer in Bad Schwanberg Station gemacht. Im Juli waren Anna-Sophie, Conny Kreins und Mario Fellner dort.
2: Nicole Reiterer, die Südsteiermark, da gehört Bad Schwanberg dazu, da gibt es so großartige Dinge.
3: Definitiv. Von der Aussichtsplattform bis zum Moorbad haben wir hier vieles zu bieten.
2: Ich sage R wie Radfahren.
3: Naja, Radl fahren passt genau zu unserer Region, vor allem da in Bad Schwanberg. Riegel aufe, Riegel owe. Besuch bei der Brendelalm mit dem Mountainbike oder einfach eine Genussradeltour durch die Ölspur.
4: S wie Schilcher.
3: Schilcher gehört zum Urlaub und zur Südsteiermark dazu, wie der Topf zum Deckel.
2: M wie Moor.
3: Kur im Moorbad Schwanberg ist natürlich ein beliebtes Ausflugsziel, aber wird auch für therapeutische Zwecke gerne genutzt.
4: V wie Veranstaltungen.
3: Veranstaltungen gibt es bei uns in der Südsteiermark und in Bad Schwanberg viele, unter anderem auch Weinlesefeste, die auf euch warten.
2: Und so gibt D wie Danke.
4: Und ich sag B wie Baba.
3: Und ich sag, bitte kommt's wieder.
1: Ja, weil sie können ja auch unter dem Jahr hin. Es gibt dort herrliche Wanderwege und Insiderwissen, da gibt es auch eine herrliche Hütte, bei der man hinwandern kann und wo man dann auch dahinter noch schnell die Füße im Bach kühlen kann, gell?

Können Sie sich noch an Ihren Geografie- oder Deutschlehrer aus der Schulzeit erinnern? Also eine Deutschlehrerin ist mir wirklich im Kopf geblieben. Wir waren in der Modeschule. Das heißt, wir jungen Schüler waren sowieso der Ansicht, wir wissen, wo der Hase läuft. Und dann kam eine Frau mit rausgewachsener Dauerwelle, mit Jogging-High, ausgebleichten Jeans und einem T-Shirt hereinspaziert und hat sich als neue Deutschlehrerin geoutet. Ja, und die kann ich mich erinnern. Aber sie hat uns einen mörderischen Guster gemacht. Auf Lesen, auf Bücher, auf, ja. Also die hat das wirklich verstanden, uns zu fesseln. Manche aus Vorarlberg können sich noch ganz genau an den Geografie- oder Deutschprofessor erinnern, denn noch während er unterrichtet hat, hat er in den 1980ern die Charts erobert. Reinhard Bilgeri. Von ihm ist die Rede. Video live jetzt für Ihre Ohren.

0: Woran erkennt man, dass ein Mann einen mag? Cher sagt, am Küssen. Es ist 11:30.
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2: Übermorgen startet in der Steiermark das neue Schuljahr und damit heißt es für die Kinder wieder lesen und schreiben. Eine augenfreundliche Lernumgebung spielt dabei eine entscheidende Rolle, vor allem vor dem Hintergrund, dass Sehschwächen bei Kindern und Jugendlichen immer mehr zunehmen. Aktuell sei jedes dritte Kind von Kurzsichtigkeit betroffen, heißt es von Experten. Bis 2050 sollen 40% der Kinder und Jugendlichen weltweit von Kurzsichtigkeit betroffen sein. Wichtig seien unter anderem genügend Abstand zu Bildschirmen, ausreichend Zeit im Freien und viel Tageslicht. Einen Bericht dazu hören Sie in unserem Journal in einer Stunde. Nach einem schweren Verkehrsunfall in Gradkorn im Bezirk Graz-Umgebung sucht die Polizei noch Zeugen zum genauen Hergang. Gestern Nachmittag kollidierten auf der Harterstraße zwei Autos. Eine 50-jährige Lenkerin erlitt dabei schwere Kopfverletzungen. Der zweite Unfallbeteiligte, ein augenscheinlich alkoholisierter 32-Jähriger, flüchtete zu Fuß, ohne Hilfe zu leisten. Die Polizei konnte den Mann kurz darauf stoppen. Er verweigerte den Alkomat-Test und wird mehrfach angezeigt. Und spektakuläre Bauarbeiten finden heute auf der A2 der Südautobahn bei Lasnitzhöhe statt. Mit Hilfe von zwei Kränen wird hier eine 50 Jahre alte Brücke abgetragen. Die Brücke, die die damaligen Ortsteile von Nesselbach verbunden hat, ist laut Asfinag mittlerweile überflüssig geworden. Eine Sanierung wäre unwirtschaftlich. Die erste Hälfte der Brücke wird heute Nacht abgetragen. Deshalb wird ab 21 Uhr bis morgen 6 Uhr früh die Richtungsfahrbahn nach Kärnten gesperrt. Von 19. auf 20. September soll dann die zweite Hälfte in Richtung Wien abgetragen werden. Umleitungen sind eingerichtet. Wir kommen zum Wetter. Bis Mittag ist es überwiegend sonnig heute. Im Laufe des Tages kommen dann aber wieder Wolken zur Sonne. Alles in allem sollte dennoch der freundliche, sonnige Eindruck überwiegen. Und die Temperaturen erreichen heute 18 bis 23 Grad. Und damit wird es spürbar wärmer als gestern. Auch morgen gibt es eine Mischung aus Sonne und Wolken. Die Temperaturen erreichen 19 bis 25 Grad.
0: 11.32 Uhr zum Radio Steiermark Verkehrsservice. Vor dem Autobahngrenzübergang Spielfeld brauchen Sie 10 Minuten länger. Und zwar bei der Ausreise nach Slowenien und achten Sie auf Ihre Geschwindigkeit auf der S6 der Semmering-Schnellstraße Richtung Wien nach dem Knotenbruck vor dem Tanzenbergtunnel. Gute und sichere Fahrt wünscht Kathi Venusch.

0: perfekter Soundtrack zum Laufen. Die Spencer Davis Group, Keep on Running.
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0: Wenn wir mit unserem Heimatsommer kreuz und quer durchs Land unterwegs sind, dann darf natürlich ein ganz wichtiger Glaubensort, ein Tourismusort, ein Wallfahrtsort nicht fehlen. Kann man perfekt hinwandern, dort kann man herumwandern. Maria Zell. Davon ist die Rede. Berenice, Conny Kreins und Werner Rachnacher waren für uns heuer dort.
2: Fabian Fluch, vielleicht noch einmal zusammenfassend ein paar Highlights der Region. Was muss man unbedingt gesehen haben? Wir beginnen mit A, wie am Abend.
3: Am Abend gibt es von der Marazeller Bürgeralpe die Bergwelle. Da gibt es eine Tribüne und es ist eine super schöne Stimmung am Abend und meistens ist es kühler.
2: Apropos kühler, es wie Sommerfrische.
3: Bei uns Highlight auf jeden Fall der Erlaufsee, aber auch der Hubertussee. Der ist meistens auch noch mal ein bisschen kühler und vielleicht nicht so stark besucht, wobei wir freuen uns über jeden Besucher.
2: G wie Geheimtipp.
3: Der Geheimtipp auf jeden Fall ist das Marazeller Heimathaus und wenn es geht, das Eisengusswerkmuseum auch, weil das die Geschichte des Marazeller Landes ganz gut an, um auch noch mit verfeinert, sage
2: ich. Baby Basilika?
3: Ja, also wenn man nach Marazell geht, sollte man schon einmal ganz kurz in die Basilika reinschauen, innehalten, still werden und wenn es geht, dann noch in der Kerzengrotte vielleicht auch die Kerzen anzünden.
2: Wir enden mit M wie Maria Zeller Advent.
3: Ja, wir freuen uns natürlich ganz, ganz besonders, dass heuer wieder sehr viele Besucher, die wir erwarten, beim Marazell Advent sein werden. Ich möchte natürlich auch jetzt gleich die Gelegenheit nutzen und zum Marazell Advent 2026 herzlich einladen.
0: Ja, auch der Sommer und der Winter und der Herbst und der Frühling sind wunderschön in der Steiermark. 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Und ja, einige haben richtig getippt, die Gewinner des Chatspiels. 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

0: Nix mit Zeit. Auch an diesem Wochenende geht es in der Steiermark rund. Das Zeltfest für Klein und Groß gibt es bei den Barmherzigen Brüdern in Kainbach. Der Lipizzaner Almabtrieb, der ist heute in Köflach und ja, 90 Jahre Gardi und da wird natürlich auch gefeiert.
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Nathan Trent, Running on Air. Wir haben einen Musikgoldschatz bei uns in der Steiermark sitzen. Frisch gebackene Amadeus-Preisträgerin ist sie, Caro Fuchs. Die hat sich für ihre neue Single Schützenhilfe geholt von niemand Geringerem als den barfüßigen Lederhosen-Punks von La Brass Banda. Und gemeinsam haben sie eine herrliche, wilde, freche Hymne abgeliefert, die uns von allen Seiten ins Gewissen redet. Ja? Wir sollten am Anfang nicht immer alles ganz extrem sehen. Ja? Und vielleicht auch mal ein bisschen weniger auf Regeln achten, ein bisschen mehr Spontanität im Leben genießen. Um solche Dinge geht's in dem neuen Lied. Und es ist wirklich mitreißend. Ein Ohrwurm vom Allerfeinsten, könnte auch noch der Skihüttenwitt werden für die heurige Saison. Die Rede ist von Caro Fuchs, La Brass Banda. Tätere.

Ein Ohrwurm vom Feinsten. Caro Fuchs, Labras Banda Tetere. Und ich bin mir ganz sicher, die singt sich schon für einen Auftritt ein. Am Samstag beim Aufsteirern am Hauptplatz ab 20 Uhr. Caro Fuchs. Diesmal ist sie dann mit den Nichten unterwegs. 4:12 ist es. Wir kommen für Sie zum Radio Steiermark Verkehrsservice. B23 Lahnsattelstraße zwischen Mürzsteg und Freien an der Mürz. Hier gibt es derzeit eine Sperre. Nach einem Unfall mit einem Motorrad ausweichen können Sie über das Niederalpö. Gute und sichere Fahrt.

0: Die Stadtpfarrkirche St. André, im Volksmund einfach André-Kirche genannt, ist ein Bau aus dem 19. Jahrhundert. Sie steht genau gegenüber dem Schloss Mirabell, dem Sitz der Salzburger Stadtverwaltung, am Mirabellplatz. Die Kirche wurde im Zweiten Weltkrieg schwer beschädigt und zuletzt in den 1960er Jahren umgebaut. In dieser Zeit wurden auch die markanten, hohen und spitzen Turmhelme entfernt und durch flachere Dächer ersetzt. Bemerkenswert im Innenraum sind die Glasmalereien von Karl Weiser. Heute ist die André-Kirche auch Heimat der kroatischen Pfarrgemeinde in Salzburg. Rund um die Kirche findet wöchentlich der größte Wochenmarkt des Landes Salzburg statt, die Schramme.
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2: Herzlich willkommen zum Mittagsjournal. Das sind unsere Themen. Saudi-Arabien sperrt Ölpipeline nach Angriffen. Nahrungsergänzungsmittel können Medikamente wirkungslos machen. Im Journalstudio Martin Balder. Der Krieg im Nahen Osten trifft nun auch den weltweit größten Ölexporteur Saudi-Arabien. Bei Angriffen von pro-iranischen Milizen im Irak ist eine wichtige saudische Pipeline beschädigt worden. Sie wurde vorübergehend gesperrt. Ein weiterer Preisanstieg wird erwartet. Hartmut Fiedler berichtet.
3: Ölexporte aus der Golfregion werden immer schwieriger und teurer. Saudi-Arabien, der größte Exporteur, hat seit dem Beginn der amerikanischen Angriffe gegen den Iran damit zu kämpfen, dass die Straße von Hormuz im Persischen Golf immer wieder blockiert ist. Und die Alternative? Der Transport über eine Pipeline von den saudischen Ölfeldern im Osten ans Rote Meer droht nun auch wegzufallen. Die Pipeline ist nach Drohnenangriffen von Milizen im Irak, die mit dem Iran verbündet sind, gesperrt. Eine noch größere Gefahr geht von den Houthi-Milizen im benachbarten Jemen aus, ebenfalls mit dem Iran verbündet. Die Houthis haben wiederholt saudische Pumpstationen angegriffen und de facto die Kontrolle über den südlichen Zugang zum Roten Meer. Ihr Ziel ist, die saudischen Ölexporte zu unterbinden.
2: In Schweden wird morgen ein neues Parlament gewählt. Ein wichtiges Thema im Wahlkampf war die Bandenkriminalität. Drogengangs breiten sich in den Vororten vieler großer Städte aus. Dort herrschen Gewalt und Verunsicherung. Aus Schweden, Maria Knips-Witting.
4: Butjurka im Süden von Stockholm sieht aus wie ein idyllischer Vorort. Doch die Stadt ist ein Brennpunkt für kriminelle Banden. Die Pflegehelferin Susanne macht sich große Sorgen um ihre Söhne. Die kriminellen Rekrutierer würden überall auf der Straße Kinder ansprechen.
5: Kriminelle Personen, som söker barn.
4: Auch online suchen die Gangs nach Jugendlichen, die für sie Straftaten bis hin zu Sprengungen und Morden begehen, sagt Staatsanwältin Lisa dos Santos.
6: So, man legt ut jobb väldigt brett, att man kan tjäna pengar på att skjuta, spränga, mörda.
4: Im Wahlkampf spielt das Thema eine große Rolle. Die rechtspopulistischen Schwedendemokraten fordern massenweise Abschiebungen. Doch auch die meisten anderen Parteien setzen auf Härte beim Thema Bandengewalt, das für ganz Schweden ein massives Sicherheitsproblem ist.
2: Im Vorfeld des morgigen Aktionstags für pflegende Angehörige fordern Interessenvertretungen mehr Unterstützung durch die Politik. Die rund 950.000 Betroffenen, überwiegend Frauen, müssten verlässlich und leistbar entlastet werden, so der ÖGB. Die Seniorenorganisationen plädieren für eine finanzielle Wertschätzung der Pflegenden. Nahrungsergänzungsmittel sollen fit machen, die Gesundheit stärken oder Beschwerden lindern. Wenn man aber zu viel davon nimmt, kann das auch das Gegenteil bewirken. Im schlimmsten Fall machen die Mittel die Wirkung von Krebstherapien oder der Antibabypille zunichte. Das ist das zentrale Thema beim Eurotox-Kongress, der morgen in Wien beginnt. Raphael Krapscher informiert.
7: Sojapräparate schaden bei hormonabhängigem Brustkrebs, weil sie selbst auf die Hormone einwirken und das Tumorwachstum sogar begünstigen können. Und Aktivkohle, die in sogenannten Detox-Smoothies, also in Getränken enthalten ist, kann im Darm sogar die Substanzen der Antibabypille binden, wodurch die Pille ihre Wirkung verliert. Die Lebensmittelchemikerin Doris Marco von der Universität Wien erklärt.
8: Die Dosis macht das Gift, ja. Eine Substanz, die in den Konzentrationen, wie es im Lebensmittel vorkommt, vielleicht was Nettes macht in Ihrem Körper, heißt nicht, dass wenn Sie das jetzt aufkonzentrieren und ständig einnehmen, dass es für Sie gut ist.
7: Wer Medikamente nimmt oder in einer Krebsbehandlung ist, sollte Nahrungsergänzungsmittel also nur nach Rücksprache mit dem behandelnden Arzt oder der behandelnden Ärztin einnehmen, empfiehlt Marco.
2: Das war das Mittagsjournal mit Martin Balder. Und nun zum Wetter.
9: Recht sonnig heute und am Nachmittag auch warm. Morgen sind wieder mehr Wolken dabei und der nächste Regen kündigt sich morgen in Richtung Abend und vor allem dann für die Nacht auf Montag an. Aktuell in Wien und Eisenstadt 20 Grad, 18 in St. Pölten, Linz 20, Salzburg 19, Innsbruck 18, Bregenz 19 Grad, in Graz 21 Grad heute Mittag und in Klagenfurt 17. Zur Sonne kommen heute Nachmittag etwas mehr Wolken und zwar in erster Linie von Oberösterreich bis ins Burgenland. Kurze Regenschauer sind zwischen Linz und Wien nicht ganz ausgeschlossen und hier spürt man ab und zu auch den Wind. Die Temperaturen steigen noch auf 18 bis 25 Grad. In Vorarlberg, Tirol und Kärnten auch morgen am Sonntag überwiegend sonnig. Sonst zeigt sich die Sonne morgen nur vorübergehend, die Wolken werden im Laufe des Tages dichter und der Abend bringt morgen vom Flachgau bis ins Weinviertel Regen. 19 bis 26 Grad morgen, am wärmsten dabei in der Westhälfte. So viel zum Wetter von Katrin Ladstätter.
10: 7:07 ist es. Wir kommen für Sie zum Radio Steiermark Verkehrsservice. B23 Lahnsattelstraße zwischen Mürzsteg und Freien an der Mürz. Hier gibt es derzeit eine Sperre nach einem Unfall mit einem Motorrad. Ausweichen können Sie über das Niederalpel. Und wenn es weiteres gibt, bitte gerne kostenlos anrufen. Unter Stern 300 erreichen Sie uns. Wir wünschen gute und sichere Fahrt.
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10: Bevor es am Montag mit der Schule losgeht, werfen wir noch einmal einen Blick zurück auf diesen Sommer, auf diesen Heimatsommer. Zwei Erinnerungen an ganz spezielle Stationen, auch in dieser Stunde. Viel gute Musik und jetzt packen wir mal für alle, die den Stress der Woche vergessen wollen, die E-Gitarren aus. Mahlzeit am Samstag.

0: Von der Lola zur Betty.
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0: Im Tal des Granitzenbachs, nördlich des Obdachersattels, dem Übergang unseres Murtals ins Lovendol, da ist Obdach. Betty O., Conny Kreins und Thomas Seidel waren mit dem Heimatsommer und mit Ihnen im August dort.
2: Wir hatten heiße Stunden in Fähring am Hauptplatz beim Radio Steiermark Heimatsommer. Was muss man hier gesehen haben, außer den Hauptplatz?
3: Bei uns gibt es so viele Sachen, dass auch Urlaubswoche gar nicht gefolgt. Also ich kann auch gar nicht alles aufzählen.
2: Was ist das Spezielle am Thermen- und Vulkanland?
3: Wir haben vom Handwerk, wir haben von der Kulinarik, wir haben Thermen, wir haben alles, was man sich vorstellen kann. Wir können Radfahren.
2: Wonach klingt die Südoststeiermark?
3: Nach klingenden Weingläsern, frisch, fruchtig, einfach genießen im Sommer.
2: Wonach schmeckt das Thermen- und Vulkanland?
3: Angefangen vom steirischen Bockhändl bis zur kalten Burschenjausen auf der schönen Terrasse.
2: Wonach riecht es hier in Fähring am Hauptplatz?
3: Nach Geselligkeit, Spaß von gestern. Nach Spaß, Geselligkeit, Thermenland und Vulkanland Weintage bei uns am Hauptplatz.
0: Ja, ist das noch, da habe ich es jetzt verwechselt. Also, Matt Acoustics, Bettina Zeyertz und Thomas Seidel waren natürlich in Fähring. Da gibt es ein preisgekröntes Kulturzentrum, entzückende Städtchen. Und ich hätte im Hintergrund so ein bisschen einen Griller gehört. Sie auch? Na, na, na.

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Wolfgang Petri zum Mitsingen. Sie wissen ja, der kürzeste Weg von einem Menschen zum nächsten ist ein Lächeln, oder? Und das gibt's natürlich sozusagen auch in musikalischer Form. Diese Verbindung von einem Herzen zum nächsten. Annie Lennox, Al Green singen für uns Put a Little Love in Your Heart.

0: Bei Beef könnte man darüber diskutieren, aber bei der Liebe kann es nie genug sein. Put a little love in your heart um 12:30.
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2: Mit dem Schulstart übermorgen heißt es für die steirischen Kinder und Jugendlichen wieder Hausaufgaben machen, lesen, schreiben und rechnen, sowohl in der Schule als auch zu Hause. Eine gesunde Entwicklung des Sehvermögens und der Augen von Kindern spielen hier eine entscheidende Rolle. Allerdings zeigt sich, dass die Sehschwächen bei Kindern zunehmend steigen, berichtet Alina Samonik-Karner.
3: Die weltweite Entwicklung zeige sich auch in Graz ganz deutlich, so Bianca Stenitzer, Oberärztin an der Augenklinik am LKH Graz.
4: Sehschwächen nehmen weltweit deutlich zu, vor allem die Kurzsichtigkeit, das sehen auch wir hier auf der Augenklinik. Aktuell ist jedes dritte Kind betroffen. Studien gehen davon aus, dass bis 2050 40% der Kinder und Jugendlichen weltweit von der Kurzsichtigkeit betroffen sein könnten.
3: Eine Zunahme bei Sehschwächen von Kindern bestätigt auch Kinderarztsprecher Hans-Jürgen Dornbusch. Fragt man nach den Gründen, kommt man wohl an der digitalen Entwicklung nicht vorbei.
4: Neben der genetischen Veranlagung, also wenn beide Elternteile kurzsichtig sind, vermutet man den veränderten Lebensstil als Ursache für die Zunahme der Kurzsichtigkeit. Das heißt, zu viel Zeit vor Bildschirmen, Tablets oder Handys, in zu nahem Leseabstand und zu wenig Zeit im Freien bei Tageslicht.
3: An der genetischen Disposition könne man nichts ändern, am Lebensstil sehr wohl, so Stenitzer. Mit einigen wenigen Maßnahmen könne man die Lernumgebung augenfreundlicher machen, heißt es auch von den steirischen Augen- und Kontaktlinsenoptikern. Ein idealer Lernplatz brauche Tageslicht. Digitale Geräte sollten mit ca. 40 bis 60 cm Abstand betrachtet werden und eine angepasste Helligkeit des Bildschirms haben. Es sollten regelmäßige Bildschirmpausen eingelegt werden, sprich alle paar Minuten den Blick in die Ferne richten. Pausen im Freien und regelmäßige Aufenthalte im Tageslicht seien ebenso unerlässlich wie regelmäßige Sehtests.
2: Wie viel künstliche Intelligenz ist dem menschlichen Gehirn zuträglich? Mit dieser Frage hat sich der Vorstand der Grazer Universitätsklinik für Neurologie, Christian Enzinger, beschäftigt und ein Buch darüber geschrieben. Gerade für das jugendliche Gehirn sind die Auswirkungen der KI sehr groß, sagt er im Gespräch mit ORF Steiermark-Chefredakteur Wolfgang Schaller. Und angesichts des abermals schlechteren Abschneidens der österreichischen Schülerinnen und Schüler beim PISA-Test ist die Frage gestellt worden, ob wir in den Schulen zu sehr auf Digitales und zu wenig auf analoges Lernen setzen.
5: Ich glaube, der Weg ist richtig, der Kinder und jugendliche Erwachsene begleitet beim Erwerb von Kulturtechniken. Wir haben jetzt mit einer Wissensexplosion zu tun. Information ist überall verfügbar. Das heißt, die Rolle des Pädagogen wird sich ändern müssen von jenem, der Wissen weitergibt, zu jenem, der hilft, Wissen kritisch zu sichten, Quellen zu überprüfen, einzusortieren. Unser Gehirn ist übrigens wunderbar in puncto Urteilskraft, im vergleichenden Lernen. Das Gehirn ist so etwas wie ein Städteplaner. Wenn man schon erworbenes Wissen hat, werden Stadtteile neu miteinander verbunden, alte mit neuen, es werden Brücken gebaut. Es wird vernetzend gedacht und gelernt. Wenn Sie aber nur schnelles Wissen erwerben, dann stellen Sie überall schöne Häuser hin, aber die stehen isoliert voneinander.
6: Es wird in Österreich über ein Social-Media-Verbot bis zum 14. Lebensjahr diskutiert. Ist das aus neurologischer Sicht sinnvoll?
5: Verbote aus Sicht des Neurowissenschaftlers sind problematisch und oft nutzlos, weil das Gehirn in eine Abwehrhaltung geht. Besser ist es, Regeln aufzustellen. Das Gehirn kann mit Regeln sehr gut umgehen. Eines ist vielleicht interessant, wenn Sie sich überlegen, der Durchschnittsbürger scrollt auf seinem Smartphone täglich bis zu 90 Meter. Das ist die Höhe der Freiheitsstatue oder eines Fußballfelds. Das heißt, wir verlieren irrsinnig viel Energie. Und Aufmerksamkeit ist in Wahrheit, würde ich meinen, der wichtigste Stoff des 21. Jahrhunderts. Und dennoch verschenken wir ihn tagtäglich an die Plattformindustrie.
2: Sagt Christian Enzinger im Gespräch mit Wolfgang Schaller. Das Interview in längerer Fassung sehen Sie dann um 19 Uhr in Steiermark heute, wie gewohnt in ORF 2. Im Ländle kommt es heute zum Duell der Nachzügler. Altach hat insgesamt und zuletzt 3 Niederlagen in Folge kassiert. Der GRK hat mit einem 0:0 gegen den WRC Ende August zumindest wieder Tritt gefunden. Es war das erste Spiel unter Coach Gerald Scheiblehner, der sich nun fest seinen ersten Bundesliga-Sieg mit den Rotjacken vorgenommen hat. Mehr dazu von Hannes Kagel.
7: Der GRK fährt nach Altach, um das Spiel dort zu gewinnen, betont Gerald Scheiblehner. Brisanz hat das Duell nicht zuletzt im Hinblick auf das Cup-Achtelfinale. Auch dort werden sich die beiden Teams Ende Oktober in Vorarlberg gegenüberstehen. Der GRK ist alles andere als ein Lieblingsgegner von Altach. Seit der Bundesliga-Rückkehr des GRK 2025 konnten die Vorarlberger nur eines von 8 Duellen gewinnen. Scheiblehner hofft vor allem, aus Standardsituationen Kapital schlagen zu können.
8: Ich denke, dass es eine große Stärke von uns sein kann. Wir fahren nach Altach, um das Spiel zu gewinnen, das ist klar. Altach ist, denke ich, ein sehr gute Mannschaft, die auch noch wenig Punkte am Konto hat, aber wir sind schon gut vorbereitet und wissen, dass wir sehr, sehr gute Leistung bringen müssen.
7: GRK-Trainer Scheiblehner muss in Altach nach wie vor auf einige Stammspieler verzichten.
8: Mit dem Tim Drummer, mit dem Donovan Pines und mit dem Soli Mandé 3 Spieler, die fix ausfallen werden. Der eine oder andere ist noch fraglich, aber grundsätzlich denke ich, kommen wir in einer sehr, sehr starken Mannschaft nach Altach.
7: Spielbeginn in Altach ist um 17 Uhr. Mit Radio Steiermark sind Sie live mit dabei. Hartberg und Sturm sind erst morgen im Einsatz. Die Oststeirer spielen in Tirol gegen die WSG. Sturm empfängt im Schlager der Runde ab 17 Uhr Meister LASK.
2: Und wir kommen zu den Wetteraussichten für die Steiermark. Heute am Nachmittag ist es zeitweise sonnig, zeitweise etwas bewölkt und es bleibt auch trocken. Die Temperaturen, die erreichen heute 18 bis 23 Grad und damit wird es etwas spürbar wärmer als gestern und auch am Abend. Da bleibt es überwiegend sonnig. Heute nur ganz im äußersten Norden der Obersteiermark sind kurze Regenschauer nicht ganz ausgeschlossen. Wie schaut es dann morgen aus? Da wird es wieder sonnig. Am Sonntagnachmittag ziehen dann aber auch Regenwolken über die Obersteiermark.
0: Na gut, dass wir uns beide im Studio sehen. Braucht genau. Man keinen Schirm. 12.36 Uhr, wir kommen für Sie zum Radio Steiermark Verkehrsservice. B23 Lahnsattelstraße zwischen Mürzsteg und Freien an der Mürz. Sperre nach einem Unfall mit einem Motorrad ausweichen geht für Sie übers Niederalbl. Gute und sichere Fahrt.
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0: deine Scheiben. Das ist Austropop vom Feinsten. Maria Biel, ich möchte landen.
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0: Jetzt sind wir in Obdach. Obdach war natürlich auch Station bei unserem Heimatsommer. Da mussten wir schlicht und ergreifend vorbei. Conny Kreins, Thomas Seidel und Betty O waren da mit dabei.
2: Und wir beginnen gleich mit A wie Almrausch.
3: Ja, genau. Lohnt sich auf jeden Fall einmal ins Murtal zu kommen zwischen Juni und Juli, weil da ist dann die ganze Alm bei uns pink, rosa, violett gefärbt. Ist auf jeden Fall einmal einen Besuch wert.
2: Ha, wie Hotels.
3: Wir haben bei uns mittlerweile rund 900 Nächtigungsbetriebe. Wir müssen ja auch viele Gäste rund um die Großveranstaltungen unterbringen. Also wer im Murtal Urlaub machen will, findet auf jeden Fall das Passende.
2: M wie Motorsport.
3: Murtal ist bekannt für den Red Bull Ring. Man kann eigentlich das ganze Jahr über Motorsport-Feeling und Adrenalin auch erleben.
2: N wie Nims Radl.
3: Nims Radl ist unser Radknotensystem, das ist in Österreich einzigartig und ermöglicht es, dass man individuelle Touren planen kann und sozusagen von Punkt zu Punkt radelt, sollte auf jeden Fall mal jeder ausprobieren.
2: Wie wandern?
3: Hier in Obdach sind wir in den Seetaler Alpen mit dem Zierwitzkogel, den sollte jeder mal auf jeden Fall bewandern.
2: Und Z wie Zerbst?
3: Von Mitte September bis Mitte Oktober heißt es im Murtal auf zum Zirbenherbst, zum Zerbst. Da gibt es viele Veranstaltungen, tolle Wanderungen und Kulinarik rund um die Zirbe, die vielleicht noch nicht jeder so kennt. Das heißt, die sollte man auf jeden Fall einmal ausprobieren.

0: Stella, Stai, Umberto Tozzi, Urlaubsgrüße für die Ohren sozusagen, 10 vor 1. A2 Südautobahn Richtung Klagenfurt zwischen Sinabelkirchen und Gleisdorf Süd ist die Überholspur nach einem Unfall blockiert und B23 Landsattelstraße zwischen Mürzsteg und Freien an der Mürz, da gibt es gute Nachrichten, die Sperre ist aufgehoben, die Arbeiten nach einem Motorradunfall, die sind jetzt beendet.
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2: Im ÖFB-Cup haben alle drei den Aufstieg geschafft. Jetzt geht es für Sturm, Hartberg und den GRK in der Bundesliga weiter. Der GRK ist in Altach zu Gast und hofft im zweiten Spiel unter Trainer Gerald Scheiblehner auf den ersten Ligasieg. Hartberg trifft auf Tabellennachbar WSG Tirol und der SK Sturm empfängt im Spitzenspiel der Runde Meister LASK. Radio Steiermark berichtet wie gewohnt von allen Spielen live. Altach gegen den GRK heute ab 17 Uhr, WSG Tirol gegen den TSV Hartberg morgen ab 14.30 Uhr und danach Sturm gegen den LASK ab 17 Uhr.
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Der Schweinehund vom Edmund. Kinder machen ist nicht schwer, sie aufzuziehen dagegen sehr. Linda Ronstedt hat den Hinweis, it's so easy to fall in love. Jojo, mit Lebenserfahrung weiß man, leicht ist es, sich zu verlieben. Schwieriger, die Beziehung fortzuführen.

0: So easy ist es auch bei uns in der nächsten Stunde. Milo mit dabei.
1: Herz über Kopf.
0: Joris mit Herz über Kopf, aber auch Musik aus Bella Italia. Das alles und viel, viel mehr für Sie in der nächsten Stunde.
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3: Am Mikrofon Martin Balder. Die Präsidentin der Wirtschaftskammer, Martha Schulz, spricht sich für eine Verkürzung der Sommerferien aus. Die Schulferien sollten von 9 auf 6 Wochen reduziert werden. Zusammen mit einem Ausbau der Kinderbetreuung könnten Frauen dann mehr arbeiten und auch mehr verdienen, so Schulz.
4: Viele Mitarbeitende haben auch zu mir gesagt oder auch in der Wirtschaftskammer gesagt, na, 9 Wochen Sommerferien ist schon sehr, sehr lange, aber vielleicht sollten wir auch darüber mal diskutieren, ob es wirklich 9 Wochen Sommerferien braucht. In unserem Kulturkreis sind eigentlich 6 Wochen so die Essence, wenn wir bei unserem Nachbarn auch schauen. Ich glaube, das wäre Verbesserungen einerseits für diejenigen, die Kinder haben und die ganzen Betreuungspflichten ja auch übernehmen müssen in der Zeit, wo viele geschlossen sind. Weil ich weiß das aus dem Tourismus, wenn wir sozusagen Hauptsaison haben, dann sind die Betreuungen meistens geschlossen,
3: sagt Schulz im ORF-Interview. Bildungsminister Christoph Wiederkehr von den NEOS lehnt den Vorstoß ab. Kinder und Jugendliche würden ausreichend Zeit brauchen, um Kraft für das neue Schuljahr zu tanken, so Wiederkehr gegenüber der Austria Presseagentur. Saudi-Arabien hat eine durch iranische Angriffe beschädigte Ölpipeline gesperrt. Durch die Pipeline konnte zuletzt die Blockade der Straße von Hormuz umgangen werden. Jetzt werden saudische Ölexporte deutlich schwieriger und das dürfte den Ölpreis weiter steigen lassen, sagt Energieexperte Walter Bolz.
5: Ich rechne mit einer kurzfristigen deutlichen Erhöhung des Ölpreises in den nächsten 3, 4, 5 Tagen. Ob das dann eine nachhaltig höhere Preisentwicklung hat oder nicht, wird davon abhängen, ob Saudi-Arabien einen realistischen, glaubhaften Zeitplan für die Wiederinbetriebnahme der Pipeline geben kann. Offizielle Aussagen von der Aramco, die Pipeline betreibt, gibt es im Moment fast keine, außer dass iranische Drohnen angegriffen haben und dass die Pipeline abgeschaltet wurde.
3: Mit einem Versorgungsengpass bei Öl rechnet Bolz aber nicht. In Madrid wird heute um die Startpositionen für den morgigen Formel 1 Grand Prix gekämpft. Jungstar Kimi Antonelli will nach seinem Heimsieg in Monza mit der ersten Pole Position auf dieser neuen Strecke nachlegen. Gerhard Brasker.
6: Ja, und er meldet sich zurück nach diesem Märchen von Monza.
7: So far the best day of my life.
6: Und er richtet seinen Konkurrenten auch gleich aus. Ich bin nach all den Feiern wieder mit beiden Beinen am Boden.
7: Yeah, definitely came back to earth.
6: Ja, und Konzentration wird es brauchen auf dieser Strecke, die schon gestern am ersten Tag Eindruck hinterlassen hat. Für George Russell ist es eine der riskantesten Strecken im Kalender.
8: I would probably put it in the top 2 of the most risky circuits.
6: Und andererseits wird Russell riskieren müssen, um teamintern nicht noch deutlicher vom jungen Teamkollegen vorgeführt zu werden. Und es geht heute um die historisch erste Pole Position auf diesem Kurs. Die hätte jeder gern, noch dazu, weil Überholen im Rennen hier schwierig wird.
3: Das waren die Nachrichten mit Martin Walder. Zum Wetter.
9: Es geht teilweise sonnig weiter heute. Ein paar Wolken ziehen vor allem von Oberösterreich bis ins Burgenland auf. Hier sind kurze Regenschauer auch nicht ganz ausgeschlossen und ab und zu spürt man den Wind. Die Temperaturen steigen noch auf 18 bis 25 Grad. In Vorarlberg, Tirol und Kärnten auch morgen am Sonntag überwiegend sonnig. Sonst zeigt sich die Sonne morgen nur vorübergehend. Die Wolken werden im Laufe des Tages dichter und der Abend bringt vom Flachgau bis ins Weinviertel Regen. 19 bis 26 Grad morgen, am wärmsten in der Westhälfte. So viel zum Wetter von Katrin Ladstätter.
0: 3:53. Wir kommen für Sie zum Radio Steiermark Verkehrsservice. A2 Südautobahn Richtung Klagenfurt zwischen Sinabelkirchen und Gleisdorf Süd ist die Überholspur nach einem Unfall blockiert. Fahren Sie bitte vorsichtig. Gute Fahrt.
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0: Dieser Sommer, ja, viel zu heiß, viel zu trocken, aber auch wieder unvergesslich, oder? Wir haben auch in diesem Sommer wieder unser Bestes gegeben, waren gemeinsam mit Ihnen nicht nur mit www.wiewarmwirts und unserer Eisparty jeden Montag unterwegs, auch unsere Ferienreporter waren unterwegs. Die Wandertipps gab es von allen Ecken und Enden der Steiermark. Und unser Heimatsommer hat an 10 Stationen quer durch die Steiermark, ja, mit Ihnen gemeinsam den Sommer gefeiert und daran erinnern wir uns auch in dieser Stunde.
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0: Den einen fällt zu American Pie das Lied ein, den anderen die Filme. Don McLean für Sie.
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0: In die Tourismusregion Jogl-Waldheimat hat es unser Heimatsommerteam auch in diesem Sommer gezogen, nach Birkfeld ganz genau. Dort gibt es nicht nur eine Bibliothek, da ist ein Kino drinnen und da kann man Vorträge halten und da kann man sich sogar bis zum Schokobrunnen alles ausborgen. Nein, im Heimatsommer waren auch das Getränk in Birkfeld, Anja Zahler und Daniel Neuhauser auf der Edelseeralm zu Gast.
2: Der Heimatsommer zu Gast in Birkfeld bei der Edelseeralm. Fritz Christofferitsch, was muss man denn in eurer Region unbedingt gesehen haben?
3: Alles. Wir haben so viel. Die Straße der Musik haben wir. Wir haben den Edelseer Heimatwanderweg. Wir haben da beim Föber die Schokolade. Wir haben eine super Seehütten. Wir haben die Wangrange, wo die Motocrossfahrer da sind. Super Geschäftsleute, super Lokale, wo man hingehen kann.
4: Ein echtes Birkfelder Original sitzt jetzt da, der Olmer Hans.
5: Ja, wir sind da das wilde Bergvolk. Wir sind aber natürliche Leute. Fesche Menschen haben wir da und drum und dran. Dafür halten wir es da schon aus.
4: Absoluter Geheimtipp, wenn jemand noch nicht im Birkfeld war, was sollte er unbedingt gesehen haben?
5: Schwammelsuchen, gell.
6: Landschaftlich wunderbar, das Almen- und Jogelland mit wunderbaren Wander- und Radwegen und dazu traumhafte Kulinarik mit schönen Ausflugszielen. Also man kann sicher nicht nur einen Tag verbringen, sondern sogar Wochen.
2: Wann muss man denn unbedingt herkommen? Im Winter, im Sommer, im Frühjahr, im Herbst?
3: Unbedingt für alle Musikliebhaber ist der 1. Mai, weil da gibt es immer das große Almfest. Und wenn irgendwer Lust hat, wir wollen heuer zum ersten Mal am 22. Dezember ein Krippenspiel machen und da suchen hat man einen Ochs und einen Esel.

Bernhard Brink, ich wäre so gern wie du. Die Musik, die kennen wir ausgiebig dazu und das ist richtig ein Vollgaslied, oder? Obi vom Gas heißt sehr oft für uns, wenn sie ein bisschen in sich reinhören, ja, da vibriert es manchmal vor lauter To-Do-Listen und wenn sie auf Vollgas laufen, nicht ganz so gut für ihre Batterien, runter vom Gas. Die nächsten Minuten hätten wir da musikalische Unterstützung vom Andi Baum mit dabei, nämlich Slow Down.

0: Granada ist das mit einem Feuerwerk und das um 13:30.
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2: In Törl im Bezirk Bruck mit Zuschlag hat gestern am Nachmittag ein Wanderer einen medizinischen Notfall erlitten. Was dann folgte, war ein unfassbarer Kraftakt der Einsatzkräfte. Weil eine Bergung aus der Luft mit dem Rettungshubschrauber nicht möglich war, haben Bergretter den Wanderer 6 Stunden lang vom Hochschwab-Plateau ins Tal gebracht. Dort ist er dann dem Roten Kreuz übergeben worden. Pflegende Angehörige sollen entlastet werden. Das ist eine Forderung an die Politik. Sie kommt von verschiedenen Organisationen angesichts des morgigen Aktionstages für pflegende Angehörige. Emotionale Anerkennung reiche nicht aus, so der Tino. Die Seniorenbundpräsidentin Ingrid Korosek von der ÖVP sprach von nötiger finanzieller Unterstützung. Der Pensionistenverband, der der SPÖ nahe steht, ist unter anderem für einen Ausbau der mobilen Pflege. Und in Oberwölz im Bezirk Murau starten am Montag, also übermorgen, Sicherungsarbeiten an der B75, um Vermurungen und gefährliche Situationen durch Hochwasser zu verhindern. Laut Verkehrslandesrätin Claudia Holzer von der FPÖ sollen die Arbeiten bis Anfang November abgeschlossen sein. Sie kosten rund 320.000 Euro. Die Maßnahmen umfassen unter anderem die Sicherung des Promachbachs mit Betonschwellen und Wasserbausteinen. Wir kommen zu den Wetteraussichten. Da gibt es heute eine Mischung aus Sonne und Wolken, dazu wärmere Temperaturen als zuletzt. 18 bis 23 Grad sind heute maximal möglich in der Steiermark. Der Tag, der klingt dann warm und teilweise sonnig aus. Die Nacht, die bleibt auch weitgehend trocken heute. Morgen beginnt der Sonntag dann freundlich. Im Laufe des Nachmittags trübt es sich aber ein und gegen Abend treffen dann in der nördlichen Obersteiermark Regenschauer ein.
0: 13.32 Uhr zum Radio Steiermark Verkehrsservice. A2 Südautobahn Richtung Klagenfurt zwischen Sinnabelkirchen und Gleisdorf Süd ist die Unfallstelle geräumt. Das sind gute Nachrichten. Alle Fahrspuren sind wieder frei. Das heißt also wieder gute Fahrt, freie Fahrt.
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0: Das Lied liebe ich und da muss man jedes Mal mitsingen, oder? Dusty Springfield, Son of a Preacher Man.
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0: Zwischen dem Grimming im Norden und den Ausläufern der niederen Tauern im Süden ist der entzückende Ort Irtning zu finden. In dem alten Messenhäusl in der Kirche gibt es mittlerweile einen Bauernladen und die Nichten Werner Ranacher und ich durften dort mit dem Heimatsommer Station machen.
2: Wir sind mit dem Heimatsommer hier am Hauptplatz in Irtning bei allerschönstem Wetter. Ich meine, das Ennstal ist wunderschön. Was kann man hier machen?
3: Wandern!
2: Und im Winter?
3: Skifahren!
2: Barbara Abel vom Tourismusverband Schladming-Dachstein. Im Winter, ich meine, was macht man da?
4: 30 Jahre Night Race feiern wir im Jänner und wir freuen uns sehr drauf.
5: Ich habe gehört, du hast ein bisschen Affinität zum Bobica. Und darum habe ich dir und den Werner natürlich da was mitgenommen.
2: Ja! Was bin ich?
6: Du bist natürlich die Nummer 1 Kante, der Werner, einen schweren Sturz am Anfang.
2: Werner!
5: War ja schön zum Zuschauen.
2: Gute Nachrichten für Irtning, die Straße ist jetzt wieder frei.
7: Ein wesentlicher Teil unseres Radiosteiermark Heimatsommers ist ja auch das Gewichtschätzen unseres Koffers. Wir ziehen auch immer eine Karte raus, die dürfen wir zu unserer langen Heimatsommertafel einladen. Heute ist das Glücksengel bei der Regina Vukancic hold gewesen. Herzlichen Glückwunsch, wir freuen uns, dass Sie uns besuchen kommen.
8: Dankeschön.
7: Was essen Sie denn gern?
8: Naja, ich esse eigentlich durch die Bank alles gern. Gern auch Gemüse, also ich bin jetzt nicht so der Fleischtiger und ich bin halt eher die Süße.
7: Oh, ich glaube, da sind Sie bei uns gut aufgehoben.
8: Super.
7: Könnte nur sein, dass wir zwei uns matchen, weil ich bin auch gerne Sie. Freue mich, wenn Sie uns besuchen kommen.
8: Ja, ich freue mich auch. Dankeschön.

0: Die Chic Sisters, so simple. Wissen Sie, was das Geniale am Sommer ist? So zwischendurch kann man alles von sich hauen, weil es wirklich heiß ist. Ja? Das T-Shirt, wenn man schwimmen geht, oder auch die Schuhe. Ich gehe ja so wahnsinnig gern barfuß.
1: Kein Schuh, kein Shirt.
0: Kein Schuh, kein Shirt gibt's auch gleich von der Tobacco Road Blues Band und dem Gottfried Wöcher gemeinsam.
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0: In der nächsten Stunde gibt es bei uns Süßes. Und sozusagen Saures. Die neue von Zeiland Speer und viele, viele, viele mehr erwarten auf Sie.
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2: Am Mikrofon Martin Balder. In Neu-Delhi findet heute und morgen der jährliche Gipfel der BRICS-Staaten statt. Mit dabei sind Russlands Machthaber Wladimir Putin und Chinas Präsident Xi Jinping. Gastgeber Indien kommt dabei eine wichtige Vermittlerrolle zu. Mehr von Eva Pöcksteiner.
3: Es ist eine sehr heterogene Staatengruppe, die sich in Neu-Delhi 2 Tage lang unterhält. Einige der BRICS-Länder sind gar in aktuelle Kriege involviert, wie etwa Russland, der Iran oder die Vereinigten Arabischen Emirate. Indien kann durch seine multipolare Außenpolitik sehr gut als Brückenbauer fungieren, so Judith Weinberger-Singh von der Hans-Seidel-Stiftung in Delhi.
4: Aus dieser Position heraus gelingt es Indien mit vielfältigsten und auch unterschiedlichsten Partnern zu interagieren und auch zusammenzuarbeiten, ohne sich eindeutig einem geopolitischen Lager zuzuordnen.
3: So unterschiedlich die BRICS-Länder auch sein mögen, sie haben eines gemeinsam. Sie wollen die Macht des Westens eindämmen.
2: Die FPÖ feiert heute in Innsbruck die Wahl von Jörg Haider zum Parteichef vor 40 Jahren. Alle Erfolge der Freiheitlichen hätten an diesem Tag ihren Anfang genommen, so Parteichef Herbert Kickl in seiner Rede. Und daran wolle man auch weiterhin anknüpfen.
5: Wir Freiheitliche, wir ehren unseren Jörg Haider dadurch, dass wir in seinem Geist über ihn hinauswachsen und damit sein Werk als unseres fortführen und vollenden. Das ist unsere große Aufgabe, das zu vollenden, was ihm verwehrt geblieben ist.
2: So FPÖ-Chef Kickl vor rund 1000 Funktionären und Parteimitgliedern in Innsbruck. Die Präsidentin der Wirtschaftskammer Martha Schulz spricht sich für eine Verkürzung der Sommerferien von 9 auf 6 Wochen aus. Bei dem Ausbau der Kinderbetreuung könnten Frauen dann mehr arbeiten und auch mehr verdienen, so Schulz. Bildungsminister Christoph Wiederkehr von den NEOS lehnt das ab. Kinder und Jugendliche würden ausreichend Zeit brauchen, um Kraft für das neue Schuljahr zu tanken, so Wiederkehr zur APA. In Frauenstein in Kärnten hat ein 8-jähriger Bub beim Schwammerlsuchen eine Kiste mit scharfer Munition gefunden. Statt die Behörden zu informieren, trug der Vater den hochbrisanten Fund nach Hause. Sophie Moseder berichtet.
6: In der Kiste waren 6 Granaten aus dem Zweiten Weltkrieg. Ihr Zustand sehr schlecht und gefährlich, wie der Entminungsdienst des Bundesheers später feststellt. Er wurde von der Polizei gerufen, nachdem sie den Fund untersucht hat. Weil die Gefahr hoch ist, dass die Granaten unkontrolliert explodieren, wird das Gebiet evakuiert. Der Entminungsdienst bringt die Kiste auf ein nahegelegenes Feld und sprengt sie um 1.45 Uhr in der Nacht. Länger warten wäre nicht möglich gewesen, heißt es von der Polizei. Sie appelliert außerdem, wer Kriegsmaterial findet, soll es nicht anfassen und direkt die Polizei rufen.
2: Das waren die Nachrichten mit Martin Balder. Und nun zum Wetter.
7: Es geht recht sonnig weiter heute. Ein paar dichtere Wolken jetzt aber in der Steiermark und im Mühl- und Waldviertel. Kurze Schauer sind hier nicht ganz ausgeschlossen. Es hat aktuell zwischen 16 Grad in Areach und 23 in Bludenz und ein bisschen wärmer wird es noch. In Vorarlberg, Tirol und Kärnten auch morgen am Sonntag überwiegend sonnig. Sonst zeigt sich die Sonne nur vorübergehend, die Wolken werden im Lauf des Sonntags dichter und der Abend bringt vom Flachgau bis ins Weinviertel Regen. 19 bis 26 Grad morgen, am wärmsten in der Westhälfte. So viel zum Wetter von Katrin Ladstätter.
0: 2:03 ist es. Wir kommen für Sie zum Radio Steiermark Verkehrsservice und bitteschön, fahren Sie vorsichtig. Das ist heute schon der 2. Motorradunfall in diesem Gebiet. B24 Hochschwabstraße. Zwischen Palfa und Wildartensperre nach einem Unfall mit einem Motorrad ausweichen geht, nur großräumig zum Beispiel über Mariazell. Fahren Sie vorsichtig, kommen Sie gut an. Gute Fahrt.
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0: Blick nach vorne, Montag geht's wieder los mit der Schule, morgen Sonntag. Aber wir werfen in dieser Stunde auch den Blick auf einen genialen Heimatsommer zurück.
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8: Da bin ich daheim.

0: Bissl. Super österreichischer Ausdruck, oder? Ich mag das. Bissl weh, Seilhornspeer.
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0: Eine historische Marktgemeinde im Herzen der Weststeiermark zu finden. 8.880 Einwohner, untrennbar mit der Geschichte von Erzherzog Johann verbunden. Und dort gibt es natürlich auch den berühmten weststeirischen Schilcherwein, ganz, ganz klar. Wir waren in diesem Heimatsommer auch in Steins, mit dabei Eva Pöttler, Daniel Neuhauser und Chris Watzig.
2: Ja, es war eine wahre Pracht, unser Heimatsommer live aus dem Freibad in Steins. Viele gut gelaunte Menschen, strahlend blauer Himmel und natürlich eine Region, die ihresgleichen sucht. Das weiß niemand besser als Nicole Reiterer vom Tourismusverband Südsteiermark. Nicole, was muss man denn in eurer Region gesehen oder gemacht haben?
3: Die Blickwechseltour zur Steinzer Warte, hätte ich vorgeschlagen, sollte ein Muss sein, weil man da die Aussicht über Steins genießen kann und einfach die Landschaft für sich sprechen kann.
2: Was ist denn das Spezielle an der Südsteiermark?
3: Die Südsteiermark steht für Gastfreundschaft und einfach gemütlich Urlaub genießen, runterkommen und die Landschaft und die Kulinarik genießen.
2: Bei uns klingt es natürlich nach Schwimmbad, die Kinder gut gelaunt, lachen, rutschen, hupfen ins Wasser. Aber wie klingt denn eure Region sonst noch?
3: Wenn die Lok pfeift vom Steinzer Flaschenzug, wenn der Klappertetz auf der Schilcherweinstraße klappert und die Buschenschankjausen verkostet wird.
2: Ja, ich wollte gerade fragen, wie schmeckt es denn hier?
3: Nach Kren, Rätteljausen, Schücher, Traubensaft und natürlich am guten Verhockertbrot. Dementsprechend mein Vorschlag, kommt einfach vorbei, macht euch selbst ein Bild und besucht uns in der Südsteiermark an der Schilcherweinstraße.

Alles Presley, Jailhouse Rock. Ja, da kann man super scharf dazu tanzen. Recht haben sie, wenn sie gerade tanzend den Kochlöffel schwingen. Es gibt Lieder, die sind weit, weit mehr als Unterhaltung. Ja, eigentlich sind sie ein Weckruf, denn wir alle wissen ja nicht, wann wir abtreten dürfen, müssen, sollen. Ja. Sondern eigentlich war es so wichtig, jeden einzelnen Tag, jede Stunde zu genießen, gut zu genießen, mit Glück zu füllen. Ein Aufruf ans Leben im Hier und Jetzt, eine packende, energiegeladene Hymne, wo Sie vielleicht auch mitsingen müssen. Udo Jürgens ist das mit Jetzt oder nie.

Wenn ich sage The Power of Love oder My Heart Will Go On, dann wissen Sie ganz genau, wen ich meine. Celine Dion, damit ist in den 1990ern zum Weltstar geworden. Nach 6 Jahren Pause wegen einer schweren neurologischen Erkrankung kehrt Celine Dion heute auf die Bühne zurück, nach Paris. 16 ausverkaufte Shows, 9 Millionen Vorregistrierungen, ein weltweiter Ansturm auf die Tickets. Selten ist ein Konzert-Comeback so sehnsüchtig erwartet worden. Ja, 16 Abende gibt es in der Plenitude Arena bei Paris bis zum 17. Oktober. Natürlich lang ausverkauft, jede Show vor 30.000 Fans. 10 weitere Shows sollen dann im nächsten Mai folgen. Ja, Wahnsinn, Wahnsinn, sage ich. Und ja, Sie haben wahrscheinlich auch keine Karten, deswegen holen wir es uns jetzt ins Radio. Miss Celine

0: Heute Abend in Paris auf der Bühne, jetzt in Ihren Ohren Céline Dion. Es ist 14:30.
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2: Übermorgen startet in der Steiermark das neue Schuljahr und damit heißt es für die Kinder wieder mehr lesen und schreiben. Eine augenfreundliche Lernumgebung spielt dabei eine entscheidende Rolle, vor allem vor dem Hintergrund, dass Sehschwächen bei Kindern und Jugendlichen immer mehr zunehmen. Aktuell sei jedes dritte Kind von Kurzsichtigkeit betroffen, heißt es von Experten. Wichtig seien regelmäßige Augenkontrollen, genügend Abstand zu Bildschirmen, ausreichend Zeit im Freien und vor allem viel Tageslicht. Wie viel künstliche Intelligenz verträgt das menschliche Gehirn? Mit dieser Frage hat sich der Vorstand der Grazer Universitätsklinik für Neurologie Christian Enzinger beschäftigt. Ihm zufolge seien die Auswirkungen der KI insbesondere auf junge Menschen groß. Weil Information überall verfügbar ist, werde sich die Rolle von Pädagoginnen und Pädagogen ändern. Es gehe dabei vor allem, Wissen kritisch zu sichten und Quellen zu überprüfen. 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Und 438 Kilometer trennen Graz und Altach in Vorarlberg. Wenn man auf die Tabelle der Fußball-Bundesliga schaut, dann ist es aber nur ein Punkt, den der GRK Vorarlberg liegt. Heute gibt es die Möglichkeit für die Grazer im Ländle zu gewinnen und mit einem Sieg die unteren Tabellenränge zumindest vorerst zu verlassen. Ankick in der Altacher Schnabelholz Arena ist um 17 Uhr, also in weniger als 2,5 Stunden. Mit Radio Steiermark sind Sie live dabei. Sturm und Hartberg, die sind ja erst morgen dran. Willkommen zu den Wetteraussichten. Da gibt es heute eine Mischung aus Sonne und Wolken, dazu wärmere Temperaturen als zuletzt. 18 bis 23 Grad sind heute maximal möglich in der Steiermark. In Vogau, da hat es jetzt gerade diese 23 Grad, in Mariazell, da messen wir aber nur knapp 18 und in Fronleiten 21 Grad. Der Tag, der klingt dann heute warm und teilweise sonnig aus, die Nacht, die bleibt weitgehend trocken.
0: 14.32 Uhr zum Radio Steiermark Verkehrsservice. Gute Nachrichten von der B24 der Hochschwabstraße. Zwischen Palfa und Wildalpen ist die Sperre aufgehoben. Die Unfallstelle ist geräumt. Gute und sichere Fahrt.
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0: Mine 6, du kleiner Spion. Nein, wir waren keine Spione, wir waren hochoffiziell unterwegs.
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0: Der Silber- und der Bleibergabbau waren früher ein großes Thema in Übelbach. Dort finden sich am historischen Marktplatz wirklich auch noch wunderschöne Bürgerhäuser. Eva Pöttler, Thomas Seidel und Billy Steirisch waren gestern zum Abschluss unseres Heimatsommers in Übelbach.
2: Ja, besser kann man den Heimatsommer nicht abschließen. Ich sage das jetzt einfach einmal so. Eva, ich glaube, du bist derselben Meinung.
3: Also Volksfeststimmung, absolut. Ich muss sagen, die Marktmusikkapelle war da, Billy Steirisch hat aufgespielt und so viele Leute waren bei uns. Es war ein grandioses Finale.
4: Sehr super. Übelbach ist eine Top-Kulisse. Und auf Übelbach ist Verlass. Bei so einem Wetter, so viel Leute, souverän.
5: Wunderbar, kann nicht besser sein.
6: Das ist ganz, ganz traumhaft gewesen. Und ich muss auch sagen, ein Lob auf den Bürgermeister, der immer wieder irgendwas nach Übelbach hat.
2: Und Eva, eine Person schaut schon nach vorne.
3: Ja, die Susanne Haubenhofer von der Erlebnisregion Graz.
7: Also der Sommer ist vorbei, jetzt geht es erst so richtig los in den Herbst. Ich denke jetzt gerade an Kürbisse, an Wortstritzel, an ein gutes Glasl Schücher. Der Herbst, der schmeckt einfach richtig bunt, er schmeckt richtig gut und ist genussvoll bis zum geht nicht.
2: Damit gibt es nur noch eine wichtige Information und zwar das Heimatsommer Abschlussfinale am Sonntag. Dort wird dann ja auch die Gewinnerin oder der Gewinner unseres kleinen Urlaubs verlost. Also bitte unbedingt reinhören am Sonntag, am Nachmittag auf Radio Steiermark.
3: Nämlich eine Woche mit unserem Heimatsommer-Van. Wir sagen danke für viele, viele tolle Erlebnisse in diesem Sommer.

Robbie Williams. Feel. Wir rücken im und vor dem Radio alle ein bisschen zusammen. Manchmal geht es im Leben nicht so schnurgerad nach vorne. Man verfahrt sich, nimmt eine falsche Abzweigung oder steht plötzlich vor einer Sackgasse. Aber genau in den Situationen kommt es dann auf die Menschen an, die an unserer Seite sind, die für uns da sind. Da sind jetzt die Boxrucker Sisters mit 94.

Füreinand, die Boxhocker Sisters. Was für ein Rückblick jetzt in den letzten 5 Stunden. 10 Stationen Heimatsommer, genial. Natürlich wollen wir dann auch noch wissen, wie schaut es denn aus mit unserem Koffer, den wir dabei gehabt haben. Wie schwer ist der? Ja, da wartet der Hauptpreis auf Sie und wer die gewinnt. Und alle Preise hören Sie morgen ab 12 zum Mittag. Hello.

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1: Am Mikrofon Martin Balder. In Frankreich kommt die seit 30 Jahren bestehende Berufsarmee an ihre Grenzen. Angesichts der neuen Bedrohungen, etwa durch den Ukraine-Krieg, soll jetzt zusätzlich eine Freiwilligentruppe aufgebaut werden, um die Berufsarmee zu unterstützen. Die ersten Rekruten sind nun eingerückt. Mehr von Ernst Kernmeier.
2: Der Anfang ist offenbar schwer. Der Gleichschritt bei den Freiwilligen der französischen Armee funktioniert in diesen ersten Tagen des Dienstes noch nicht ganz. Sie müssen sich erst gewöhnen, sagt Ausbilder Major Alain, an das Leben hier, an die Disziplin. 10 Monate dauert der Freiwilligendienst. Heuer, im ersten Jahr, wurden 3000 junge Männer und Frauen im Alter von 18 bis 25 Jahren rekrutiert. Bis 2035 sollen es jährlich bis zu 50.000 werden. Frankreich hat die Wehrpflicht nach dem Kalten Krieg abgeschafft und eine Berufsarmee aufgestellt. Die Freiwilligentruppe soll künftig Unterstützung leisten, als Teil der Antwort auf international unsichere Zeiten, hat Präsident Emmanuel Macron die Aufstellung der Truppe begründet.
1: Die Staaten der BRICS-Gruppe haben sich zum Auftakt ihres Gipfeltreffens in Indien auf eine gemeinsame Erklärung geeinigt. Darin werden einseitige Kriege verurteilt, aber keine konkreten Länder genannt. Die Spitzenvertreter des Bündnisses, zu dem auch Russland gehört, sollen die Erklärung im Laufe des Tages billigen. Ziel ist unter anderem, die Differenzen zwischen den Mitgliedstaaten Iran und Vereinigte Arabische Emirate zu überbrücken. US-Präsident Donald Trump hat sich für eine Wiedervereinigung von Irland und Nordirland ausgesprochen. Nach einem Treffen mit Irlands Regierungschef Micheál Martin in Dublin sagte Trump, eine Wiedervereinigung des seit mehr als 100 Jahren geteilten Landes wäre eine großartige Sache. Die Zweiteilung der Insel im Jahr 1921 hat einen jahrzehntelangen blutigen Bürgerkrieg nach sich gezogen. In der Fußball-Bundesliga finden heute 2 Spiele statt, darunter Wolfsberg gegen Rapid. Und da will Rapid wieder zurück in die Erfolgsspur. Wolfgang Eichinger.
3: Ja, das 1:5 im letzten Meisterschaftsspiel in Salzburg, das hat wehgetan. Wiedergutmachung ist bei Rapid angesagt und da kommt das Spiel in Wolfsberg gerade recht. In der letzten Saison hat Rapid beide Spiele gegen den WRC gewonnen. Besonders gute Erinnerungen an Wolfsberg hat Nikolas Wurmbrand. Er hat seinen ersten Bundesligatreffer im Lavantal erzielt und letzte Saison beim 2:1 Erfolg beide Rapid-Tore geschossen.
4: Bis jetzt hatte ich dort wirklich immer gute Spiele und jetzt heißt es einfach wieder zu performen, sowohl die ganze Mannschaft und auch ich will einfach wieder eine gute Leistung zeigen.
3: Wolfsberg zuletzt mit Problemen, muss auf Kapitän Wimmer wegen einer schweren Knieverletzung längere Zeit verzichten. Wolfsberg gegen Rapid, heute ab 19.30 Uhr. Ab 17 Uhr spielt Altach gegen den GRK.
1: Das waren die Nachrichten mit Martin Balder. Und nun zum Wetter.
5: Überwiegend sonnig geht es von Vorarlberg bis Kärnten durch den Nachmittag. Sonst sind jetzt auch etwas mehr Wolken dabei, Regenschauer heute aber höchstens ganz vereinzelt. In den Landeshauptstädten hat es aktuell um die 22 Grad, etwas wärmer mit 24 ist es zum Beispiel in Wieselburg. In Vorarlberg, Tirol und Kärnten auch morgen am Sonntag oft sonnig. Sonst werden die Wolken im Lauf des Tages aber mehr und der Abend bringt morgen ziemlich verbreitet Regen vom Flachgau bis ins Weinviertel. 19 bis 26 Grad die Höchstwerte. So viel zum Wetter von Katrin Ladstätter.
6: 15 Uhr und 4 Minuten, Radio Steiermark, Verkehrsservice. Weinebene Straße zwischen Dreihütten und Glashütten, da gibt es eine Sperre nach einem Unfall. Es gibt keine Umleitung, warten Sie am besten die Dauer ab.
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6: Ich hoffe, Sie haben Gelegenheit, diesen Samstag zu genießen. Wir tun unser Möglichstes, dass Sie auch musikalisch voll auf Ihre Rechnung kommen. Hier sind Queen, hier sind die 70er. Crazy Little Thing, Cold Love. Am Mikro Dorian Steidl.

0: Heute besucht Radio Steiermark-Reporter Erich Fuchs Lost Places in der Steiermark, also mystische Plätze, die Geschichten erzählen, Abenteuerlust stillen und für Gänsehaut sorgen. All das verspricht der Kaiserwald südwestlich von Graz. Im unbeschilderten, dicht bewachsenen Wald befinden sich zahlreiche Relikte aus der Zeit des Zweiten Weltkriegs und der NS-Zeit. Erich Fuchs ist mit Hubert Tschukmel auf Spurensuche.
1: Ja, man sieht das Munitionslager, das was eigentlich das Treibstofflager war. Dann sieht man die Wasserdurchlässe. Man hat ja zwei Täler zugeschüttet, damit man die Schienen legen hat können. Dann sieht man der Bahnhof.
2: Und da stehen wir jetzt vor einem Betongebäude, am Großen mit Graffiti bemalt. Die Lost Places Jäger, die sprechen ja da von einem...
1: Ein Tempel, ja. Eben, und dieser Tempel ist bereits, eine Halle ist gebaut worden, die zweite Halle hat man dann auch noch gar nicht gebaut mehr.
2: Das wäre einzig eine Raketenabschussbasis gewesen.
1: Ja, die Raketenabschussbasis Richtung Süden hat man hier eigentlich gebaut. Man muss durch den Wald da schon suchen, genau wissen, wo das Ganze ist. Am besten man schaut nach, wenn man die Schienen, wie sie verlegt sind, die schauen aus wie Wege. Von Unterbremsstätten weg sind ja die Schienen bis dorthin auf den Berg aufgegangen, damit man es dann eben dort die Raketen eben hochschieben hat können für einen Abschuss.
2: Also das Ideale für Lost Places Jäger, oder?
1: Ja, das ist für die Lost Places Jäger eine ganz tolle Sache, weil wer sich für die Geschichte interessiert, kann sich dort sehr viele Sachen holen und auserlesen aus dem Ganzen. Es sind sehr viele, was das eigentlich durchsuchen.
2: Es ist ja nicht ungefährlich, wenn man sich da irgendwie bewegt. Aufpassen sollte man auf alle Fälle.
1: Ja, es gibt Schächte mehr bei der Schießanlage im Kaiserwald und die sind auch sehr gut erhalten. Aber dort sind eben die Schächte, man hat das Ganze unterirdisch entwässert. Das ist irrsinnig, was man da gegraben hat, dass man das Wasser wegbringt.
2: Wie sehr die Relikte zu riskanten Abenteuer verleiten, hat sich immer wieder mit dem 156 Meter hohen Sendeturm in Tobel gezeigt. Da sind die Leute immer raufgekraxelt. Deswegen hat man sie jetzt eingezäunt und den Lost Place, die Sendeanlage, zum Museum gemacht.
1: Genau, somit haben wir das Ganze aufs Museum gemacht.
2: Gott sei Dank, weil dann haben jetzt die Lost Places Jäger etwas zum Schauen.
0: Und wer sich diese Lost Places ansieht, sollte dies mit Respekt tun und daran denken, warum das alles im letzten Weltkrieg gebaut worden ist und dass der Zweite Weltkrieg die größte Opferzahl aller Kriege der Menschheitsgeschichte gefordert hat.

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0: drei Giganten auf Radio Steiermark. 15 Uhr und 30 Minuten.
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2: Pflegende Angehörige sollen entlastet werden. Das ist eine Forderung an die Politik. Sie kommt von verschiedenen Organisationen angesichts des morgigen Aktionstages für pflegende Angehörige. Emotionale Anerkennung reiche nicht mehr aus, so der Tenor. Die Seniorenbundpräsidentin Ingrid Korosek von der ÖVP hat von nötiger finanzieller Unterstützung gesprochen. Der Pensionistenverband, der SPÖ nahesteht, ist unter anderem für einen Ausbau der mobilen Pflege. In Thörl im Bezirk Bruckmürz-Zuschlag hat gestern am Nachmittag ein Wanderer einen medizinischen Notfall erlitten. Die Folge ist dann ein unfassbarer Kraftakt der Einsatzkräfte gewesen. Weil eine Bergung aus der Luft wegen des Wetters mit dem Rettungshubschrauber nicht möglich war, haben Bergretter den Wanderer 6 Stunden lang vom Hochschwab-Plateau ins Tal gebracht. Dort ist er dann dem Roten Kreuz übergeben worden. Und Olympiasieger Valentin Pontos hat bei der Formula-Kite-Europameisterschaft in der Türkei die Silbermedaille gewonnen und hat sich sein erstes Edelmedal in einer Kitesurf-Europameisterschaft gesichert. Der 25-Jährige hat sich heute im entscheidenden Rennen um die Medaillen in der Europawertung nur dem Schweizer Gian Stragiotti geschlagen geben müssen. Bronze ist an Riccardo Pianosi und damit an einen Italiener gegangen. Zum Wetter jetzt, da gibt es heute eine Mischung aus Sonne und Wolken, dazu wärmere Temperaturen als zuletzt, 18 bis 23 Grad sind heute maximal möglich in der Steiermark. In St. Ruprecht an der Rad, da messen wir derzeit 22 Grad, 19 Grad messen wir in Secker und 21 Grad in Irtning. Der Tag, der klingt dann heute warm und teilweise sonnig aus, morgen gibt es dann eine Mischung aus Sonne und Wolken.
0: 15 Uhr und 32 Minuten, Radio Steiermark Verkehrsservice, Weinebene Straße zwischen Dreihütten und Glashütten, immer noch Sperre nach einem Unfall. Es gibt hier keine Umleitung, warten Sie am besten die Dauer der Sperre ab.
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0: Shakin' Stevens, die 80er an diesem Samstagnachmittag. Sie hören Radio Steiermark und am Montag ist unsere höchst beliebte Erfolgsserie WWW, wie warm wird's, zu Ende gegangen und zwar in Gradwein. Warum gerade in Gradwein? Es waren gleich mehrere, die die richtige Temperatur im Zusammenhang mit unserem Gewinnspiel erraten haben.
1: Drei Hörerinnen, die heute das auf Zehntel Grad genau geschätzt haben, nämlich diese 21,1 Grad, so warm war es um 12 Uhr in der Ramsau. Und alle drei Mädels sind da, gell? Ja, das ist ja das der Besondere, nicht? Ja, ist ja Wahnsinn.
2: Mädels ist super, da freue ich mich dabei.
1: Und ich habe gesehen, Sie haben schon den Korb mitgenommen, den füllen wir heute noch an mit Eis, oder?
2: Bitte, gerne, ja. Gerne.
3: Sind ja gar nicht vorbereitet für sowas.
1: Also fürs Eisessen muss man nicht vorbereitet sein.
3: Ja, warm muss sein, das ist eh.
2: Ich freue mich wirklich drauf, auf ein gutes Fruchteis. Das ist mein drittes, was ich jetzt im Sommer esse.
4: Ich mag gern Kaffee oder Stracciatella, also solche Sorten, das mag ich ganz gerne.
1: Sie sind doch sehr wählerisch, wahrscheinlich bei den Männern auch, oder?
4: Nein, danke.
1: Der Gusto ist gestillt.
4: Der ist gestillt, ja.
1: Mir macht man immer nur den Vorwurf, wenn der Fuchs kommt, dass nur die Frauen da sind. Aber
5: ja. Nein, wir kommen auch gern beim Herrn Fuchs. Ja.
1: Heute habe ich ja was mitgebracht. Viel Eis.
2: Ja, das ist gut, so bei den tollen Temperaturen.
6: Ich habe schon einmal gewonnen, ja. Aber heute habe ich die Frau angegeben, weil ich gesagt habe, sie darf einmal gewinnen.
7: Ich hätte lieber Bier.
1: Eis oder Bier?
8: Eis. Ich bin ein Süßmaul.
9: Jetzt gehen wir, jetzt starten wir. Und jeder Gradweiner und jede Gradweinerin kriegt jetzt ein Eis.
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10: Eis.

0: 70er Radio Steiermark hier, Albert Hammond, It Never Rains in Southern California. Wir haben Samstag, wir haben das Wochenende und das bedeutet, heute wird natürlich auch Fußball gespielt.
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3: Im ÖFB-Cup haben alle drei den Aufstieg geschafft. Jetzt geht es für Sturm, Hartberg und den GRK in der Bundesliga weiter. Der GRK ist in Altach zu Gast und hofft im zweiten Spiel unter Trainer Gerald Scheiblehner auf den ersten Ligasieg. Hartberg trifft auf Tabellennachbar WSG Tirol und der SK Sturm empfängt im Spitzenspiel der Runde Meister LASK. Radio Steiermark berichtet wie gewohnt von allen Spielen live. 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

0: Und dass dieses Aufwachsen des Kindes zu Hause, dass das alleine vielleicht gar nicht schaffen.
1: Siglinde Hoffmann von den frühen Hilfen begleitet seit einigen Monaten werdende Eltern mit einer kognitiven Beeinträchtigung. Deren größter Wunsch ist das gesunde, gute und sichere Aufwachsen ihres Kindes. Der zweitgrößte, dass das innerhalb der Kernfamilie passieren kann. Unterstützung ist gefragt. Diakoniedirektorin Maria Katharina Moser.
2: Es kann nicht angehen, dass Menschen ein Kind abgenommen wird, weil sie eine Behinderung haben.
1: Bei jedem Fall müsse man sich ansehen, welche Unterstützung benötigt wird, um Elternschaft möglich zu machen.
3: In Bulgarien hat eine Explosion ein Munitionslager des Rüstungskonzerns Emco in Brand gesteckt. Die rund 300 Beschäftigten seien in Sicherheit gebracht worden, die Polizei. Schon vor einem Monat hat es in einem anderen Lager der Firma gebrannt. Menschliches Versagen wird ausgeschlossen, die Behörden ermitteln. Emco stellt auch Munition für die Ukraine her. Nach dem Zugunfall in der Normandie in Frankreich gehen die Ermittler von Sabotage aus. Bei dem Unglück sind mehr als 40 Menschen verletzt worden. Silvia Mises berichtet.
4: Der Regionalzug mit fast 190 Fahrgästen ist gestern Abend in der Normandie entgleist, nachdem er gegen ein Schienenteil gekracht ist. Die Ermittler gehen davon aus, dass jemand das Teil absichtlich auf die Gleise gelegt hat. Eine Spur zu dem oder den Tätern gibt es nach bisherigen Informationen aber nicht. Ein Fahrgast, der das Unglück unverletzt überstanden hat, berichtet. Die Menschen haben geblutet, die Koffer sind durch die Luft geflogen. Wir haben einen entgleisten Waggon an unserem Fenster vorbeiziehen sehen. 44 Menschen werden bei dem Unglück verletzt. Eine 18-Jährige soll sich in kritischem Zustand befinden.
3: Olympiasieger Valentin Bontus hat bei der Formula Kite-Europameisterschaft in der Türkei Silber geholt. Es ist seine erste EM-Medaille. Emily Weber.
5: Und das in seiner Comeback-Saison. Im April 2025 hat er sich sein Kreuzband gerissen. Erst dieses Jahr ist Bontus im Frühjahr wieder zurückgekommen. Über seine erste EM-Medaille ist er extrem glücklich.
6: Ich bin mega, mega happy. Ich kann es gar nicht glauben, dass wir in der Comeback-Saison schon wieder so abliefern haben können.
5: Der Tag startet für Bontus schon mit einem starken Semifinalauftritt. Somit war ihm im Finale schon mal die Bronzemedaille sicher.
6: Und dann haben wir gewusst, jetzt können wir riskieren und die ganzen Karten ausspielen. Und das Ganze jetzt auf die Silbermedaille in der Europawertung zu bekommen, war natürlich das absolute Maximum.
5: Gold geht an Gian Stragiotti. Neben EM-Silber hat sich Valentin Bontus in seiner Comeback-Saison auch schon Bronze bei einer Weltmeisterschaft geholt.
3: Das waren die Nachrichten mit Martin Balder. Und nun zum Wetter.
7: Von Salzburg ostwärts wechseln Sonne und Wolken. In Kärnten, Tirol und Vorarlberg geht es sogar strahlend sonnig durch den Samstagnachmittag. Es hat um die 22 Grad in den meisten Regionen. Kühler mit 17 Grad ist es zum Beispiel in Mariazell. Morgen am Sonntag im Westen und Süden bis in den Nachmittag hinein sonnig. Sonst werden die Wolken schon am Vormittag dichter und es kann vereinzelt regnen. In Richtung Abend wird der Regen dann häufiger und breitet sich auf den Westen aus. Davor ist es relativ warm mit 19 bis 26 Grad. So viel zum Wetter von Katrin Ladstätter.
8: 16 Uhr und 3 Minuten, Radio Steiermark Verkehrsservice. Probleme auf der Weinebene Straße zwischen Traiten und Glashütten. Sperre nach einem Unfall. Ausweichen können Sie über die Hebalmstraße zum Beispiel.
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8: Wir besuchen sogenannte Lost Places in der Steiermark. Einen Lost Place haben wir bereits besucht und jetzt begeben wir uns in dieser Stunde nach Anger, was Sie dort erwartet. In Kürze außerdem haben wir Grund zu feiern. Unser Funkhaus hat Geburtstag, allen Ihres in Kürze.

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0: Hip Hip Hurra, unser Grazer ORF Funkhaus wird heute 45 Jahre jung. Am 12. September 1981 ist das Landesstudio in der Marburger Straße offiziell eröffnet worden. Damit hat in der Steiermark eine neue Ära für Radio und Fernsehen begonnen. Radio Steiermark-Reporter Franz Neger nimmt uns mit auf eine Zeitreise.
1: Das Grazer Funkhaus Ende der 70er Jahre. Das romantische Ferrischlössl im Zusertal. Für manche fast wie ein Märchenschloss, doch den Anforderungen, die an ein modernes Hörfunk- und Fernsehstudio gestellt werden, wird es schon lange nicht mehr gerecht. Der ORF entschließt sich daher, im Süden der Stadt ein neues Funkhaus zu errichten. Am 23. November 1977 erfolgt in der Marburger Straße in Graz-St. Peter der Spatenstich. Nach dem Spatenstich geht es Schlag auf Schlag. Schon am 12. September 1981 kann das neue weiß-grüne Funkhaus in Graz-St. Peter, gebaut nach den Plänen des Architekten Gustav Beichel, feierlich eröffnet werden. Das steirische Funkhaus ist eines der modernsten Europas, sagt Generalintendant Gerd Bacher in seiner Eröffnungsrede.
2: Meine Damen und Herren, Rundfunk gehört zum Schönsten, was einem Menschen als Beruf überhaupt vergönnt sein kann. Namentlich österreichischer Rundfunk, vom steirischen gar nicht zu sprechen.
0: Seit 1981 hat sich hier natürlich einiges getan. Vor allem die Technik ist immer auf dem neuesten Stand gebracht worden, erklärt Tonmeister Christian Michel. Aber nicht nur das.
3: Genauso gilt es für die Heizung, für Stromversorgung, Notstromversorgung. Alles in diesen 45 Jahren wurde irgendwann einmal erneuert, zum Teil auch mehrfach.
1: Weitere Neuerungen wird auch die künftige ORF-Landesdirektorin umsetzen.
4: Also ich freue mich auf alle Fälle auf dieses kreative Team, das in diesem Haus ist. Es hat ein riesiges journalistisches Potenzial, aber auch ein riesiges kreatives Potenzial. Und da wird uns, glaube ich, schon noch einiges einfallen, was wir gemeinsam in den nächsten Jahren verwirklichen werden.
0: Danke, Sigrid Roch. Wir freuen uns auch. Übrigens, die Bilder können Sie auf ORF On nachsehen in der Steiermark-Heute-Sendung von vergangenem Samstag.

Rod Stewart. Wo natürlich hier bei uns auf Rheinisch Steiermark. Haben Sie Lust auf andere ganz Große aus der Musikgeschichte? Könnt ihr da schon was anbieten? Hier sind die Eagles. Best of my love.

0: die Polizei nach Zeugen zum genauen Unfallhergang. Gestern am Nachmittag sind nämlich auf der Harter Straße zwei Autos miteinander kollidiert. Eine 50-jährige Lenkerin ist dabei schwer am Kopf verletzt worden. Der zweite Unfallbeteiligte, ein augenscheinlich alkoholisierter 32-Jähriger, ist zu Fuß geflüchtet, ohne Hilfe zu leisten. Die Polizei hat den Mann kurze Zeit später stoppen können. Er hat den Alkomat-Test verweigert und wird mehrfach angezeigt. Der Stahl- und Technologiekonzern Voestalpine, der auch in der Steiermark tätig ist, hat jetzt am Konzernhauptstandort in Linz einen neuen Elektrolichtbogenofen präsentiert. Ab 2027 soll die Anlage zur Produktion von grünem Stahl beitragen, wie es heißt. Damit soll der CO2-Ausstoß des Konzerns deutlich gesenkt werden. Für den Betrieb braucht der neue Ofen allerdings enorme Mengen an Strom. Wie zuvor schon berichtet, soll auch bei uns in der Steiermark, konkret in Donauwitz, ab 2027 grüner Stahl produziert werden. Die Anlage soll die Hochofenproduktion schrittweise ablösen. Und 438 Kilometer trennen Graz und Altach in Vorarlberg. Wenn man auf die Tabelle der Fußball-Bundesliga schaut, dann ist es aber nur ein Punkt, den der GRK vor Altach liegt. Heute gibt es die Möglichkeit für die Grazer, im Ländle zu gewinnen und mit einem Sieg die unteren Tabellenränge zumindest vorerst zu verlassen. Ankick in der Altacher Schnabelholz-Arena ist um 17 Uhr, also in weniger als einer halben Stunde. Mit Radio Steiermark sind sie da live dabei. Und Sturm und Hartberg, die sind ja erst morgen dran. Jetzt kommen wir zu den Wetteraussichten und wie immer um diese Zeit werfen wir auch einen Blick auf die Temperaturstatistik. Die höchste Temperatur in Graz betrug heute 23 Grad, die tiefste 9 Grad, das ist ein Mittel von 16 Grad und das sind 2 Grad unter dem langjährigen Schnitt. Der Tag, der klingt dann warm und teilweise sonnig aus, die Nacht, die bleibt heute weitgehend trocken. Morgen in der Früh gibt es dann freundliches Wetter, im Laufe des Nachmittags wird es dann aber eher trüb. In der nördlichen Obersteiermark kann es am Abend und morgen dann auch noch regnen. Die Höchstwerte morgen 19 bis 24 Grad.
1: 16 Uhr und 32 Minuten, Radio Steiermark Verkehrsservice. Gute Nachrichten von der Weinebene Straße. Zwischen Drahütten und Glashütten, die Sperre wurde aufgehoben und die Unfallstelle ist geräumt.
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0: 16:30 Uhr.
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2: Nach einem schweren Verkehrsunfall in Gradkorn im Bezirk Graz-Umgebung sucht

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0: Wir haben heute in der Sendung hier auf Radio Steiermark schon einmal einen sogenannten Lost Place besucht. Jetzt ist der zweite an der Reihe. Ja, verwünschene Plätze, mystische Unter- und Oberwelten, geheimnisvolle unterirdische Gänge. Unser Radio Steiermark Ferienreporter Erich Fuchs war wieder unterwegs, ein zweites Mal bezüglich Lost Places Tour und diesmal in Anger. Gleich drei Burgruinen warten nämlich dort darauf, entdeckt zu werden. Los geht die geführte Lost Places Tour am Hauptplatz, dann führt die 6 Kilometer lange Wanderstrecke zu versteckten historischen Schätzen voller Geheimnisse und auch mitten hinein in eine Welt voller Geschichten.
1: Die Menschen, vom die hier auf der Lost Place Tour unterwegs sind, die bekommen hier halt Einblicke von diesen alten Städten, die sie sonst nicht bekommen würden. Das sind Überlieferungen von Zeitzeugen. Und auf diesen Spuren sind wir unterwegs.
2: Der Reiz fängt einmal unten an, weil die Kinder haben gesagt, da gibt es eine Hexe. Ich lasse mich überraschen, ich war noch nie da.
1: Naja, auch hier wieder die Überlieferungen, dass von der Kirche in Anger eine unterirdische Verbindung zur Burgruine Wachseneck geben soll. Mittlerweile gibt es hier auch einen Rundweg rund um Wachseneck.
3: Seid ihr so Lost Places Jäger?
2: Na, eigentlich sind wir Zauberwaldjäger. Wir schauen uns die ganzen Zauberfiguren dafür an.
1: Dieses Gebiet da, das hat den Erzbischöfen von Salzburg gehört. Die haben dann hier Wachseneck gebaut. Und wenn wir jetzt um die Kurve gehen, sieht man die imposanten Mauern von der einst so mächtigen Burg Wachseneck.
4: Lost Places, aber wir kennen das schon, bevor das ein Lost Place war.
1: Ja, wir waren als Kinder schon da und natürlich war das strengstens untersagt. Es kann immer Stein runterfallen. Und deshalb ist es schon mit ziemlicher Vorsicht, das Ganze da, dass man sich da bewegt im Innenbereich.
3: Es schaut ja sehr imposant aus, also hohe Mauern.
1: Ja, wir stehen da jetzt einmal vor den 42 Meter hohen Burgfried. Es geht natürlich ein bisschen in die Tiefe. Wir haben hier einen Burgkeller und hat natürlich eine gewisse Mystik. Ich muss nicht mehr schauen, wenn ich da reingehe, ob nicht irgendwo unser Schlangerl liegt.
4: Na, wirklich? Giftig?
3: Eskalopnatter.
4: Okay, ja. Die geht.
1: Mir stellt jetzt gerade ein bisschen die Haare auf, weil es gibt da schon immer wieder ziemlich unerklärliche Phänomene. Man hört oft dann auch, wie Gerölllawinen, die sich da bewegen, aber man findet nichts. Nichts für schwache Nerven, sagen wir es einmal so.
3: Aber dennoch zahlt es sich aus, diese Tour zu buchen.
1: Wir haben zwei Touren, eine kurze und eine lange, jeweils mit historischem Hintergrund. Und das kann man direkt übers Internet buchen.

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1: Herzlich willkommen zum Journal um 5. Das sind unsere Themen. Vorschlag für Verkürzung der Sommerferien stößt auf Ablehnung. Houthi-Miliz sabotiert Ölexporte aus Saudi-Arabien. Im Journalstudio Martin Balder. Zu Beginn des neuen Schuljahres hat die Präsidentin der Wirtschaftskammer Martha Schulz eine Diskussion über die Sommerferien ausgelöst. Schulz spricht sich für eine Verkürzung der Schulferien von 9 auf 6 Wochen aus. Wenn dann noch die Kinderbetreuung ausgebaut wird, könnten Frauen mehr arbeiten und auch mehr verdienen, so Schulz.
2: In unserem Kulturkreis sind eigentlich sechs Wochen so die Essence, wenn wir bei unserem Nachbarn auch schauen. Ich glaube, das wäre Verbesserungen einerseits für diejenigen, die Kinder haben und die ganzen Betreuungspflichten ja auch übernehmen müssen in der Zeit, wo viele geschlossen sind. Weil ich weiß das aus dem Tourismus, wenn wir sozusagen Hauptsaison haben, dann sind die Betreuungen meistens geschlossen.
1: Sagt Schulz im ORF-Interview. Viktoria Waldecker aus unserer Innenpolitikredaktion. Viel Applaus bekommt sie dafür nicht.
3: Ein klares Nein zu kürzeren Sommerferien kommt von Bildungsminister Christoph Wiederkehr von den NEOS. Kinder und Jugendliche bräuchten ausreichend Zeit im Sommer, um Kraft für das neue Schuljahr zu tanken, glaubt er. Um Familien den Sommer über zu entlasten, sollten seiner Meinung nach Sommercamps ausgebaut werden. Und gegen kürzere Sommerferien ist auch die Lehrergewerkschaft. Dort sieht man keine pädagogischen Vorteile bei kürzeren Sommerferien. Also der Vorschlag der Wirtschaftskammerpräsidentin findet da heute wenig Zustimmung. Und ähnlich ablehnend würde wohl auch die Reaktion der Schülerinnen und Schüler selbst ausfallen.
1: Der Krieg im Nahen Osten trifft nun auch den weltweit größten Ölexporteur Saudi-Arabien. Nachdem sich die pro-iranische Houthi-Miliz einen Zugang zum Roten Meer verschafft hat, nimmt sie die saudischen Ölpipelines ins Visier. Eine wichtige Ölleitung wurde bei Drohnenangriffen beschädigt und musste gesperrt werden. Hartmut Fiedler berichtet.
4: Es ist das erklärte Ziel der Houthis. Saudi-Arabien soll kein Erdöl mehr exportieren können. In den vergangenen Tagen haben sich die Houthi-Milizen Gebiete entlang der Küste und der wichtigen Meerenge von Bab al-Mandab von den Regierungstruppen im Jemen erkämpft. Die jemenitische Regierung wird von Saudi-Arabien unterstützt. Die Houthis kontrollieren aber große Teile des Landes und jetzt auch den wichtigen Südzugang zum Roten Meer. Außerdem haben sie eine Pipeline ins Visier genommen, mit der Saudi-Arabien die Blockade der Straße von Hormuz auf der anderen Seite der arabischen Halbinsel zum Gehen versucht. Anscheinend mit Erfolg. Die Saudis haben die Pipeline, mit der Öl über den Landweg an die Küste zum Roten Meer geleitet wird, gesperrt.
1: Nach dem versuchten Drohnenanschlag auf dem Flughafen von Leipzig haben die Ermittlungen der deutschen Behörden laut einem Bericht der Welt am Sonntag direkt zum russischen Militärgeheimdienst GRU geführt. Demnach wurden an der Drohne DNA-Spuren gefunden, die zu einem mutmaßlichen GRU-Mitarbeiter führen. Der Mann soll inzwischen wieder zurück in Russland sein. In Schweden wird morgen ein neues Parlament gewählt. Bei Wirtschaftsfragen sind sich die Parteien des linken und des rechten Lagers weitgehend einig. Der Standort soll noch wettbewerbsfähiger und attraktiver werden. Mehr von Volker Obermeier.
5: Eine wichtige Rolle spielt in Schweden der Ausbau der Infrastruktur. Die Bahn zählt ja ebenso dazu wie die Wasser- und Energieversorgung. Gerade der Strombedarf wird langfristig steigen, etwa wegen Rechenzentren und der Industrie. Daher würden die Erneuerbaren forciert, sagt Cosima Steiner, die Wirtschaftsdelegierte in Stockholm.
6: Insbesondere, wenn man auf eine industrielle Transformation blickt, weil man die Elektrifizierung von Verkehr, auch von industrieller Produktion vorantreibt. Und da ist natürlich wichtig, dass die Stromproduktion gewährleistet ist.
5: Bei der Modernisierung der Infrastruktur sind auch österreichische Unternehmen gefragt. Exportiert werden vor allem Maschinen, Anlagen und Stahlprodukte. Wirtschaftlich steht Schweden gut da. Das Wachstum heuer soll um die 2,5% betragen. Die Teuerungsrate liegt bei 1,5%.
1: In der Demokratischen Republik Kongo sind inzwischen mehr als 7000 Ebola-Infektionen bestätigt worden. Die Epidemie hat laut Behörden eine 7. Provinz erfasst. Nach offiziellen Zahlen sind mindestens 3400 Menschen bisher an dem Virus gestorben. Die Dunkelziffer dürfte deutlich höher sein. Der aktuelle Ebola-Ausbruch war vermutlich monatelang unerkannt geblieben. Das war das Journal um 5 mit Martin Walder. Und nun zum Wetter.
7: Es geht in einen trockenen, zeitweise sonnigen Samstagabend. Nur im Nordosten können die Wolken vereinzelt etwas Regen bringen. Aktuell hat es in den meisten Regionen um die 22 Grad. Über Nacht gehen die Temperaturen dann auf 15 bis 6 Grad zurück. Morgen am Sonntag im Westen und Süden bis in den Nachmittag hinein sonnig. Sonst werden die Wolken schon am Vormittag dichter und es kann vereinzelt leicht regnen. In Richtung Abend wird der Regen dann häufiger und breitet sich langsam auch auf den Westen aus. Davor ist es relativ warm mit 19 bis 26 Grad. So viel zum Wetter von Katrin Ladstätter.
8: 17 Uhr, 5 Minuten, Radio Steiermark. Verkehrsservice vor der Autobahn Grenzübergang Spielfeld. Warten Sie momentan bis zu 10 Minuten bei der Einreise nach Österreich.
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8: Mit unserem Kollegen Andreas Blum, der meldet sich direkt vom Spiel Altach gegen GRK.
10: Ja, schönen Nachmittag aus dem Ländle. Hier ist es pünktlich losgegangen und es gibt den ersten Eckball und das Führungstor für den GAK. Besser hätten wir diesen ersten Einstieg aus dem Ländle nicht planen können. Die erste gefährliche Aktion, eine Standardsituation, eine Ecke und dann kommt da ein GAK-Spieler ganz alleine am Fünfer zum Abschluss, zum Kopfball und der setzt den Ball da ins lange Eck. Keine Chance für Torhüter Dejan Stojanovic, der versucht da gar nicht erst dran zu kommen. Der Eckball ist, beziehungsweise der Kopfball ist zu platziert und geht ganz genau ins lange Eck. Da freuen sich die GAK-Spieler jetzt natürlich völlig zurecht, denn viel besser hätte diese Partie nicht beginnen können. Und es ist, glaube ich, mit der 27 Yannick Oberleitner. Er bringt hier die Steirer mit 1:0 in Führung. 6 Minuten gespielt. Traumstart für den GAK.
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8: Traumstart für den GRK in dieses Match. Traumstart musikalisch in diese Stunde hier auf Radio Steiermark. Giovanotti, Ciao Mama, am Mikro Dorian Steidl.
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0: Stern auf Radio Steiermark. 17 Uhr und 18 Minuten. Das Match ist im Gange.
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0: Spreche von der Begegnung Altach gegen GRK. Das sind schwierige Buchstabenkombinationen. Andreas Blum ist für Radio Steiermark im Stadion.
2: Ja, der Fürst für die Graz ein bisschen einfacher auf dem Feld. Die schlagen sich richtig gut nach diesem Führungstor in der 6. Minute von Yannick Oberleitner. Das hat dem GRK natürlich perfekt in die Karten gepasst. Jetzt können sich die Grazer hier ein bisschen fallen lassen, können sich das Ganze mal anschauen, was die Altacher hier auf die Reihe bringen. Und das ist in dieser Anfangsphase noch nicht allzu viel. Die Vorarlberger versuchen hier irgendwie ins Spiel zu kommen, aber das gelingt nicht wirklich. Der GRK steht hinten sehr, sehr solide und macht das richtig gut. Beide Mannschaften ja alles andere als mit einem optimalen Saisonstart aus den ersten 5 Partien. Nur ein Sieg. So, jetzt gibt es vielleicht die Chance für die Altacher. Ist das der Ausgleich? Nein, der Ball fällt über die Querlatte. Mit der 29 ist es Niklas Niehoff, der überhebt der Torhüter Zizan Stankovic und dann fällt der Ball auf die Latte. Aber ich glaube, er wäre auch knapp im Abseits gestanden. Egal wie es ist kein Tor und deshalb bleibt es beim Spielstand. Nach 20 Minuten führen die Grazer in Altach mit 1:0.
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0: 17.20 Minuten, Radio Steiermark Verkehrsservice. Achtung, Autofahrer auf der zwischen St. Michael und Knittelfeld kommt Ihnen ein Geisterfahrer entgegen. Bitte vorsichtig in beiden Richtungen, überholen Sie nicht. Wir geben Entwarnung, sobald der Geisterfahrer die Schnellstraße verlassen hat. Auf der Schnellstraße zwischen St. Michael und Knittelfeld kommt Ihnen ein Geisterfahrer entgegen.
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0: Radio Steiermark Verkehrsservice, Achtung, auf der S36 der Murtal-Schnellstraße kommt Ihnen zwischen dem Knoten St. Michael und Knittelfeld ein Geisterfahrer entgegen. Vorsichtig, bitte in beiden Richtungen nicht überholen. Wir geben Entwarnung, sobald der Geisterfahrer die Schnellstraße wieder verlassen hat. Ein Geisterfahrer auf der S36 der Murtal-Schnellstraße zwischen St. Michael und Knittelfeld.
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0: 17:27 Minuten Radio Steiermark Verkehrsservice auf der S36 der Murtalschnellstraße. Kommt Ihnen zwischen dem Knoten St. Michael und Knittelfeld nach wie vor ein Geisterfahrer entgegen. Bitte Vorsicht in beiden Richtungen und überholen Sie nicht. Wir geben Entwarnung, sobald der Geisterfahrer die Schnellstraße wieder verlassen hat. Geisterfahrer auf der S36 der Murtalschnellstraße zwischen St. Michael und Knittelfeld.
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0: 27 Minuten gespielt in der Partie Alltag gegen den GRK. Ausgleich. Mittlerweile steht es 1:1.

0: 17:30 Uhr, die Wiederholung der Geisterfahrermeldung auf der S36 der Murtalschnellstraße kommt Ihnen zwischen dem Knoten St. Michael und Knittelfelder Geisterfahrer entgegen. Vorsicht in beiden Richtungen und nicht überholen, wir geben Entwarnung, sobald der Geisterfahrer die Schnellstraße verlassen hat. Ein Geisterfahrer auf der S36 der Murtalschnellstraße zwischen dem Knoten St. Michael und Knittelfeld.
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0: Wie viel künstliche Intelligenz verträgt das menschliche Gehirn? Diese Frage hat sich der Vorstand der Grazer Universitätsklinik für Neurologie, Christian Enzinger, gestellt und ein Buch darüber geschrieben. Gerade für das jugendliche Gehirn sind die Auswirkungen der KI sehr groß, sagt er. Und anlässlich des schlechteren Abschneidens der österreichischen Schulkinder beim PISA-Test hat ORF Steiermark-Chefredakteur Wolfgang Schaller ihm die Frage gestellt, ob wir in den Schulen zu sehr auf Digitales und zu wenig auf analoges Lernen setzen. Christian Enzinger dazu.
1: Ich glaube, der Weg ist richtig, der Kinder und jugendliche Erwachsene begleitet beim Erwerb von Kulturtechniken. Wir haben jetzt mit einer Wissensexplosion zu tun. Information ist überall verfügbar. Das heißt, die Rolle des Pädagogen wird sich ändern müssen von jenem, der Wissen weitergibt, zu jenem, der hilft, Wissen kritisch zu sichten, Quellen zu überprüfen, einzusortieren. Unser Gehirn ist übrigens wunderbar in puncto Urteilskraft, im vergleichenden Lernen. Das Gehirn ist so etwas wie ein Städteplaner. Wenn man schon erworbenes Wissen hat, werden Stadtteile neu miteinander verbunden, alte mit neuen, es werden Brücken gebaut. Es wird vernetzend gedacht und gelernt. Wenn Sie aber nur schnelles Wissen erwerben, dann stellen Sie überall schöne Häuser hin, aber die stehen isoliert voneinander.
2: Es wird in Österreich über ein Social-Media-Verbot bis zum 14. Lebensjahr diskutiert. Ist das aus neurologischer Sicht sinnvoll?
1: Verbote aus Sicht des Neurowissenschaftlers sind problematisch und oft nutzlos, weil das Gehirn in eine Abwehrhaltung geht. Besser ist es, Regeln aufzustellen. Das Gehirn kann mit Regeln sehr gut umgehen. Eines ist vielleicht interessant, wenn Sie sich überlegen, der Durchschnittsbürger scrollt auf seinem Smartphone täglich bis zu 90 Meter. Das ist die Höhe der Freiheitsstatue oder eines Fußballfelds. Das heißt, wir verlieren irrsinnig viel Energie und Aufmerksamkeit ist in Wahrheit, würde ich meinen, der wichtigste Stoff des 21. Jahrhunderts. Und dennoch verschenken wir ihn tagtäglich an die Plattformindustrie.
0: Sagt Christian Enzinger. Das Interview in längerer Fassung sehen Sie dann um 19 Uhr in Steiermark heute, wie gewohnt in ORF 2 oder schon jetzt in voller Länge auf steiermark.orf.at. Mit dem Schulstart übermorgen Montag heißt es für die steirischen Kinder und Jugendlichen wieder Hausaufgaben machen, lesen, schreiben und rechnen, sowohl in der Schule als auch zu Hause. Eine gesunde Entwicklung des Sehvermögens und der Augen von Kindern spielen hier eine entscheidende Rolle. Allerdings haben Kinder immer häufiger eine Sehschwäche. Alina Samonik-Kahner berichtet.
3: Die weltweite Entwicklung zeige sich auch in Graz ganz deutlich, so Bianca Stenitzer, Oberärztin an der Augenklinik am LKH Graz.
4: Sehschwächen nehmen weltweit deutlich zu, vor allem die Kurzsichtigkeit, das sehen auch wir hier auf der Augenklinik. Aktuell ist jedes dritte Kind betroffen. Studien gehen davon aus, dass bis 2050 40% der Kinder und Jugendlichen weltweit von der Kurzsichtigkeit betroffen sein könnten.
3: Eine Zunahme bei Sehschwächen von Kindern bestätigt auch Kinderarztsprecher Hans-Jürgen Dornbusch. Fragt man nach den Gründen, kommt man wohl an der digitalen Entwicklung nicht vorbei.
4: Neben der genetischen Veranlagung, also wenn beide Elternteile kurzsichtig sind, vermutet man den veränderten Lebensstil als Ursache für die Zunahme der Kurzsichtigkeit. Das heißt, zu viel Zeit vor Bildschirmen, Tablets oder Handys, in zu nahem Leseabstand und zu wenig Zeit im Freien bei Tageslicht.
3: An der genetischen Disposition könne man nichts ändern, am Lebensstil sehr wohl, so Stenitzer. Mit einigen wenigen Maßnahmen könne man die Lernumgebung augenfreundlicher machen, heißt es auch von den steirischen Augen- und Kontaktlinsenoptikern. Ein idealer Lernplatz brauche Tageslicht. Digitale Geräte sollten mit ca. 40 bis 60 cm Abstand betrachtet werden und eine angepasste Helligkeit des Bildschirms haben. Es sollten regelmäßige Bildschirmpausen eingelegt werden, sprich alle paar Minuten den Blick in die Ferne richten. Pausen im Freien und regelmäßige Aufenthalte im Tageslicht seien ebenso unerlässlich wie regelmäßige Sehtests.
0: Kitesurf-Olympiasieger Valentin Pontos hat bei der Formula Kite-Europameisterschaft in der Türkei die Silbermedaille gewonnen und sich sein erstes Edelmedaille in einer Europameisterschaft gesichert. Der 25-Jährige hat sich heute im entscheidenden Rennen um die Medaillen nur dem Schweizer Gian Stragiotti geschlagen geben müssen. Bronze ist an den Italiener Riccardo Pianosi gegangen. Wir schauen zum Fußball, genauer gesagt in die Fußball-Bundesliga. Da ist ja gerade der GAK in Altach in Vorarlberg zu Gast. Knapp 35 Minuten sind da schon gespielt. Derzeit steht es 1:1. Der GAK ist zunächst in der 5. Minute durch Yannick Oberleitner in Führung gegangen. Die Altacher haben dann in Minute 25 ausgeglichen. Torschütze war Jan Masombo. Mit Radio Steiermark sind sie jedenfalls auch noch die restliche Spielzeit live dabei. Und wenn sie mögen, auch morgen bei den anderen Bundesliga-Partien von Sturm und Hartberg. Sturm empfängt ja zu Hause Lieder Lask. Der TSV Hartberg muss in Tirol gegen Wattens ran. Wir kommen zu den Wetteraussichten. Der Tag, der klingt da heute warm und teilweise sonnig aus. In Graz, da hat es jetzt immer noch 22 Grad. In Bad Aussee, da messen wir 18 Grad. In Fischbach, da hat es gerade 15 Grad. Die Nacht, die bleibt heute weitgehend trocken und so verläuft dann auch der morgige Vormittag. Wir erwarten da freundliches Wetter. Im Laufe des Nachmittags, da wird es dann aber trüb. In der nördlichen Obersteiermark kann es morgen am Abend dann sogar regnen. Die Höchstwerte morgen 19 bis 24 Grad.
5: Radio Steiermark Verkehrsservice auf der S36 der Murtalschnellstraße kommt Ihnen zwischen den Knoten St. Michael und Knittelfeld ein Geisterfahrer entgegen. Vorsicht in beiden Richtungen und nicht überholen. Wir geben Entwarnung, sobald der Geisterfahrer die Schnellstraße verlassen hat. Ein Geisterfahrer auf der S36 der Murtalschnellstraße zwischen den Knoten St. Michael und Knittelfeld.
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0: 17.40 Minuten, Radio Steiermark Verkehrsservice auf der S36 der Murtal-Schnellstraße kommt Ihnen zwischen den Knoten St. Michael und Knittelfeld ein Geisterfahrer entgegen. Vorsichtig in beiden Richtungen und überholen Sie nicht, wir geben Entwarnung, sobald der Geisterfahrer die Schnellstraße verlassen hat. Ein Geisterfahrer auf der 36 der Murtal-Schnellstraße zwischen dem Knoten St. Michael und Knittelfeld.
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0: Und gute Nachrichten aus Altach, denn wir haben 40 Minuten gespielt und die Steirer führen wieder. Altach gegen GAK, es steht 1:2.
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0: Radio Steiermark Verkehrsservice auf der S36 der Murtal-Schnellstraße kommt Ihnen zwischen dem Knoten St. Michael und Knittelfeld ein Geisterfahrer entgegen. Hier kommt die Geisterfahrerentwarnung in der Sekunde. Der Geisterfahrer, der auf der S36 der Murtal-Schnellstraße zwischen dem Knoten St. Michael und Knittelfeld unterwegs war, hat die Schnellstraße wieder verlassen.
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0: Alltag gegen den GRK. Andreas, die Steirer führen wieder.
2: Ja, ist auch schnell gegangen. Der GRK hat wieder zugeschlagen. 2:1 steht es mittlerweile, nachdem die Grazer ja diesen Traumstart hingelegt haben und durch Yannick Oberleitner schon nach 6 Minuten in Führung gegangen sind. Dann Alltag ein bisschen besser ins Spiel gekommen. Ausgleich durch Jan Masombo in der 25. Minute. Aber nach 38 Minuten dann die erneute Führung. Diesmal war es ein anderer Leitner, nämlich der Alexander Hofleitner, der den GRK in Führung bringt. Nach einem Querpass da an den Elferpunkt, würde ich sagen, in etwa, setzt er sich wunderbar gegen den Altacher Verteidiger Rahmani durch. Der schaut da zwar nicht allzu gut aus, aber Hofleitner macht es auch nicht schlecht, dreht sich einmal um die eigene Achse und dann muss er den Ball nur noch flach ins Tor schieben. Und das hat er lockerlässig gemacht und deshalb steht es hier zur Pause. Da ist jetzt nämlich soeben der Pausenpfiff von Spurni, Josef Spurni, dem Schiedsrichter, folgt. 2:1 für den GRK nach 45 Minuten hier in Altach.
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1: Im Studio ist Felix Schneider-Storm. In Innsbruck hat die FPÖ heute die Parteiübernahme durch Jörg Haider vor 40 Jahren gefeiert. Haider hatte 1986 den damaligen Parteiobmann und Vizekanzler Norbert Steger in einer Kampfabstimmung gestürzt. Für Kickl ist das heute der zweite Geburtstag der FPÖ. Das spätere Zerwürfnis mit Haider ist für die FPÖ damit offenbar vergessen. Viktoria Waldegger berichtet.
2: Ehre, wem Ehre gebührt.
3: Mit einem großen Fest und einer posthumen Verdienstmedaille an seine Witwe feiert die FPÖ heute Jörg Haider dort, wo er vor 40 Jahren zum Parteichef der Freiheitlichen wurde. Das sei der Auftakt gewesen, meinte FPÖ-Chef Herbert Kickl.
2: Wir ehren unseren Jörg Haider dadurch, dass wir in seinem Geist über ihn hinauswachsen.
3: Damit spielt Kickl auch auf die nächsten Wahlen an, für die er sich ein Ergebnis mit über 40% für die FPÖ vorstellen kann. Wie bei jeder seiner Reden holt Kickl dann auch zum Rundumschlag gegen die Regierung aus und macht deutlich, dass er Kritik an dem von ihm verwendeten Begriff Remigration nicht nachvollziehen kann.
2: Remigration, liebe Freunde, ist nur die Antwort auf eine Invasion.
3: Unter dem Motto Aufbruch zur Spitze sind gut 1000 Parteifunktionäre und FPÖ-Mitglieder nach Innsbruck gekommen.
1: Die Ermittlungen zum gescheiterten Drohnenanschlag auf den Flughafen Leipzig Anfang August führen einem Medienbericht zufolge direkt zum russischen Militärgeheimdienst GRU. Laut der Welt am Sonntag soll ein mutmaßlicher GRU-Mitarbeiter den Anschlag vorbereitet haben und dazu auch nach Deutschland gereist sein. Inzwischen sei er wieder in Russland. Der Kreml weist jede Beteiligung zurück. Gestern Abend hat der österreichische Fußballbund die Trennung von Sportdirektor Peter Schöttl bekannt gegeben. Jetzt war Peter Schöttl bei Barbara Karlich auf Radio Burgenland zu Gast und sagt klar, die Trennung hat ihn überrascht. Wolfgang Eichinger.
4: Es habe in den letzten Wochen mit der ÖFB-Spitze die eine oder andere Meinungsverschiedenheit gegeben. Dass das Ende nach 9 Jahren kommt, das war überraschend. Ärgerlich vor allem, erste Hinweise seien am Donnerstag über die Medien kolportiert worden.
5: Ein Stück weg respektlos, das ist einfach nicht schön.
4: Und Gerüchte, Teamchef Ralf Rangnick stehe hinter dieser Trennung, verneint der 59-Jährige entschieden.
5: Ich weiß, aus welcher Richtung es kommt. Der Grund, dass ich nicht mehr beim ÖFB bin, liegt definitiv nicht bei Ralf Rangnick.
4: Auf jeden Fall hätte Peter Schöttl als Sportdirektor noch einige Zeit gerne weitergemacht.
5: Ich finde, dass wir es extrem gut gemacht haben in den letzten 9 Jahren, zumindest das 10. Jahr. Nächstes Jahr hätte ich noch gerne gehabt, weil da hätten wir einen schönen Höhepunkt hoffentlich, dass das Frauennationalteam erstmalig bei der WM in Brasilien ist.
4: Trotzdem, die Ära Peter Schöttl als Sportdirektor beim ÖFB ist Geschichte. Ein Nachfolger wird jetzt gesucht. Aussichtsreicher Kandidat soll Ex-Teamspieler Sebastian Brödl sein.
1: Ein 9-jähriger Bub aus Rom hat gemeinsam mit seinem Vater den Mont Blanc bestiegen, den höchsten Berg der Alpen. Wie jetzt bekannt geworden ist, wurde der Gipfel am 4. September erreicht. Laut seiner Familie ist das Kind damit der jüngste Mensch, der den Mont Blanc mit knapp über 4.800 Metern aus eigener Kraft bestiegen hat. Das waren die Nachrichten mit Felix Schneider-Storm. Zum Wetter.
6: Vom Salzburger Land bis zum Mittelburgenland geht der Tag teils bewölkt zu Ende, mit vereinzelten Regenschauern in Niederösterreich. Sonst klingt der Tag oft sonnig aus. Über Nacht kühlt es auf 15 bis 5 Grad ab. Morgen der Sonntag bringt im Donauraum von der Früh weg Wolken und im Tagesverlauf wird es generell zunehmend bewölkt. Ab dem Nachmittag ist im Norden auch etwas Regen möglich. Viele Sonnenstunden gibt es davor von Vorarlberg bis Kärnten. Die Temperaturen reichen bei teils lebhaftem Westwind 19 bis 26 Grad. So viel zum Wetter von Simon Kühldorfer.
7: 18 Uhr und 3 Minuten, Radio Steiermark Verkehrsservice. Bei der Einreise nach Österreich warten Sie momentan in Spielfeld 10 Minuten.
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7: 47 Minuten gespielt in der Partie Altach gegen den GRK. Pause bereits vorbei und die Steirer führen Altach gegen den GRK. Es steht 1:2.
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7: Am Mikro im Studio Dorian Steidl.

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1: Wir sind in der 59. Minute der Partie Altach gegen GRK für Radio Steiermark im Stadion. Andreas Blum.
2: Ja, die Vorarlberger sind jetzt nach dem Seitenwechsel ein bisschen besser geworden. Aber, und das ist die gute Nachricht für alle GRK-Fans, es steht nach wie vor 2:1 für die Grazer. Das war auch schon der Spielstand nach den ersten 45 Minuten der GRK mit Toren von Oberleitner und Hofleitner. Es war eine sehr, sehr effiziente erste Halbzeit der Grazer, möchte ich sagen. 2 Chancen, 2 Tore, aber so muss man es genau anlegen bei Auswärtsspielen. Und die Grazer können jetzt natürlich die Altach ein bisschen kommen lassen. Altach versucht es, ist auch schon zu einer guten Möglichkeit gekommen nach dem Seitenwechsel. Bei den Grazern hat Trainer Gerald Scheiblehner das erste Mal gewechselt. Große ist mittlerweile mit in der Partie und auch Kracker aus dem Spiel, unter anderem Kapitän Daniel Materna, der heute hier einen schweren Stand hatte. Ganz vorne drin ist eigentlich zu keinem einzigen Abschluss gekommen. Da waren heute bis jetzt eben andere dafür zuständig, unter anderem die beiden Torschützen Oberleitner und Hofleitner. Wir sind mittlerweile ja fast eine Stunde durch, genau 60 Minuten sind im Schnabelholz hier im Ländle gespielt. Die Grazer verteidigen wacker und halten hier den knappen Vorsprung von 2:1.
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Giovanni Zarrella auf Radio Steiermark. Basta, basta. 67 Minuten gespielt in der Partie Alltag gegen den GRK. Es steht 1:2.

0: Lisa Stansfield hier auf Radio Steiermark. 18 Uhr und 30 Minuten.
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2: Morgen vor genau 40 Jahren hat Jörg Haider den Parteivorsitz der FPÖ übernommen. Am 13. September 1986. Und genau das hat die Partei heute in Innsbruck bei einem großen Fest mit rund 1000 Gästen gefeiert. FPÖ-Chef Herbert Kickl lobt Haider. Er sagt, er verneige sich vor ihm. Haiders Witwe, Claudia, hat in Vertretung für ihren Mann eine Ehrung erhalten. Haider starb 2008 bei einem Autounfall. In seiner Rede sagt Kickl, die Übernahme der FPÖ durch Haider war der Beginn des Rechtspopulismus in Österreich und anderen Teilen von Europa. Unter Haider entwickelte sich die FPÖ von einer sehr kleinen zu einer großen Partei. Haider und die FPÖ trennten sich aber 2005 im Streit. Haider gründete danach das BZÖ. Ein 8 Jahre alter Bub in Kärnten hat beim Schwammerlsuchen eine

0: Kiste mit Granaten gefunden. Gemeinsam mit seinem Vater hat der Bub die Kiste nach Hause getragen. Dort erst rief der Vater die Polizei. Die Polizei fand dann 6 Granaten in der Kiste und holte deshalb den Entminungsdienst vom Bundesheer. Die Experten stellten fest, dass die Granaten in einem sehr schlechten und gefährlichen Zustand waren. Das umliegende Gebiet musste deshalb geräumt werden. Die Kiste wurde auf ein Feld gebracht und dort gesprengt. Wenn man Kriegsmaterial findet, sollte man es nicht angreifen. Das ist nämlich gefährlich, so die Polizei. Die berühmte US-Sängerin Lady Gaga ist Mutter geworden. Mehrere Medien berichten von der Geburt des Kindes. Die Klatschkolumne Page Six von der New York Post veröffentlicht auch Fotos, die Lady Gaga mit dem Baby zeigen. Man weiß aber nicht, ob es ein Bub oder ein Mädchen ist. Man weiß auch nicht, wie das Baby heißt und wann es auf die Welt gekommen ist. Lady Gaga hat in den vergangenen Jahren immer wieder davon gesprochen, Mutter werden zu wollen. Die 40-Jährige ist mit dem Unternehmer Michael Polanski verlobt. Zu ihren bekanntesten Liedern gehören Bad Romance, Pokerface und Shallow. Das waren die Nachrichten in einfacher Sprache, präsentiert von Felix Schneider-Sturm.
1: Radio Steiermark Verkehrsservice mit einer Aussicht auf 21 Uhr. Da gibt es nämlich dann Probleme auf der A2 der Südautobahn Richtung Italien. Sperre ab 21 Uhr zwischen Gleisdorf West und Lastnitzhöhe. Eine Brücke wird abgetragen. Der Verkehr wird über eine beschilderte Umleitungsstrecke umgeleitet. Das Ganze sollte um 6 Uhr morgen in der Früh dann vorbei sein.
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1: Hier ist Phil Collins.

0: Wie steht's eigentlich beim Match?
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0: Ich spreche natürlich Altach gegen den GRK. Das Match, das uns besonders interessiert. In dieser Sekunde Andreas Blum ist für uns im Stadion.
2: Ja, es ist momentan eine relativ sorgenfreie Geschichte für die Grazer, möchte ich fast sagen. Die Altacher jetzt zwar besser in der zweiten Halbzeit, versuchen es auch immer wieder, aber so richtig kommen sie nicht gefährlich vor das Grazer Tor, vor das Tor von Zizan Stankovic, der eigentlich kaum etwas zu tun hat im Tor des GRK. Das ist einfach zu wenig, was die Vorarlberger hier heute zu Hause zeigen, bis jetzt zumindest. Und ja, die Grazer, die müssen nicht mehr leisten, sozusagen. Die waren in der ersten Hälfte perfekt effizient. Zwei Chancen, zwei Tore, das hat gereicht. Einmal Oberleitner, einmal Hofleitner. Und so ist diese 2:1-Führung zustande gekommen und die hält hier nach wie vor. Der GRK steht hinten eigentlich relativ solide. Ja, Offensivaktionen gibt es zwar nicht wirklich, selten kommen die Grazer mal in den gegnerischen Strafraum, aber das braucht es aktuell eigentlich auch gar nicht. Auch dieser 2:1-Sieg, der würde den Grazer natürlich gut schmecken und völlig ausreichen. Es braucht kein drittes Tor. Man kann heute auch mit diesen zwei Treffern in Altach gewinnen, solange hinten nichts mehr passiert. Und wie gesagt, die Altacher versuchen es zwar, aber es fehlt ein bisschen so die richtige Durchschlagskraft. Der letzte Punch, um hier zu Chancen zu kommen. So ist es leicht für die Grazer zu verteidigen. Wir sind schon tief drin in der zweiten Halbzeit. 82 Minuten sind gespielt. Jetzt noch einmal eine Offensivaktion der Altacher. Da geht einer zu Boden im Strafraum, aber kein Foul, sagt Schiedsrichter Josef Spurny. Es bleibt beim 2:1 für den GRK. 82 Minuten im Ländle gespielt.
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0: Steiermark. Verkehrsservice A9-Pürn, Autobahn Richtung Linz. Der Blabutsch-Tunnel ist gesperrt. Im Tunnel steht ein Fahrzeug mit einer Panne. Ausweichen ist möglich durch das Grazer Stadtgebiet.
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1: Nur mehr wenige Augenblicke in der regulären Spielzeit in der Partie Altach gegen den GAK. Andreas Blum, es steht 1:2, die Steirer führen. Schaffen die, den Sieg nach Hause zu bringen in die Steiermark?
2: Also im Moment, muss ich ganz ehrlich sagen, schaut's richtig gut aus. Die Grazer machen das sehr, sehr souverän in der Defensive, aber das liegt auch daran, dass die Altacher heute nicht wirklich was zustande bringen, da offensiv. Das ist einfach zu verteidigen für den GAK. Altach zwar dominant in der zweiten Hälfte und mit viel Ballbesitz, aber Torchancen springen nicht wirklich heraus. Eine war dabei, das war so eine Halbchance, möchte ich sagen, einen Querpass, aber auch da ist der Altacher Stürmer dann nicht wirklich hingekommen. Ansonsten ein ruhiger Nachmittag für Zizan Stankovic im Tor der Grazer. Und so schaut es ganz danach aus, als ob es hier den zweiten Saisonsieg für den GAK geben wird. Wir gehen hier mittlerweile gleich einmal in die Nachspielzeit. Der GAK führt 2:1 nach wie vor und schaut hier, ja, ich möchte fast sagen, wie der Sieg aus.
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1: Das Match ist zu Ende. Altach gegen den GRK. Und es endet 1:2. Ein Hoch auf die Grazer.
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1: Allora, es ist Zeit für Ricky Poveri.

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1: Am Mikrofon ist Lorenz Wildner. Saudi-Arabien hat eine durch iranische Angriffe beschädigte Ölpipeline gesperrt. Durch die Pipeline konnte zuletzt die Blockade der Straße von Hormus umgangen werden. Jetzt werden saudische Ölexporte deutlich schwieriger und das könnte den Ölpreis weiter steigen lassen, sagt Energieexperte Walter Bolz.
2: Ich rechne mit einer kurzfristigen deutlichen Erhöhung.

0: korrekt aus. Die Führung in Bagdad bestätigte das. An der Grenze zum Iran wurde zudem eine Drohnenabschussvorrichtung gefunden. Im Irak gibt es mehrere vom Iran unterstützte Milizen. In Deutschland haben Zehntausende Menschen gegen Rechtsextremismus und die AfD demonstriert. Besonders große Kundgebungen gab es in Düsseldorf, Hamburg, Berlin und München. Anlass waren das jüngste Wahlergebnis in Sachsen-Anhalt und die Debatte über den Umgang mit der AfD. Indien und China streben nach Angaben der Regierung in Neu-Delhi eine für beide Seiten akzeptable Lösung in strittigen Grenzfragen an. Frieden und Ruhe in den Grenzgebieten seien eine wesentliche Grundlage für die weitere Entwicklung der bilateralen Beziehungen, betonte Indiens Premier Modi gegenüber Chinas Staatschef Xi. Beide Atommächte streiten sich seit langem um ein Gebiet im Himalaya-Gebirge. Xis Besuch war sein erster im Nachbarland Indien seit 7 Jahren. Und beim heutigen Formel-1 Grand Prix in Madrid ist ausnahmsweise nicht Kimi Antonelli der Topfavorit. Weltmeister Lando Norris startet auf diesem neuen Kurs aus der Pole Position, Gerhard Prohaska.
1: Ja, da haben gestern alle zweimal auf die Anzeigetafel geschaut, dass Lando Norris so eine perfekte Runde rauszaubert, das war überraschend.
2: I'm shocked. I'm a little bit surprised to be here now, but my God, it was probably one of the best laps I've done ever in my career.
1: Und damit muss Kimi Antonelli heute auf einen perfekten Start hoffen. Der WM-Führende ist immer noch leicht enttäuscht, dass er heute nicht ganz vorne steht.
3: Overall, I think we did a good job and now we'll try to, you know, see what we can do.
1: Dritter Max Verstappen, dahinter dann die Ferraris und der Verlierer George Russell, der muss sich als Sechster anstellen, auf diesem engen Startkurs fast aussichtslos.
0: Hat Gerhard Prohaska berichtet. Das waren die Nachrichten mit Lorenz Wildner. Wir kommen zum Wetter.
4: Am wärmsten ist es aktuell in Bregenz bei letzten Sonnenstrahlen und 22 Grad. Am kühlsten aktuell in Saalbach im Salzburger Land mit 15 Grad. Die Tiefstwerte liegen meist um 12 Grad. Morgen am Sonntag bringt uns dann ein kleines Tief von Deutschland her immer mehr Wolken. Am Nachmittag vom Salzburger Land ostwärts teilweise auch etwas Regen. Die Sonne zeigt sich morgen vor allem in den ersten Stunden. Sehr lange sonnig bleibt es in Vorarlberg, Tirol und Kärnten. Die Höchstwerte liegen bei 19 bis 26 Grad. So viel zum Wetter von Simon Köhldorfer.
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6: Ich freue mich riesig, dass Sie wieder mit an Bord sind bei unserer musikalischen Zeitreise quer durch die Jahrzehnte. Heute vor genau 82 Jahren, da ist der Mann geboren worden, der jetzt gleich einmal eröffnen wird. Geburtstagsgrüße gehen rauf in die ewige Hall of Fame an Mr. Barry White. Und ich wünsche damit einen himmlisch schönen Samstagabend mit Forchers Zeitmaschine.
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0: Tom Jones und die Cardigans, die schaffen hier eine musikalische Symbiose, die aus zwei Gegensätzen eine Einheit sondergleichen geschmiedet hat mit Burning Down the House. Tom Jones, der war ja erst unlängst live in Österreich zu sehen und so unglaublich es klingt, der gute Mann, der rockt mit seinen 86 Jahren. Ja, Sie haben richtig gehört, 86 Jahre ist er alt. Ja, und der rockt noch immer einen Großteil der jüngeren Konkurrenz in Grund und Boden. Vor allem an seinen Stimmbändern sind die Jahre fast spurlos vorübergezogen, wie man vor Ort auch hören hat können. Tom Jones und die Cardigans in Forchers Zeitmaschine mit Burning Down the House.
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Jahren noch nie zu hören gewesen hier in Forchers Zeitmaschine. In dem Sinn also späte Premiere für 5 Achteln in Ehren. Und wo die Sonne aufgeht. Naja, die Band, die wird ja vielerorts als Wiener Musikphänomen wahrgenommen, wobei ich finde,

Kylie Minogue in Forcher Zeitmaschine mit ihrem Nummer 1 Hit aus dem Jahr 2002, Can't Get You Out of My Head. Ja, und das war tatsächlich so, den eingängigen La-La-La-Refrain, den hat man einfach nicht mehr aus dem Ohr bekommen. In dem Song, ja, da ist Kylie gerade frisch verliebt und träumt davon, auf ewig mit diesem Glückspilz zusammen zu sein. Naja, im richtigen Leben hat sie sich da schon deutlich schwerer getan. Den Song mitgeschrieben hat übrigens ein gestandener 70er-Held aus der zweiten Reihe, der Gitarrist Rob Davis. Naja gut, auch wenn Ihnen der Name jetzt nicht wirklich geläufig sein dürfte, Sie kennen den einen oder anderen Hit seiner damaligen Band Mud. Zum Beispiel den hier, Mud on Tiger Feet. 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

Christina Kosig in Forcher Zeitmaschine mit Akku. Ja, ich kann nur hoffen, dass der Akku bei der jungen Linzerin inzwischen wieder aufgeladen ist. Ich denke, die letzte Zeit war da sicher nicht ganz einfach für sie. Da war zuerst ihr doch sehr erfolgreiches Debüt, danach der Plattenvertrag mit einem großen Plattenlabel. Und da hat man sich natürlich auf beiden Seiten einiges versprochen davon, aber da sind die Erwartungen wohl doch nicht ganz zu 100% erfüllt worden. Ja, aber manchmal führt so eine Enttäuschung auch dazu, dass man wieder mehr in sich hineinhorcht, um herauszufinden, wohin man eigentlich will und wie der Weg dorthin aussehen sollte. Also ich wünsche ihr nur das Allerbeste, Christina Kosig.

ABBA berichten aus der Erziehungsanstalt. Does Your Mother Know? Und bei uns geht's nach einem kurzen Break gleich wieder weiter mit Musik von Falco, Elvis, Tears for Fears und vielen anderen mehr.

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1: Am Mikrofon ist Lorenz Wildner. Zum Schulbeginn fordert die Präsidentin der Wirtschaftskammer, Martha Schulz, kürzere Sommerferien. Sie kann sich 6 statt bisher 9 Wochen Sommerferien vorstellen, auch um Familien und vor allem Mütter bei der Kinderbetreuung zu entlasten. Aber der Widerspruch zu diesem Vorschlag lässt nicht lange auf sich warten. Viktoria Waldecker aus unserer Innenpolitikredaktion, wer ist denn dagegen?
2: Ein klares Nein zu kürzeren Sommerferien kommt von Bildungsminister Christoph Wiederkehr von den NEOS. Kinder und Jugendliche bräuchten ausreichend Zeit im Sommer, um Kraft für das neue Schuljahr zu tanken, glaubt er. Um Familien den Sommer über zu entlasten, sollten seiner Meinung nach Sommercamps ausgebaut werden. Und gegen kürzere Sommerferien ist auch die Lehrergewerkschaft. Dort sieht man keine pädagogischen Vorteile bei kürzeren Sommerferien. Also der Vorschlag der Wirtschaftskammerpräsidentin findet da heute wenig Zustimmung. Und ähnlich ablehnend würde wohl auch die Reaktion der Schülerinnen und Schüler selbst ausfallen.
1: Russland schließt ein Treffen von Präsident Putin mit dem ukrainischen Präsidenten Selenskyj beim G20-Gipfel in den USA aus. Kreml-Sprecher Peskow zufolge kann eine Begegnung nur in Moskau stattfinden. Selenskyj hatte sich zuvor zu einem Treffen mit Putin in Miami bereit erklärt. Die USA haben heuer den Vorsitz der G20-Gruppe. Der Gipfel ist im Dezember in Miami. Eine Entscheidung über Putins Teilnahme am Gipfel ist noch nicht gefallen. Auf dem Wiener Kahlenberg sind am Nachmittag die rechtsextremen Identitären aufmarschiert. Martin Sellner, die Führungsfigur der Identitären in Österreich, hat dort eine Rede gehalten. Zwischenfälle gab es laut Polizei keine. Gegendemonstrationen fanden etwa auf dem Leopoldsberg und im Bereich Heiligenstadt statt. Anthropic-Chef Dario Amodei hat KI-Unternehmer dazu aufgerufen, die Entwicklung von künstlicher Intelligenz zu verlangsamen. Er warnt vor den Risiken einer sogenannten Superintelligenz und betont die Notwendigkeit, das Tempo bei der Verbesserung von KI-Modellen zu drosseln. Amodei erklärt, dass die Technologie gravierende Risiken berge und eine zu schnelle Entwicklung leichtsinnig sei. Und in der Fußball-Bundesliga hat heute der SCR Altach den GAK bei sich im Stadion empfangen. Die Partie endet mit 2:1 für den GAK. Unser Sportreporter Andi Blum war live vor Ort.
3: Die Grazer feiern den zweiten Saisonsieg und sind dabei heute sehr effizient. 2 Chancen in der ersten Halbzeit, 2 Tore. Oberleitner mit der frühen Führung in der 6. Minute und Alex Hofleitner in der 38. Kurz vor der Pause machen die beiden Grazer Tore. Für Altach trifft dazwischen Jan Masombo. Zu mehr reicht es aber für die Vorarlberger nicht. In der zweiten Halbzeit die Altacher zwar dominant, aber ohne wirkliche Chancen auf den Ausgleich. 4. Niederlage in Folge für Altach. Morgen kann es für die Vorarlberger ganz ans Tabellenende gehen.
1: Das waren die Nachrichten mit Lorenz Wildner. Das Wetter.
4: Von Oberösterreich bis zum Burgenland ziehen heute Abend und Nacht Wolken durch. Im Osten in den nächsten Stunden auch einzelne Regenschauer. Sternenklar sind die nächsten Stunden in Vorarlberg, Tirol und Kärnten. Hier gibt es morgen auch am meisten Sonne. Erst spät tauchen Wolken auf. Vom Salzburger Land bis ins Burgenland ab morgen die Wolken dagegen die Oberhand. Die Sonne zeigt sich, wenn überhaupt, nur in den ersten Stunden. Ab dem Nachmittag kann es morgen auch leicht regnen und die Höchstwerte liegen bei 19 bis 26 Grad. So viel zum Wetter von Simon Kühldorfer.
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5: Ja, Sie hören auch in dieser Stunde die Musik, die sich so anfühlt, als wären wir immer noch jung. Dazu passend auch gleich der Opener, der kommt vom Frank-Pop-Ensemble Hip Teens Don't Wear Blue Jeans. Na dann, Hosnove und viel Spaß auch weiter.

Elvis Costello in Forchers Zeitmaschine mit Oliver's Army. Heute haben wir ja zu Beginn der Sendung Barry White, also quasi posthum zum 82. Geburtstag gratuliert. Aber der 12. September, der markiert gleichzeitig auch den Todestag eines der ganz Großen. Johnny Cash, der ist vor genau 23 Jahren im Alter von 71 Jahren im Baptist Hospital in Nashville an Lungenversagen verstorben. Nicht einmal ein halbes Jahr nach dem Tod seiner geliebten Ehefrau June. Ja, und seither sind sie wieder vereint, quasi. Johnny Cash wurde neben seiner Frau auf dem Friedhof Hendersonville Memory Gardens nahe seinem Wohnhaus in Hendersonville in Tennessee begraben.

Falco, einfache Zeitmaschine, Männer des Westens. Ja, und denen setzen wir jetzt gleich eine Frau gegenüber, die bereits vor 27 Jahren ihren ersten Hit gelandet hat mit Genie in a Bottle. Ja, der Inhalt des Songs war damals für einige Radiostationen scheinbar eine doch zu heikle Thematik, da die Zeile I'm a genie in a bottle, baby, you gotta rub me the right way, honey, auf die sexuelle Befriedigung der Sängerin angespielt hätte. Naja, die damals 18-jährige Aguilera, ja, nicht gerade mundfaul, die kontert damit, dass es im Lied in erster Linie um Selbstachtung und Respekt gehe. Ja, und in dem Zuge macht sie auch auf die Doppelstandards aufmerksam, die zwischen weiblich und männlichen Popstars gemacht werden, hinsichtlich sexueller Anspielungen in ihrer Musik. Ja, damals also schon ihrer Zeit voraus gewesen. Christina Aguilera, Genie in a Bottle.

0: Tears for Fears in Forcher Zeitmaschine, Sowing the Seeds of Love. Extrem erfolgreich haben sie das auch getan im Jahr 1989 und mindestens ebenso viel Liebe haben ihnen Millionen begeisterter Fans entgegengebracht und haben damit den schnoddrigen Kritikern, die das Duo damals zur 80er-Ausgabe von Peter und Gordon herabgewürdigt haben, den Mittelfinger gezeigt. Ja, ich habe mir da vorhin ein paar alte Songs von Peter und Gordon angehört und habe feststellen können, ja, nicht alles, was hinkt, ist auch ein Vergleich. Egal, der Song erreicht in mehr als 19 Ländern weltweit die Top 10, verfehlt in den USA ganz knapp Platz 1 und landet in ihrer Heimat England auf Platz 5. Tears for Fears, Sowing the Seeds of Love.
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Lenny Kravitz in vorer Zeitmaschine, Mr. Cab Driver. Ja, jetzt wissen wir natürlich, Lenny Kravitz, der ist ein begnadeter Musiker, Sänger, Gitarrist, ein erfolgreicher Rockstar, eine Stilikone, der die ganze Welt eigentlich zu Füßen liegt. Tja, denkst du, als ihn einmal ein Taxifahrer auf dem Weg ins Studio rassistisch beleidigt und aus dem Auto geschmissen hat, ja, hat er feststellen müssen, dass es auch in seiner scheinbar so glamourösen Welt etliche Bruchstellen gibt. Seine Wut nach dem Vorfall hat er dann erstaunlicherweise mit einem gewissen Sinn für Humor musikalisch umgesetzt im Song Mr. Cab Driver.

Simply Red, die setzen den Schlusspunkt für heute mit einem guten Ratschlag an uns alle. Do the right thing. Ja, genug Zeit zum Üben, also bis zum nächsten Wiederhören. Das gibt's dann in einer Woche. Same time, same station. Ich bin Eberhard Forcher, draußen für heute. Ciao.

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1: Am Mikrofon ist Lorenz Wildner. Wie können Menschen mit einer kognitiven Beeinträchtigung Eltern sein? Diese Frage wirft die Diakonie auf und fordert mehr Hilfe für Betroffene. Assistierte Elternschaft heißt das angestrebte Modell, eine rund um die Uhr Unterstützung für Eltern und Kind. In Deutschland gibt es das bereits. Andrea Kandiola-Kimmel berichtet.
2: Sie wissen, dass sie beeinträchtigt sind. Sie wissen, dass sie Unterstützung benötigen und dass dieses Aufwachsen des Kindes zu Hause, dass das alleine vielleicht gar nicht schaffen.
3: Siglinde Hoffmann von den Frühen Hilfen begleitet seit einigen Monaten werdende Eltern mit einer kognitiven Beeinträchtigung. Deren größter Wunsch ist das gesunde, gute und sichere Aufwachsen ihres Kindes. Der zweitgrößte, dass das innerhalb der Kernfamilie passieren kann. Unterstützung ist gefragt. Diakoniedirektorin Maria Katharina Moser.
4: Es kann nicht angehen, dass Menschen ein Kind abgenommen wird, weil sie eine Behinderung haben.
3: Bei jedem Fall müsse man sich ansehen, welche Unterstützung benötigt wird, um Elternschaft möglich zu machen.
1: Gleich zwei Rekordspenden in Millionenhöhe dürfte die rechtspopulistische britische Partei Reform UK erhalten. Zunächst hat der britische Kryptowährungsunternehmer Ben Dilou umgerechnet etwa 42 Millionen Euro gespendet. Daraufhin hat ein weiterer Kryptounternehmer angekündigt, dieselbe Summe überweisen zu wollen. Beide Einzelspenden sind die mit Abstand größten, die jemals in Großbritannien registriert wurden. Der US-Amerikaner John Malkovich ist bei den Filmfestspielen Venedig als bester Schauspieler ausgezeichnet worden. Der 72-Jährige wurde für seine Rolle in Wild Horse 9 von Martin McDonagh geehrt. Viele Kritiker in Venedig waren sich nach der Premiere einig, dass Malkovich für die Rolle auch für einen Oscar nominiert wird. Und bei den Tennis US Open fällt am späten Abend die Entscheidung um den Titel bei den Frauen. In weniger als einer Stunde, ab 22 Uhr, kommt es in jedem Fall zu einer Wachablöse an der Spitze im Damentennis, Daniel Kulowitz.
5: Es ist das Duell der bisherigen Nummer 1, Arina Sabalenka aus Belarus, gegen die neue Nummer 1, Jelena Rybakina. Die Kasachin übernimmt den Tennisthron von Sabalenka, egal wie das heutige Finale ausgeht. 27 Jahre jung, schüchtern abseits des Platzes, auf dem Court, aber endlich auf Tennis fokussiert, sagt sie.
6: There is always ups and downs, but now all my focus was on tennis.
5: Ich habe einige Höhen und Tiefen überwunden, jetzt wandert aber all meine Energie in dieses Endspiel.
6: Come with all the energy I will have.
5: 17 Mal haben die beiden schon gegeneinander gespielt, 7 Mal hat Rybakina gewonnen, 10 Mal Sabalenka, die Powerfrau aus Belarus, gibt zu, dass sie Mitte des Jahres mentale Probleme gehabt hat.
6: And I wasn't really performing well in the middle part of the season.
5: Ich wollte mit aller Macht in dieses Endspiel.
6: I wanted it badly to go to the finals.
5: Für Sabalenka wäre es der dritte New York-Titel in Serie. Das Finale startet um 22 Uhr.
1: Das waren die Nachrichten mit Lorenz Wildner. Das Wetter.
7: Die einzelnen Regenschauer im Burgenland und Niederösterreich klingen ab. Die Temperaturen sinken über Nacht auf 15 Grad im Wiener Raum bis 5 Grad im Lungau. Morgen schickt ein kleines Tief Wolken nach Österreich. Nördlich der Donau ist es schon zu Tagesanbruch bewölkt und die Wolken breiten sich langsam südwärts aus. Lange sonnig ist es morgen in Vorarlberg, Tirol und in weiten Teilen Kärntens. Die Temperaturen erreichen je nach Sonne 19 bis 26 Grad und es bläst teils lebhafter Westwind morgen. So viel zum Wetter von Simon Köldorfer.
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1: Am Mikrofon ist Lorenz Wildner. In Innsbruck hat die FPÖ heute die Parteiübernahme durch Jörg Haider vor 40 Jahren gefeiert. Haider hatte 1986 den damaligen Parteiobmann und Vizekanzler Norbert Steger in einer Kampfabstimmung gestürzt. Für Parteichef Herbert Kickl ist das heute der zweite Geburtstag der FPÖ. Das spätere Zerwürfnis mit Haider ist für die FPÖ damit offenbar vergessen. Viktoria Waldecker.
2: Ehre, wem Ehre gebührt.
3: Mit einem großen Fest und einer posthumen Verdienstmedaille an seine Witwe feiert die FPÖ heute Jörg Haider dort, wo er vor 40 Jahren zum Parteichef der Freiheitlichen wurde. Das sei der Auftakt gewesen, meint FPÖ-Chef Herbert Kickl.
2: Wir ehren unseren Jörg Haider dadurch, dass wir in seinem Geist über ihn hinauswachsen.
3: Damit spielt Kickl auch auf die nächsten Wahlen an, für die er sich ein Ergebnis mit über 40% für die FPÖ vorstellen kann. Wie bei jeder seiner Reden holt Kickl dann auch zum Rundumschlag gegen die Regierung aus und macht deutlich, dass er Kritik an dem von ihm verwendeten Begriff Remigration nicht nachvollziehen kann.
2: Remigration, liebe Freunde, ist nur die Antwort auf eine Invasion.
3: Unter dem Motto Aufbruch zur Spitze sind gut 1000 Parteifunktionäre und FPÖ-Mitglieder nach Innsbruck gekommen.
1: Bei der morgigen Parlamentswahl in Schweden wird ein enges Rennen zwischen dem Mitte-Rechts-Bündnis und der Opposition unter Führung der Sozialdemokraten erwartet. In Umfragen lagen beide Lager zuletzt fast gleich auf. Der konservative Regierungschef Kristersson führt eine Minderheitsregierung, die auf Unterstützung der rechtspopulistischen Schwedendemokraten angewiesen ist. 8 Millionen Schweden sind zur Wahl aufgerufen. Russland schließt ein Treffen von Präsident Putin mit dem ukrainischen Präsidenten Selenskyj beim G20-Gipfel in den USA aus. Kreml-Sprecher Peskow zufolge kann eine Begegnung nur in Moskau stattfinden. Selenskyj hatte sich zuvor zu einem Treffen mit Putin in Miami bereit erklärt. Die USA haben heuer den Vorsitz der G20-Gruppe. Der Gipfel ist im Dezember in Miami. Eine Entscheidung über Putins Teilnahme am Gipfel ist noch nicht gefallen. Vor kurzem sind in Venedig die 83. internationalen Filmfestspiele mit der Verleihung der Festivalpreise zu Ende gegangen. Mit dem Goldenen Löwen wurde überraschend Woman Unknown ausgezeichnet. Benno Feichter war für uns bei den Filmfestspielen dabei.
4: The Golden Lion goes to Woman Unknown.
5: Ihr Film erzähle die Geschichte von Frauen, die unsichtbar und ohne Stimme seien, so Mayel Tuki, eine von nur zwei Regisseurinnen im heurigen Wettbewerb.
6: Of women who are invisible and voiceless.
5: Das dänische Historiendrama zeichnet den sozialen Aufstieg einer Frau im Kopenhagen der späten 1940er Jahre nach, die mit ihrer Vergangenheit konfrontiert, um ihre neue Position kämpfen muss. Hauptdarstellerin Mathilde Asell wurde mit dem Schauspielpreis ausgezeichnet, wie auch US-Star John Malkovich für seine Hauptrolle in der schwarzhumorigen Komödie Wild Horse 9.
7: Thank you so much.
5: Den großen Preis der Jury erhielt der Südkoreaner Lee Chang-dong für Possible Love. Mit dem Regiepreis wurde Ilya Chrzanowski für Dao ausgezeichnet.
1: Und alles Sportliche, was der heutige Tag zu bieten hatte, fasst uns jetzt noch Emily Weber zusammen.
8: In der Fußball-Bundesliga der Männer gewinnt der GRK heute gegen den SCR Altach mit 2:1. Die Altacher müssen ihre vierte Niederlage in Folge einbüßen. Beim Duell zwischen dem WAC und dem SK Rapid fährt Rapid nach einem 3:0 mit 3 Punkten nach Hause. Auch die Frauen von Rapid können heute richtig feiern. Gegen den LASK holen sie ihren historisch ersten Sieg in der Bundesliga. Der SK in St. Pölten ist nach einem 4:1-Sieg gegen die Wiener weiterhin ohne Punkteverlust unterwegs. Am Freitag hat der ÖFB die Trennung von Sportdirektor Peter Schöttl bekannt gegeben. Heute sagt Schöttl auf Radio Burgenland, dass es in den letzten Wochen zwar Meinungsverschiedenheiten gegeben haben soll, das Aus nach 9 Jahren kommt für Schöttl aber überraschend. Dass die Trennung etwas mit Teamchef Ralf Rangnick zu tun hätte, dementiert Schöttl. Bei der KTM in der türkischen Akyaka holt sich Valentin Pontos in seiner Comeback-Saison seine erste EM-Silbermedaille. Im Radsport fand heute die vorletzte Etappe der Vuelta statt. Felix Gall ist weiterhin auf Platz 3. Morgen steigt das Finale in Granada. Und bei den Tennis US Open in New York startet jetzt das Finale der Damen. Arina Sabalenka und Jelena Rybakina machen sich den letzten Grand-Slam-Titel des Jahres untereinander aus.
1: Das waren die Nachrichten mit Lorenz Wildner. Zum Wetter.
9: Durch das Weinviertel zieht noch eine Regenschauerzelle. Die Temperaturen liegen aktuell bei 10 Grad in Reutte bis 20 Grad in Wien. Bis morgen früh wird es um ungefähr 5 Grad kühler. Morgen schieben sich von Norden her zunehmend dichte Wolken ins Land. Von Salzburg bis zum Burgenland schließen sich die Sonnenfenster bald. Teilweise ist es von der Früh weg trüb und im Tagesverlauf kann es stellenweise regnen. Viel Sonne gibt es morgen dagegen, meist von Vorarlberg bis Kärnten. Die Höchstwerte 19 bis 26 Grad. So viel zum Wetter von Simon Kühldorfer.
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1: Am Mikrofon ist Lorenz Wildner. Nach dem Zugunfall in der Normandie in Frankreich gehen die Ermittler von Sabotage aus. Bei dem Unglück sind mehr als 40 Menschen verletzt worden. Silvia Mises berichtet.
2: Der Regionalzug mit fast 190 Fahrgästen ist gestern Abend in der Normandie entgleist, nachdem er gegen ein Schienenteil gekracht ist. Die Ermittler gehen davon aus, dass jemand das Teil absichtlich auf die Gleise gelegt hat. Eine Spur zu dem oder den Tätern gibt es nach bisherigen Informationen aber nicht. Ein Fahrgast, der das Unglück unverletzt überstanden hat, berichtet: Die Menschen haben geblutet, die Koffer sind durch die Luft geflogen. Wir haben einen entgleisten Waggon an unserem Fenster vorbeiziehen sehen. 44 Menschen werden bei dem Unglück verletzt. Eine 18-Jährige soll sich in kritischem Zustand befinden.
1: In Deutschland haben Zehntausende Menschen in mehr als 35 Städten gegen Rechtsextremismus demonstriert. Sie fordern, ein Verbot der AfD zu prüfen. Die rechtsextreme Partei hat vor knapp einer Woche die Landtagswahl in Sachsen-Anhalt mit fast 44% der Stimmen gewonnen. Die Grünen fordern versteckte Sicherheitsmaßnahmen gegen Cyberangriffe durch KI. Neben Blackout-Übungen sollten Stromnetz, Banken, Spitäler und Behörden prüfen, wie sie Cyberangriffe durch KI-Agenten überstehen könnten. Jede Bundesbehörde sollte auch einen Plan haben, wie sie 24 Stunden lang ohne ihre KI-Systeme arbeiten kann. Einen entsprechenden Antrag wollen die Grünen in Kürze im Nationalrat einbringen, heißt es. Der erwartete Börsengang des ChatGPT-Entwicklers OpenAI wird doch nicht mehr heuer passieren. Das hat Firmenchef Altman bekannt gegeben. Er verwies dabei auf die aktuelle Debatte um die Gefahren künstlicher Intelligenz. Man wäre schlecht beraten, genau jetzt an die Börse zu gehen, so der OpenAI-Chef. Und gestern Abend hat der österreichische Fußballbund die Trennung von Sportdirektor Peter Schöttl bekannt gegeben. Jetzt war Schöttl bei Barbara Karlich auf Radio Burgenland zu Gast und sagt klar, die Trennung hat ihn überrascht, Wolfgang Eichinger.
3: Es habe in den letzten Wochen mit der ÖFB-Spitze die eine oder andere Meinungsverschiedenheit gegeben. Dass das Ende nach 9 Jahren kommt, das war überraschend. Ärgerlich vor allem, erste Hinweise seien am Donnerstag über die Medien kolportiert worden.
4: Ein Stück weg respektlos, das ist einfach nicht schön.
3: Und Gerüchte, Teamchef Ralf Rangnick stehe hinter dieser Trennung, verneint der 59-Jährige entschieden.
4: Ich weiß, aus welcher Richtung es kommt. Der Grund, dass ich nicht mehr beim ÖFB bin, liegt definitiv nicht bei Ralf Rangnick.
3: Auf jeden Fall hätte Peter Schöttl als Sportdirektor noch einige Zeit gerne weitergemacht.
4: Ich finde, dass wir es extrem gut gemacht haben in den letzten 9 Jahren, zumindest das 10. Jahr. Nächstes Jahr hätte ich noch gerne gehabt, weil da hätten wir einen schönen Höhepunkt hoffentlich, dass es Frauennationalteam erstmalig bei der WM in Brasilien ist.
3: Trotzdem, die Ära Peter Schöttl als Sportdirektor beim ÖFB ist Geschichte. Ein Nachfolger wird jetzt gesucht. Aussichtsreicher Kandidat soll Ex-Teamspieler Sebastian Brödl sein.
1: Und wir kommen noch zum Wetter.
5: Über Nacht kühlt es auf 15 Grad in Wien bis 5 Grad im Lungau ab und es bleibt meist trocken. Morgen der Sonntag bringt zweigeteiltes Wetter. In Vorarlberg, Tirol und Kärnten überwiegt lange der Sonnenschein. Dichte Wolken tauchen hier erst spät auf. Vom Salzburger Land ostwärts haben dagegen die Wolken das Sagen. Sonnenfenster werden bald seltener und ab dem Nachmittag kann es etwas regnen. Bei teils lebhaftem Westwind steigen die Temperaturen auf 19 bis 26 Grad. Am wärmsten wird es im Inntal. So viel zum Wetter von Simon Köldorfer.
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1: Am Mikrofon ist Lorenz Wildner. Frankreich hat seit 30 Jahren eine Berufsarmee. Angesichts neuer Bedrohungen in Europa, etwa dem Krieg in der Ukraine, ist das aber zu wenig. Das Land will daher zusätzlich eine Freiwilligentruppe aufbauen. Sie soll die Berufsarmee künftig unterstützen. Die ersten Rekruten sind vor kurzem eingerückt. Unser Korrespondent Ernst Kleinmeier war dabei.
2: Der Anfang ist offenbar schwer. Der Gleichschritt bei den Freiwilligen der französischen Armee funktioniert in diesen ersten Tagen des Dienstes noch nicht ganz. Sie müssen sich erst gewöhnen, sagt Ausbilder Major Alain, an das Leben hier, an die Disziplin. 10 Monate dauert der Freiwilligendienst. Heuer im ersten Jahr wurden 3000 junge Männer und Frauen im Alter von 18 bis 25 Jahren rekrutiert. Bis 2035 sollen es jährlich bis zu 50.000 werden. Frankreich hat die Wehrpflicht nach dem Kalten Krieg abgeschafft und eine Berufsarmee aufgestellt. Die Freiwilligentruppe soll künftig Unterstützung leisten, als Teil der Antwort auf international unsichere Zeiten, hat Präsident Emmanuel Macron die Aufstellung der Truppe begründet.
1: Die FPÖ hat gestern in Innsbruck die Wahl von Jörg Haider zum Parteichef vor genau 40 Jahren gefeiert. Alle Erfolge der FPÖ hätten an diesem Tag ihren Anfang genommen, sagt FPÖ-Chef Herbert Kickl in einer gut einstündigen Rede. Die anderen Parteien würden das Volk nicht mehr verstehen, so Kickl. Deshalb kündigt der Parteichef auch an, beim Kinderbetreuungsgeld nachschrauben zu wollen.
3: Und deswegen werden wir auch einen Vorstoß unternehmen, das Kinderbetreuungsgeld, das ja auch eine freiheitliche Erfindung ist, weiterzuentwickeln zu einem Elterngehalt. Zu einem Gehalt für diejenigen Eltern, die ihre Kinder bis zum Alter von 3 Jahren zu Hause betreuen. In der Höhe der Mindestsicherung.
1: Kickl spekuliert damit auch auf die nächste Wahl. Durch die neu aufgeflammten Kämpfe im Jemen sind nach Angaben der UNO seit Juli mindestens 76.000 Menschen vertrieben worden. Mehr als 92% davon sind laut der Internationalen Organisation für Migration seit Anfang September in die Flucht getrieben worden. Die mit dem Iran verbündete Houthi-Miliz hat in den vergangenen Tagen bei Kämpfen gegen die Regierungstruppen die gesamte jemenitische Küste am Roten Meer erobert. In Schweden wird heute ein neues Parlament gewählt. Bei Wirtschaftsfragen sind sich die Parteien des linken und des rechten Lagers weitgehend einig. Der Standort soll noch wettbewerbsfähiger werden. Volker Obermeier.
4: Eine wichtige Rolle spielt in Schweden der Ausbau der Infrastruktur. Die Bahn zählt ja ebenso dazu wie die Wasser- und Energieversorgung. Gerade der Strombedarf wird langfristig steigen, etwa wegen Rechenzentren und der Industrie. Daher würden die Erneuerbaren forciert, sagt Cosima Steiner, die Wirtschaftsdelegierte in Stockholm.
5: Insbesondere, wenn man auf eine industrielle Transformation blickt, weil man die Elektrifizierung von Verkehr, auch von industrieller Produktion vorantreibt. Und da ist natürlich wichtig, dass die Stromproduktion gewährleistet ist.
4: Bei der Modernisierung der Infrastruktur sind auch österreichische Unternehmen gefragt. Exportiert werden vor allem Maschinen, Anlagen und Stahlprodukte. Wirtschaftlich steht Schweden gut da. Das Wachstum heuer soll um die 2,5% betragen. Die Teuerungsrate liegt bei 1,5%.
1: Das waren die Nachrichten mit Lorenz Wildner. Und jetzt kommen wir noch zum Wetter.
6: Die Nacht verläuft meist trocken und die Temperaturen sinken auf 15 Grad in Wien bis 5 Grad im Lungau. Der Sonntag bringt dann zweigeteiltes Wetter. In Vorarlberg, Tirol und Kärnten überwiegt lange der Sonnenschein. Dichtere Wolken tauchen hier erst spät auf. Vom Salzburger Land bis zum Burgenland haben die Wolken die Oberhand. Sonnenfenster schließen sich bald und stellenweise regnet es. Bei teils lebhaftem Westwind erreichen die Temperaturen 19 bis 26 Grad. Am wärmsten wird es im Inntal. So viel zum Wetter von Simon Köldorfer.
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1: Im Studio Sebastian Rosenauer, es ist 1 Uhr. Seit einer Woche gilt das Kopftuchverbot für unter 14-Jährige an Österreichs Schulen. In Wien, Niederösterreich und im Burgenland hat das neue Schuljahr schon begonnen und hier ist das Kopftuchverbot ohne größere Probleme aufgenommen worden. Viktoria Waldegger berichtet.
2: Beim Betreten der Schule müssen Mädchen unter 14 Jahren das Kopftuch abnehmen. Das ist seit Montag neu. An den Wiener Schulen habe das insgesamt aber gut funktioniert. Einige klärende Gespräche an den Schulen habe es bereits mit Eltern und Schülerinnen gegeben, heißt es von der Wiener Bildungsdirektion. Wer sich trotzdem nicht an das neue Kopftuchverbot hält, wird nächste Woche zu einem Gespräch mit der Bildungsdirektion vorgeladen. In wie vielen Fällen das notwendig ist, konnte die Wiener Bildungsdirektion noch nicht sagen. In Niederösterreich zeigt man sich zufrieden mit einem ruhigen Schulstart. In maximal 10 Fällen komme es in den nächsten Tagen zu Gesprächen zwischen der Bildungsdirektion und den Eltern. Im Burgenland gab es bisher nur 2 Meldungen wegen Verstößen gegen das Kopftuchverbot. Die konnten aber an den Schulen geklärt werden. Gespräche mit der Bildungsdirektion seien dort nicht notwendig.
1: OpenAI wird heuer nicht wie geplant an die Börse gehen. Grund sind Sicherheitsbedenken im Zusammenhang mit künstlicher Intelligenz, heißt es vom Konzern hinter ChatGPT. OpenAI würde bei einem Börsengang wohl über Nacht zu einer der wertvollsten börsennotierten Firmen der Welt werden. Die Tennis-Weltranglisten-Zweite Jelena Rybakina gewinnt zum ersten Mal die US Open. Im Finale setzt sie sich gegen die Nummer 1 der Welt, Arina Sabalenka, in 3 Sätzen durch. Rybakina sichert sich damit ein Preisgeld von mehr als 5 Millionen US-Dollar. Und Österreichs Kite-Olympiasieger Valentin Pontus schafft bei der Kite-Europameisterschaft in der Türkei Silber. Es ist seine erste EM-Medaille, berichtet Emily Weber.
3: Und das in seiner Comeback-Saison. Im April 2025 hat er sich sein Kreuzband gerissen. Erst dieses Jahr ist Pontus im Frühjahr wieder zurückgekommen. Über seine erste EM-Medaille ist er extrem glücklich.
4: Ja, erste EM-Medaille. Ich bin mega, mega happy. Ich kann es gar nicht glauben, dass wir in der Comeback-Saison schon wieder so abliefern haben können.
3: Der Tag startet für Pontus schon mit einem starken Semifinalauftritt. Somit war ihm im Finale schon mal die Bronzemedaille sicher.
4: Und dann haben wir gewusst, jetzt können wir riskieren und die ganzen Karten ausspielen. Und das Ganze jetzt auf die Silbermedaille in der Europawertung zu bekommen, war natürlich das absolute Maximum.
3: Gold geht an Gian Stragiotti. Neben EM-Silber hat sich Valentin Pontus in seiner Comeback-Saison auch schon Bronze bei einer Weltmeisterschaft geholt.
1: Und jetzt zum Wetter mit Simon Köldorfer.
5: Nach dem stundenlang sonnigen Samstag bringt der Sonntag nur noch teilweise viel Sonne. Vom Innviertel bis zum Mainviertel halten sich schon zu Tagesanbruch viele Wolken und im Tagesverlauf werden die Wolken generell von Deutschland her mehr. Lange sonnig ist es in Vorarlberg, Tirol und Kärnten. Der Nachmittag bringt dann 19 bis 26 Grad und vor allem in Oberösterreich wird lebhafter Wind spürbar. Der Montag wird dann durchwachsen, der Dienstag dafür strahlend sonnig, zumindest sobald sich die paar Nebelfelder aufgelöst haben.
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1: Am Mikrofon Sebastian Rosenauer, es ist 2 Uhr. Weniger Tempo bei der KI-Entwicklung fordert jetzt der Chef des KI-Konzerns Anthropic. Die Gefahren einer unkontrollierten KI seien zu groß. Man müsse erst einmal die nötigen Sicherheitssysteme entwickeln. Silvia Mieses berichtet.
2: Die Warnung von Anthropic-Chef Dario Amodei kommt nur wenige Tage nach dem aufsehenerregenden Abgang einer seiner Forscher. Jacob Coxon wirft den großen KI-Entwicklern vor, eine Superintelligenz zu erschaffen, die die Menschheit auslöschen könnte, und zwar schon in wenigen Jahren.
3: It's not just me. Many people working in the industry, including people.
2: Das denke nicht nur ich, sondern viele Forscher, dass es eine erhebliche Chance gibt, dass die KI uns alle töten könnte.